0: galt als zweitmächtigster Mann in Kiew. Teile der Machtelite und ranghohe Beamte stehen schon lange im Ruf, sich im Zuge des Krieges zu bereichern. Die Ukraine gilt trotz Reformen noch immer als einer der korruptesten Staaten überhaupt. Präsident Zelensky hat der Europäischen Union im Streben um eine Mitgliedschaft den Kampf gegen die Korruption zugesichert. Aus Moskau, Ulf Mauder.
1: In Berlin und Hamburg hat es am Vatertag Demonstrationen gegen sexualisierte Gewalt an Frauen gegeben. Dazu aufgerufen hatten Männerinitiativen. Eine Forderung an Männer, nicht wegschauen, wenn es im Umfeld zu sexistischem Verhalten kommt. Am Brandenburger Tor in Berlin protestierten nach Polizeiangaben 800 Menschen. Die Veranstalter sprachen von 3.500 Teilnehmenden.
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3: Und das gleich mit ganz frischer Musik, aktuell ganz oben in den Charts mit dabei von BTS. Swim habe ich gleich für euch in der Playlist und los geht's mit Bon Jovi, You Give Love a Bad Name. Ich bin Finn Weiden, kommt gut durch die Nacht mit uns. Ja.

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0: Das ist ja eigentlich immer der Klassiker, ne? Wenn wir irgendwo mal ja, abends essen gehen wollen, dann wird schnell auf Google geklickt, das Restaurant gesucht. Ah, hier, 4,6 Sterne. Super, da gehen wir hin. Ja, doch das stimmt gar nicht immer mit der Bewertung. Oder man kann sich zumindest nicht immer drauf verlassen. Google zeigt deshalb ab sofort nicht mehr nur die Sternebewertung von Restaurants oder Geschäften an, sondern auch, wie viele Rezensionen gelöscht wurden. Ja, Hintergrund ist die lange Diskussion darüber, wie glaubwürdig diese Bewertungen eigentlich noch sind. Denn neben echter Kritik findet man im Netz teilweise auch ja, komplett absurde Beschwerden. Menschen regen sich da zum Beispiel über zu laute Möwen auf oder, ja weiß ich nicht, bewerten Inseln, weil man von da aus nicht mehr aufs Festland kommt. Kollege Leo Arrighi, du hast mal so ein paar der kuriosesten Google-Bewertungen dir rausgesucht.
1: Ja genau, und das ist schon ziemlich absurd, was ich da so alles gefunden habe. Zum Beispiel ein Nutzer, der bewertet ein Restaurant wie folgt. Das Essen war okay, denke ich, aber der Kellner hat am Ende mit meiner Frau geschlafen. Daher kann ich dem Laden nicht mehr als 3 Sterne geben. Ja, also das klingt natürlich plausibel. Ob solche privaten Infos jetzt was auf Google verloren haben? Und ich meine, was kann das Restaurant dafür? Oder ein Nutzer, der das Brandenburger Tor besucht und dann bewertet hat. Da schreibt er, das steht ja gar nicht in Brandenburg. Beschiss. Und Brandenburger kann man da auch nicht kaufen. Wirklich. Das ist ein ganzer Ausflug im Eimer.
0: Absolut, da ist der Ausflug wirklich im Eimer. So, jetzt hatten wir Bewertungen zu einem Restaurant und einer Sehenswürdigkeit. Leo, du hast auch noch was Absurdes bei Hotels gefunden, ne?
1: Gerne, damit kann ich auch dienen. Hier schreibt ein Nutzer zum Beispiel, der auch nur einen Stern für ein Hotel gibt, Knast sein Vater, würde man heutzutage sagen. Oder hier noch ein anderer Nutzer und auch ein anderes Hotel. Die Wände müssen papierdünn gewesen sein. Wir haben die Stimmen des Paares nebenan gehört, das gerade angekommen war. Danach hatten sie mehrmals sehr lauten Sex. Wir konnten sogar hören, wie sie auf die Toilette gegangen sind. Zum Glück hat mein Sohn tief und fest geschlafen.
0: Boah, da alles steht im Internet. Ja, manche Menschen, ich glaube, nutzen Google-Bewertungen offenbar wie so ein öffentliches Tagebuch mit Sternesystem. Ja, danke dir, Leo. So, der Song hier kriegt von mir aber wirklich 5 Sterne. Das ist Bebe Rexha mit New Religion. Neu bei uns im besten Mix.

So, ich hoffe, ihr hattet alle einen schönen Feiertag gestern, habt den freien Tag so ein bisschen genossen. Wenn ihr Glück habt, habt ihr heute einen Brückentag genommen. Aber wie ich die meisten von uns allen kenne, wie ich auch, haben wir das natürlich vergessen. Also, machen wir uns jetzt eine ganz entspannte Nacht zusammen. Hallo zu euch auf die Nachtschicht oder auch ins Auto. Das ist Aura Dione mit I Will Love You on Monday. Ich bin Finn Weiden. Hi!

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0: Durch die Nacht geht's mit Leonie und Don't Worry. Schön, dass ihr mit dabei seid. Ich bin Finn Weiden und für euch jetzt eine ganz frische Nummer von Tim Bensko. Das ist Kopf hoch.
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1: Ich bin Jan-Henner Reitze. Chinas Staatschef Xi Jinping und US-Präsident Donald Trump haben in Peking ein erstes Gespräch geführt. Trump lobte dabei seinen Gastgeber in den höchsten Tönen. Xi sei eine großartige Führungspersönlichkeit, sagte Trump.
2: Viel Einigkeit wird präsentiert in Peking und auch im Bemühen um die Öffnung der Straße von Hormuz sehen Trump und Xi offenbar an einem Strang. In der Meerenge muss freie Bahn für Handel herrschen. China solle auch eine aktivere Rolle spielen und den Iran beeinflussen, hieß es. China soll auch Interesse am Kauf von mehr amerikanischem Öl gezeigt haben. Allein beim Punkt Taiwan warnte Xi vor schlechter Handhabe und Spannungen zwischen den USA und China. Im September soll Trumps Freund Xi hier ins Weiße Haus zu Besuch kommen. Tina Eck, Washington.
1: Der Trump-Besuch in China geht noch weiter. Ein Thema dabei noch die wirtschaftliche Zusammenarbeit. Nicht nur im Irankrieg fehlt noch eine Lösung. Trotz Waffenruhe greifen sich auch Israel und die Hisbollah im Libanon gegenseitig an. Nach Angaben aus Israel seien bei Angriffen im Süden des Libanons mehr als 20 Hisbollah-Mitglieder getötet worden. Ziele seien auch Waffenlager und Kommandozentralen gewesen. Die Hisbollah soll wieder Raketen auf den Norden Israels abgefeuert haben. Am Vatertag ist in Berlin und Hamburg gegen Gewalt an Frauen und queeren Menschen protestiert worden. In Berlin spricht die Polizei von 800 Teilnehmenden, die Veranstalter nennen die Zahl 3500.
3: Bei der Demo am Brandenburger Tor waren vor allem Männer dabei. Auf den Plakaten stand zum Beispiel More Feelings, Less Violence, also übersetzt mehr Gefühle, weniger Gewalt oder neue Männer braucht das Land. Die Initiative dahinter sagt, Männer seien in der Debatte über sexualisierte Gewalt oft noch viel zu leise. Deshalb wollten die Teilnehmer am Vatertag ganz bewusst zeigen, das Thema geht eben nicht nur Frauen etwas an. Gefordert werden unter anderem mehr Geld für Frauenhäuser und bessere Hilfe für Betroffene. Zoe Tassovali, Redaktion.
1: In Wien ist am Abend das zweite Halbfinale des Eurovision Song Contests über die Bühne gegangen. Für das Finale am Samstag haben sich unter anderem Dänemark, Rumänien und Australien qualifiziert, die als Mitfavoriten gehandelt werden. Deutschland ist automatisch für das Finale gesetzt, in diesem Jahr mit Sarah Engels und dem Song Fire.
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4: Tja, und mit wem starten wir in diese Stunde? Nehmen wir ihn hier. Kamrat, neue Musik jetzt von ihm. Hug Yourself. Ich bin Andreas Grunwald. Euch eine angenehme Nacht zusammen.

0: So, da ist sogar der wach, der eigentlich hätte bis 9 Uhr ausschlafen können. Die Toten Hosen, gerade eben gespielt mit Die Show muss weitergehen. Ja, in knapp einem Monat geht die Show dann auch weiter. Da startet nämlich die WM dieses Jahr in Kanada, Mexiko und den USA. Ja, ich weiß, das habt ihr gewusst. Es ist mal was anderes. Anders sind da übrigens auch die Anstoßzeiten. Gespielt wird ja häufig dann mitten in der Nacht. Große Public Viewings finden darum oft erst gar nicht statt. Und darum mal die Frage jetzt an euch, mit wem und wo schaut ihr denn die Spiele?
1: Ich schaue mit meinem Freund, deswegen werden wir auch sehr viel Spaß während der WM haben.
2: Mein Bruder, meine Schwester, mein Vater, meine Mutter, vielleicht auch noch ein paar andere Familienmitglieder, wenn man grillt oder so.
3: Noch ein paar Freunde holen und sonst vielleicht Familie, wenn die mal keine Zeit haben sonst, ja.
4: Freunde, Familie, zu Hause, auch Public Viewing vielleicht.
5: So am ehesten wahrscheinlich mit Freunden und dann auch Public Viewing, je weiter man halt kommt.
2: Wenn die WM anfängt, dann muss ich auch in der Nacht manchmal einfach aufstehen, um dann diese Spiele zu schauen von Deutschland. Aber das wird auf jeden Fall mir auch Spaß machen.
6: Ich treffe mich auf jeden Fall mit Freunden und dann werden wir die zusammen schauen.
0: Ja, viel Spaß. Viele Spiele, also mitten in der Nacht, die Fußball-WM in den USA, Kanada und Mexiko fühlt sich auf jeden Fall jetzt schon so ein bisschen anders an.
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Ja, und das in dieser Nacht und zwar sofort jetzt mit einem großen 2000er. Schnappen wir uns das Ding hier von Rietus, Teenage Dirtbag. Ich bin Andreas Grunwald. Euch eine angenehme Nacht.

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1: Ich bin Jan-Henner Reitze. Innerhalb der Bundesregierung aus Union und SPD gibt es Streit um zentrale Reformen. Das Vertrauen in der Bevölkerung nimmt nach Umfragen immer weiter ab. Vor diesem Hintergrund kommen intern Appelle an die Parteispitzen zusammenzufinden, teils mit deutlichen Worten, zum Beispiel vom Vorsitzenden der christlich-demokratischen Arbeitnehmerschaft Dennis Radke, der im Spiegel fordert, bekommt endlich den Hintern hoch, reißt euch zusammen und konzentriert euch darauf, was wirklich wichtig ist.
2: Vertreter des konservativen Seeheimer Kreises in der SPD fordern im Spiegel, die Vernünftigen müssten jetzt lauter werden. Momentan würden die lautesten und schrillsten die Wahrnehmung der Koalition bestimmen. Und vom CDU-Arbeitnehmerflügel heißt es, Kompromisse seien nichts Schlechtes. Immerhin, die Koalition hat jetzt angekündigt, bis zur Sommerpause bei zentralen Reformthemen liefern zu wollen. Diana Kramer, Nachrichtenredaktion.
1: Beim Besuch von US-Präsident Donald Trump in China bei Präsident Xi Jinping haben beide Seiten ihr Interesse betont, den Iran-Krieg endgültig zu beenden, auch damit die Straße von Hormuz wieder geöffnet wird. Mit Blick auf Taiwan, das von China beansprucht wird, soll Xi eine Warnung vor Einmischung in Richtung Trump formuliert haben. Ein weiteres Thema, auch heute am zweiten Tag der Reise, sind die wirtschaftlichen Beziehungen. Wer am heutigen Brückentag einkaufen gehen möchte, könnte vor verschlossenen Türen stehen. Bundesweit gibt es Warnstreiks im Handel. Die Gewerkschaft Verdi will damit in den laufenden Tarifverhandlungen Druck machen und ein besseres Angebot von Arbeitgeberseite.
3: Verdi spricht sogar von vergifteten Angeboten. Die Arbeitgeber bieten bisher nur kleine Lohnerhöhungen in zwei Schritten. Verdi fordert dagegen deutlich mehr, und zwar 7% mehr Lohn, mindestens aber 225 Euro zusätzlich im Monat. Der Handelsverband hält dagegen. Er verweist auf die aktuell schwierige wirtschaftliche Lage und sieht daher kaum Spielraum. Deshalb sind heute in mehreren Städten Warnstreiks und Kundgebungen geplant, unter anderem in Hamburg, Dortmund und Stuttgart. Zoe Tassovali, Nachrichtenredaktion.
1: Zum Fußball. Die Frauen vom FC Bayern München haben das Double perfekt gemacht. Nach der Meisterschaft gewannen sie auch den DFB-Pokal. Im Finale in Köln schlug das Team den VfL Wolfsburg mit 4:0.
4: Das Wetter.
5: Geht meist trocken durch die restliche Nacht. Gewitter und Schauer, die klingen ab. Örtlich zieht mal ein bisschen Nebel durch. Dazu messen wir dann noch 4 bis 1 Grad. Jetzt in der Nacht zum Tagesstart gibt's hier und da etwas Sonne, später neue Wolken. Gebietsweise kommen da einige Schauer runter. Das ist jetzt nicht überall der Fall. Stellenweise bleibt's auch trocken. Das bei weiter kühlen 13 Grad.
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7: Zurzeit liegen uns keine Meldungen vor. Wir wünschen allen unterwegs gute Fahrt.
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5: Ja, und gleich hier Musik mit dabei. Ich finde, bei der Band, da muss man immer ganz genau aufpassen, ob es jetzt 80er oder 90er sind. Gleich schnappen wir uns 90er von Roxette. It Must Have Been Love. Starten jetzt erstmal mit Ray und Where's My Husband?

0: Roxette, It Must Have Been Love. Guten Morgen an diesem Freitag. Ja, da haben wir wieder so einen, ne? Einen Brückentag. Ja, was für eine komische Erfindung. Also findet er hier zumindest.
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2: Hier drei Dinge, die genauso sinnlos sind wie Brückentage. Diese Papierstrohhalme an der Capri-Sonne, Sandwich-Maker und diese USB-Kaffeetassenwärmer. Ich meine, wie lange will man bitte an einem Pott Kaffee rumnuckeln? Gilt der Kaffee nicht irgendwann als stehendes Gewässer? Gibt's dann so Sprungschichten wie im See? Siedeln sich dann heimische Tier- und Pflanzenarten an? Muss man dann Brutplätze für seltene Vögel rund um die Tasse ausweisen? Ich check's nicht. Trinkt doch einfach euren Kaffee. So, worum ging's nochmal? Ach ja, Brückentage. Ja. Hier mein Antrag. Brückentage sofort zu Feiertagen erklären. Dann sind diese langen Wochenende wirklich für alle lang. Ja gut, außer für Menschen in systemrelevanten Berufen wie an der Tanke oder Türsteher oder so. Die müssen wirklich immer ran. Wusstet ihr eigentlich, dass ein Mauersegler ein Vogel ist, der bis zu 10 Monate am Stück fliegen kann? Ey, die pennen sogar beim Fliegen. Und wir machen uns Sorgen ums autonome Fahren. Und immer dran denken, der späte Wurm entgeht dem frühen Vogel.
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0: Ja, Ace of Base und The Sign. Hatte ich das diese Nacht eigentlich schon erwähnt? Hier, WM, ne, steht wieder vor der Tür. Nur noch 4 Wochen sind's, oder? Genau. Und die Prospekte, die sind wieder voll mit neuen Fernsehern. Es ist jedes Mal das Gleiche. Die Elektrohändler, die riechen das förmlich. Vor einem großen Fußballturnier, da muss eine neue Flimmerkiste hier rein ins Wohnzimmer. Die machen richtig Kasse. Aber für was eigentlich? Also Kollege Kevin Zimmer, der bleibt bei seinem alten Fernseher.
1: Ja, guck dir mal die Preise an. Ich habe so das Gefühl, dass das jetzt keine gute Zeit ist, sich einen neuen Fernseher zu kaufen.
2: Ah. Ja, oh, weißt du das nicht?
3: Nein.
1: Es könnte da einen Zusammenhang mit der Fußball-WM geben. Ich bleib da, glaube ich, mal dran. Aber brauchen wir wirklich, um Fußball zu gucken, diesen ganzen Technik-Schnick-Schnack? Da werden Dolby Surround-Anlagen um einen herumgebaut. Ne? Am Ende klingt es immer so, als ob dich einer von der Seite anquatscht. Komm, lass das sein, ja?
3: Hab zwar keinen Ton verstanden, aber egal.
1: Und ganz ehrlich, brauchen wir wirklich diese ultra-teuren Ultra-HD-Glotzen? Ja? Siehst doch eh nichts, ne? Also du hast ja während so einem Deutschland-Spiel gefühlt die ganze Familie und die halbe Nachbarschaft bei dir sitzen. Und was nutzt dir da Ultra-HD, wenn du dir, was weiß ich, 1400 mal 2000 Schlag-mich-tot-Pixel durch die fisselige Deutschland-Perücke von der Nachbarin siehst. Die es total pfiffig und lustig fand, diese besondere Größe zu kaufen, ja? Und die sitzt ausgerechnet vor dir. Ja, selbst neben dir wäre in dem Fall schlimm.
4: So viele Leute habe ich ja noch nie in mein Haus gehabt, nicht?
1: Ja. Ja, immer mehr Köpfe und Ärsche, ja, Entschuldigung, die schieben sich halt ins Bild, ja? Will noch jemand eine Frikadelle? Bernd, willst du noch ein Bier? Da hilft auch kein größerer Fernseher, nichts. Ich sag doch, kein Bier für Bernd, ja? Habe ich 1000 Mal gesagt. Jeder weiß, dass der nach dem 3. Bier nichts mehr halten kann. Steht im 5-Minuten-Takt auf und dann genau im Bild. Neuer Fernseher macht da mal gar nichts. Also ich kauf keinen. Liebe Elektromärkte, ihr könnt euch euren neuen Fernseher zu dem Preis auch in den HDMI-Anschluss schieben, ja? Jetzt gucke ich die Fußball-Weltmeisterschaft. Auf 50 Zoll, ohne Dolby Surround oder doch beim Nachbarn. Der hat nämlich einen neuen Fernseher.
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1: Ich bin Jan-Henner Reitze. Beim Besuch von US-Präsident Donald Trump in Peking hat Chinas Staatschef Xi Jinping seine Hilfe angeboten, um eine Lösung in Sachen Iran-Krieg zu finden. So hat es zumindest Trump im US-Fernsehen gesagt.
2: In Peking gibt's viel Einigkeit, vor allem auch über freie Schifffahrt in der Straße von Hormuz. Trump versicherte im Interview auf Nachfragen, dass Xi wirklich gesagt habe, dass er gerne helfen würde bei einer Einigung im Iran-Krieg und bei der Öffnung der wichtigen Meerenge. China gilt als wichtigster Importeur von iranischem Öl und ist deswegen auch besonders an einer Öffnung der Handelsstraße interessiert. Die US-Regierung betont aber, dass man China nicht um irgendetwas gebeten habe. Allerdings habe Trump die Iran-Thematik zur Sprache gebracht. Tina Eck, USA.
1: Heute geht es bei weiteren Gesprächen unter anderem um die wirtschaftliche Zusammenarbeit. Die Bundesregierung aus Union und SPD ringt um Reformen, während die Zustimmung in der Bevölkerung in Umfragen schwindet. Altbundeskanzlerin Angela Merkel ruft dazu auf, die Arbeit der Bundesregierung fair zu bewerten. Merkel sagte dem Fokus, die Regierung sei nicht tatenlos und die Herausforderungen seien mit Ukraine und Iran-Krieg groß. In der Ukraine hat das oberste Antikorruptionsgericht Untersuchungshaft gegen den früheren ukrainischen Präsidialamtschef Andrei Jermak angeordnet. Er war lange der wichtigste Mann in der Ukraine nach Präsident Volodymyr Zelensky.
3: Der wegen Geldwäschevorwürfen nun inhaftierte Andrei Jermak war bis zu seinem Rücktritt im November maßgeblich auch an den Friedensverhandlungen beteiligt und galt als zweitmächtigster Mann in Kiew. Teile der Machtelite und ranghohe Beamte stehen schon lange im Ruf, sich im Zuge des Krieges zu bereichern. Die Ukraine gilt trotz Reformen noch immer als einer der korruptesten Staaten überhaupt. Präsident Zelensky hat der Europäischen Union im Streben um eine Mitgliedschaft den Kampf gegen die Korruption zugesichert. Aus Moskau, Ulf Mauder.
1: In Berlin und Hamburg hat es am Vatertag Demonstrationen gegen sexualisierte Gewalt an Frauen gegeben. Dazu aufgerufen hatten Männerinitiativen. Eine Forderung an Männer, nicht wegschauen, wenn es im Umfeld zu sexistischem Verhalten kommt. Am Brandenburger Tor in Berlin protestierten nach Polizeiangaben 800 Menschen. Die Veranstalter sprachen von 3.500 Teilnehmenden.
4: Das Wetter.
5: Und dann geht's aufgelockert rein in den Freitag. Zum Tagesstart macht örtlich sogar mal die Sonne mit. Später zieht sich's dann wieder zu. Nachfolgend kommt dann auch wieder Regen runter und das bei weiter frischen 11 bis 14 Grad heute.
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7: Zurzeit liegen uns keine Meldungen vor. Wir wünschen allen unterwegs gute Fahrt.
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5: Und was schnappen wir uns zum Start in diese Stunde? Ich höre gerade, Teddy Swims soll es sein mit Lose Control. Ja, als wenn ich was dagegen hätte. Hier ist er. Ich bin Andreas Grunwald. Schönen guten Morgen zusammen. Something.

0: der Freitagmorgen mit Musik von Welch Leans.
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0: Tja, was heute wichtig ist, das weiß Thorsten Ortmann. Schönen guten Morgen, wir starten auch direkt international.
2: Heute geht US-Präsident Trumps erste China-Reise seit 2017 zu Ende. Bei den Gesprächen in Peking mit Chinas Staatschef Xi ging es unter anderem um handelspolitische Themen sowie die Lage im Iran und in der Straße von Hormuz. Verdi hat in den laufenden Tarifverhandlungen für heute erste bundesweite Warnstreiks im Handel angekündigt. Beschäftigte aller großen Unternehmen und Unterbranchen sind aufgerufen, darunter auch Beschäftigte im Lebensmitteleinzelhandel. Heute Morgen fällt in Köln das Urteil im Prozess zwischen der Verbraucherzentrale und dem Discounter Penny. Es geht um die Frage, ob Penny als Bezugsgröße eine unverbindliche Preisempfehlung für ein Produkt angeben darf, statt des günstigsten Preises der letzten 30 Tage. In erster Instanz hatte Penny vor dem Landgericht Köln verloren. Nach der Berufung liegt der Fall nun vor dem Oberlandesgericht Köln. Und zum Sport. Heute Nachmittag startet die deutsche Mannschaft in die Eishockey-WM in der Schweiz. In der Swiss Life Arena in Zürich wartet direkt zum Auftakt ein echter Brocken. Gegner für das Team von Harald Kreis ist der aktuelle olympische Bronzemedaillengewinner Finnland.
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2: Es war im September 2024. Da hat ein Mann aus Italien mit seinem Bericht zur Problemstellung und Problemlösung der EU etwas ins Stammbuch geschrieben.
3: It's do this or it's a slow agony.
2: Also sowas wie friss oder stirb. Langsam und qualvoll. Dieser Mann, der das gesagt hat, ist gestern in Aachen mit dem Karlspreis 2026 ausgezeichnet worden. Für seine Bemühungen um den Zusammenhalt Europas. Diese Auszeichnung hat er laut der Gesellschaft für die Verleihung des Karlspreises, aber auch für ein anderes Zitat aus dem Jahr 2012 in der Euro-Finanzkrise bekommen.
3: Whatever it takes.
2: Was auch immer es braucht, um den Euro zu retten, hat Mario Draghi als damaliger Chef der Europäischen Zentralbank gesagt. In beiden Fällen ging es darum, nicht nur vielleicht der EU an einer Wegscheide die Richtung zu weisen. Und wie Bundeskanzler Friedrich Merz bei seiner Laudatio zur Verleihung des Karlspreises gesagt hat, wir haben Sie gehört, Herr Draghi.
4: Das Direktorium des Karlspreises hat die Zuerkennung des diesjährigen Karlspreises an Mario Draghi als ein bewusst gesetztes Zeichen an die Entscheidungsträger in Brüssel bezeichnet. Ich zitiere das Direktorium. Wir fordern die Europäische Kommission und die europäischen Staats- und Regierungschefs auf, jetzt den Draghi-Report umzusetzen. Ich kann für meine Person und ich denke für fast alle Staats- und Regierungschefs der Europäischen Union nur sagen, die Aufforderung, lieber Mario Draghi, ist angekommen. Wir sind in der Umsetzung.
2: Der Draghi-Report sagt zu drei Schwerpunktfeldern mehr Investitionen, mehr Innovationen und resilienter werden. Und er sagt auch, vorhandene Gelder aus dem EU-Budget müssen besser und zielgerichteter eingesetzt werden.

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0: nochmal einen schönen guten Morgen zusammen. Das hier Musik von Sascha, If You Believe. Gleich hier bei uns neue Musik von Sabrina Carpenter zusammen mit Madonna.
1: Augenblick mal.
2: Es ist nicht leicht. Gute Beziehungen brauchen Ehrlichkeit und das offene Gespräch. Das wiederum macht mich aber auch verletzlich und angreifbar. Von dieser Spannung erzählt Juila in ihrem neuen Song Darf ich.
3: 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Ich fühle mich manchmal wirklich klein. Bin 1,70 groß, doch sinke gerade bodenlos. Bin wohl abgetaucht, hab mir das so abgeschaut.
4: Für mich bedeutet der Song irgendwie total viel, weil das echt so eine Tiefe von meinem Herzen ausdrückt. Gerade in vielen Beziehungen so, ich möchte gerne ehrlich sein und ich habe öfter auch Angst davor, ehrlich zu sein, weil man ja auch nicht weiß, was passiert dadurch oder ja, dadurch macht man sich selbst verletzlich, dadurch kann man aber auch jemand anderen verletzen.

0: Juila glaubt an Gott und auch da stellt sich ihr manchmal die Frage, wie ehrlich darf und soll ich denn Gott gegenüber sein?
1: Eigentlich ist es aber, finde ich, die schönste Frage in einer Beziehung, ob man ehrlich miteinander sein darf, weil das total viel Vertrauen ausdrückt. Und so erlebe ich das auch in meiner Gottesbeziehung. Ich weiß, Gott möchte von mir nicht so die aufpolierten, perfekten Aussagen hören, sondern er möchte mein Herz.
0: Daniel Harter von der Evangelischen Kirche für Augenblick mal.
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1: Mit Danny Hoppe. Guten Morgen. Wer heute einkaufen will, steht vielleicht vor verschlossenen Türen. Denn die Gewerkschaft Verdi hat zu ersten bundesweiten Warnstreiks im Handel aufgerufen. Betroffen sind Supermärkte, der Großhandel und die Lager. Unter anderem in Dortmund soll es heute außerdem eine große Kundgebung geben. Thorsten Adolfs aus dem News-Team hat die Einzelheiten.
2: Für die mehr als 5 Millionen Beschäftigten im Einzel-, Groß- und Versandhandel wird es ernst. In den ersten Verhandlungsrunden gab es keine Annäherung. Die Arbeitgeberverbände hatten eine 6-monatige Nullrunde vorgeschlagen und danach Erhöhungen von insgesamt 3,5% über einen Zeitraum von 2 Jahren. Verdi sagt, es reicht vorne und hinten nicht aus. Die Gewerkschaft fordert stattdessen 7% mehr Lohn bei einer Laufzeit von nur einem Jahr. Die Kosten für Mieten, Energie und Lebensmittel würden die Löhne vieler Beschäftigter fast komplett auffressen, heißt es. Das aktuelle Angebot der Arbeitgeber gleiche nicht einmal die Inflation aus. Es sei keine Hilfe. Neben mehr Geld geht es in der Tarifrunde auch um die Arbeitsbedingungen. Verdi kritisiert, dass vor allem Frauen im Handel oft in unfreiwilliger Teilzeit arbeiten müssten. Und das erhöhe das Risiko, im Alter arm zu werden, deutlich. Deshalb fordert die Gewerkschaft mehr sichere Vollzeitstellen und eine stärkere Tarifbindung der Unternehmen. Welche Betriebe heute genau bestreikt werden, ließ die Gewerkschaft offen. Weiter verhandelt werden soll für den Groß- und Außenhandel ab Montag.
1: Und jetzt weitere Meldungen im Überblick. Nach der schweren russischen Angriffswelle auf Kiew ist die Zahl der Toten inzwischen auf 21 gestiegen. Dazu gibt es Dutzende Verletzte. Mehrere Menschen würden auch noch unter Trümmern vermisst, melden die ukrainischen Behörden. Landesweit wurden demnach Dutzende Wohnhäuser beschädigt. US-Präsident Trump setzt heute seinen China-Besuch fort. Nach seinem Treffen mit Staatschef Xi gab er sich optimistisch. Dieser habe Chinas Hilfe im Iran-Krieg angeboten, sagte Trump. Man sei sich einig, dass die Straße von Hormus offen bleiben müsse. Die Fußballerinnen des FC Bayern haben erneut den DFB-Pokal gewonnen. Gegen Wolfsburg setzten sie sich mit 4:0 durch. Das Finale in Köln sahen mehr als 46.000 Zuschauer. Das ist ein neuer Rekord. Nationalspielerin Julia Quinn schwärmte nachher von einer mega geilen Kulisse. Und wir bleiben beim Fußball und schauen zur Nationalmannschaft der Männer. In knapp einer Woche gibt Bundestrainer Nagelsmann seinen Kader für die WM bekannt und die Spekulationen über ein Comeback von Manuel Neuer nehmen zu. Laut Sky Sport steht sein Name auf der 55er Kaderliste, die der DFB diese Woche an den Weltverband FIFA schicken musste. Nur Spieler, die darauf stehen, dürfen für die WM nominiert werden. Und Nagelsmann soll sich auch schon zu Gesprächen mit Neuer getroffen haben. Auch bei den Bayern soll der 40-Jährige vor einer Vertragsverlängerung stehen.
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3: Mit Lea Wirz, guten Morgen. In Paderborn-Mönkelo ist in der Nacht zu Donnerstag eine Leiche gefunden worden. Ein Mitarbeiter einer Spedition nahe der A33 hatte die Polizei gegen 1 Uhr nachts alarmiert. Auf dem Gelände lag ein toter Mann neben einem Lastwagen. Wer der Tote ist, steht laut Polizei noch nicht fest. Nach bisherigen Informationen weist der Mann schwere Kopfverletzungen auf. Erste Vermutungen deuten darauf hin, dass er von einem LKW überrollt worden sein könnte. Die Polizei geht von einem Unfall aus.
4: Das wird ein schöner Tag im Radio Hochstift Wetter. Mit dem Regen sind wir fast durch. Heute Nachmittag gibt's nur ganz vereinzelt mal einen Schauer. Ansonsten scheint oft die Sonne zwischen Salzkotten und Brakel und die Temperaturen verdoppeln sich noch. Heute werden's um die 12 Grad. Sicherer ankommen mit dem Radio Hochstift Verkehrsservice. Da haben wir eine Warnmeldung für die A33 Richtung Bielefeld. Im Kreuz Bielefeld in der Überleitung zur A2 Richtung Hannover. Da besteht Gefahr durch ein totes Tier auf der Fahrbahn. Also ich sag's nochmal, A33 Richtung Bielefeld, im Kreuz Bielefeld in der Überleitung zur A2 Richtung Hannover. Da liegt ein totes Tier auf der Fahrbahn. Bitte Vorsicht.
0: 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Guten Morgen.
4: Guten Morgen zusammen. Danja Tölle ist mein Name. Michael Schäfers aus Paderborn-Elsen sagt,
5: und die 70% aller Autofahrer glauben, dass sie weitaus besser fahren als die Hälfte. Das ist ja schon ein Paradoxon an sich.
4: Schäfers ist seit 20 Jahren Sachverständiger bei Buschorn und Schäfers. Der Mann hat was zu erzählen über kuriose Funde in Autos, eine neue Richtlinie und den Vollmond. Ja, hört er gleich hier.

0: 10 nach 6. Guten Morgen. Es passiert auch den besten Autofahrerinnen und Fahrern. Einmal nicht aufgepasst und zack, es kracht. Dann kommen oft auch Sachverständige wie Michael Schäfers ins Spiel. Seit mittlerweile 50 Jahren kümmert sich seine Firma Buschon und Schäfers in Paderborn-Elsen um die Begutachtung von Schäden. Radio-Hochstift-Kollege Holger Winkelmann ist kurz vor dem Geburtstag mal hingefahren. Unfallfrei.
1: Unfälle passieren tatsächlich auch Sachverständigen. Bei Michael Schäfers ist der letzte noch gar nicht so lange her.
2: Ich habe auch wirklich bei der Einfahrt in unseren Tennisplatz in Altenwegen habe ich zum Platz runtergeguckt und bin wirklich gerade aus dem Zaun gefahren, dummerweise. Und ich hatte auch ein Sicherungssystem, das eigentlich hätte bremsen müssen. Sowas passiert.
1: Was auch passiert ist, dass Michael Schäfers bei einer Begutachtung im Auto ein Wespennest und andere Dinge findet.
2: Ich bin auch mal in ein Auto eingestiegen mit einem sehr stechenden Geruch und da lag hinten zum Beispiel ein geplatztes Glas Mayonnaise drin, was aber nicht erst 2 Tage da drin lag. Also das war auch sehr spannend.
1: So viel zu den spannenden Kuriositäten seines Jobs. Weniger spannend, aber für den Sachverständigen noch wichtiger ist, dass es seit kurzem etwas gibt, für das er lange gekämpft hat. Eine VDI-Richtlinie. Die legt Standards fest, nach denen ein Sachverständiger arbeiten und beurteilen muss. Das, so Michael Schäfers, macht nämlich längst nicht jeder in seiner Branche.
2: Es ist einfach so, es gibt immer noch verschiedene Sachverständige oder Gutachter, wie man sie benennen möchte, die einfach ohne diese Qualifikationen am Markt tätig sind. Und da trennt sich einfach die Spreu vom Weizen.
1: Und das kann am Ende für viel Lauferei sorgen, wenn die erstellten Gutachten zum Beispiel den Versicherungen nicht passen. Michael Schäfers hofft darum darauf, dass sich das Siegel als Qualitätsstandard durchsetzt. Kuriositäten erzählen kann er so oder so. Zum Beispiel, an welchen Tagen er besonders viele Anrufe bekommt.
2: Man soll es nicht glauben, aber in Vollmondzeiten passiert wirklich mehr als zu anderen Zeiten.
1: Mehr zum sogenannten Werwolf-Effekt gibt es demnächst übrigens auch in einer neuen Folge von Lea wird's wissen.
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0: Wunderschönen guten Morgen, ihr hört Radio Hochstift mit Dania Tölle. Der letzte Fußball-Bundesliga-Spieltag wird nochmal richtig spannend. Drei Teams kämpfen noch um den letzten offenen Champions-League-Platz und morgen gibt's das dramatische Abstiegsendspiel. Der FC St. Pauli empfängt den VfL Wolfsburg. Ja, und der deutsche Meister Bayern München bekommt die Meisterschale. Radio Hochstift-Kollege Uli Reitinger, Blick zurück auf die Bundesliga-Saison. Würdigen wir erstmal den ungefährdeten deutschen Meister. Wie schätzt du diese Saison der Bayern ein?
1: Ja, es war natürlich einmal mehr eine herausragende Saison. 117 Tore, davon 54 auswärts. Aber so hoch wie lange gedacht, würde ich die Saison dann doch nicht einsortieren. Denn das angepeilte Triple haben die Bayern verfehlt. Und wenn es nächste Woche im Pokalfinale auch noch schief geht, dann steht am Ende halt nur diese Meisterschaft. Die Bundesliga haben die Bayern allerdings tatsächlich nach Belieben dominiert. Sie werden sich ein bisschen ärgern über die 1:2 Heimpleite gegen Augsburg im Januar. Das war die einzige Bundesliga-Niederlage der Bayern in dieser Saison.
0: Ja, das ist echt schon krass, ne? Nur eine Niederlage, das ist schon Wahnsinn. Das war es dann aber auch schon mit den krassen Sachen. Also wirklich überraschend war diese Saison in der Fußball-Bundesliga nicht. Vielleicht mit einer Ausnahme, Uli.
1: Der VfL Wolfsburg hat deutlich unterperformt. Die haben am letzten Spieltag ein dramatisches Endspiel beim FC St. Pauli und können höchstens noch die Relegation erreichen. Also das ist mit Sicherheit die größte Negativüberraschung. Eine positive Überraschung fand ich, dass die Fanproteste im Herbst gegen den Einstieg eines Investors bei der DFL erfolgreich waren. Mit Solidarität und ganz vielen Tennisbällen kann man also doch noch was erreichen als Fan.
0: Stimmt, gut, dass du daran nochmal erinnerst, Uli. Ne? Und was sonst noch auf jeden Fall in Erinnerung bleibt, ist sicherlich Marie-Louise Ether, die erste Trainerin eines Bundesliga-Teams in der Geschichte. 6:21 Uhr haben wir es. Guten Morgen bei Radio Hochstift.

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0: Guten Morgen, 6.30 Uhr haben wir's. Lea Wirz ist da mit den Nachrichten.
1: Guten Morgen.
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3: Auf dem Gelände einer Spedition in Paderborn-Mönkelow ist in der Nacht zu Donnerstag eine Leiche gefunden worden. Gegen kurz nach 1 Uhr nachts alarmierte der Disponent der Spedition die Einsatzkräfte. Radio Hochstift-Reporterin Susanne Stork. Noch weiß man nicht, wer der Mann ist.
4: Auf dem Firmengelände, das sich in der Nähe des ADAC-Trainingsgeländes und der Autohof 33 befindet, wurde der männliche Leichnam neben einem Lastwagen entdeckt. Die Rettungskräfte gingen von einem Unfall aus. Nach bisherigen Informationen weist der Tote schwere Kopfverletzungen auf. Erste Vermutungen deuten darauf hin, dass der Mann möglicherweise von einem LKW überrollt worden sein könnte. Die Kriminalpolizei und die Paderborner Staatsanwaltschaft haben die Ermittlungen aufgenommen, um die Identität des Mannes und die genauen Hintergründe zu klären. Auch sie nehmen an, dass es ein Unfall gewesen sein könnte, bei dem der Mann ums Leben kam.
3: Der SC Paderborn spielt sein besonderes Testspiel in diesem Sommer beim SC Blau-Weiß Ostenland. Unter dem Motto "Der Sportclub in eurem Wohnzimmer" hatte der Zweitligist ein Freundschaftsspiel gegen einen lokalen Amateurverein verlost. Gewonnen hat der A-Kreisligist SC Blau-Weiß Ostenland. Das Spiel der Paderborner Profis gegen die Amateure steigt am 28. Juni auf dem Platz in Ostenland. Rund um das Spiel planen die Vereine auch ein buntes Rahmenprogramm. 6 Monate auf Bewährung, so lautet das Urteil gegen einen 24-jährigen Paderborner. Er hatte im April 2024 einem Mann Pfefferspray ins Gesicht gesprüht. Vor Gericht sprach er von Notwehr. Das Amtsgericht sah das anders. Der 24-Jährige muss außerdem 3.500 Euro Geldstrafe zahlen. Angeklagt war auch ein 25-Jähriger, weil er vor der Pfefferspray-Attacke dem Opfer das Handy aus der Hand genommen und weggeworfen haben soll. Das Verfahren wurde eingestellt, weil er seit der Tat bereits 2-mal verurteilt wurde und gerade eine Haftstrafe absetzt.
0: Aktuell haben wir noch viele Wolken am Himmel, aber dieser Brückentag wird später noch sonnig. Im Radio Hochstift Wetter sind heute bis zu 7 Sonnenstunden angekündigt. Viel wärmer als gestern wird es trotzdem nicht. Zwischen Altenbeken und Warburg kommen wir später auf um die 12 Grad. Regen ist die meiste Zeit kein Thema. Nur selten gibt es heute Nachmittag mal einen Schauer.
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0: Ihr kommt besser an mit dem Radio Hochstift Verkehrsservice. Da haben wir immer noch die Warnmeldung für die A33 Richtung Bielefeld. Im Kreuz Bielefeld in der Überleitung zur A2 Richtung Hannover. Da liegt immer noch ein totes Tier auf der Fahrbahn. Also bitte Vorsicht an der Stelle.
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0: Der Countdown zum Eurovision Song Contest läuft. Morgen Abend ist es soweit. Wir Deutschen sind ja in den letzten Jahren echt immer weit hinten gelandet und viele sind dementsprechend auch demotiviert im Vorfeld. Sarah Engels fährt ja für uns hin, wird ihr Lied Fire singen und sie ist definitiv nicht demotiviert. Vor allem nicht nach ihrem ersten Auftritt vor ganz großem Publikum im Halbfinale.
5: Ich bin total beseelt und immer noch sehr happy, weil mit Publikum war es nochmal ein ganz anderes Gefühl. Die Halle hat gebebt, das gibt einem natürlich auch schon mal eine gewisse Energie.
0: Ja, und Energie ist das Stichwort, davon hat Sarah Engels eine ganze Menge. Sprechen wir gleich noch drüber hier bis 7 Uhr. Ich bin Dania Tölle, wünsche einen schönen guten Morgen.

0: Radio Hochstift hier um 20 vor 7 und wir nehmen euch jetzt mit nach Wien, denn das ist gerade sowas wie die Musikhauptstadt Europas. Ne? Die Feierlichkeiten rund um den Eurovision Song Contest laufen. Morgen dann gibt es das große Finale, unter anderem ja mit Sarah Engels, die ja auch noch aus NRW, genauer gesagt aus Köln kommt, begleitet von unserem ESC-Reporter Dominik Becker. Und der hat festgestellt, Sarah gibt alles.
1: Hallo aus Wien, hallo vom ESC und sowas, ja, das nennt man dann wohl Abriss bei einem Fan-Event im Euro-Fanhaus.
2: Es kommen so viele Menschen extra für mich hierher. Es ist ein sehr beseelendes Gefühl und ich bin sehr, sehr dankbar, dass so viele Menschen hinter mir stehen. Es ist genau das, was ich erreichen wollte und es gibt mir unfassbar viel Kraft und Energie für Samstag.
1: Eine besondere Stimmung, auch weil es so den einen oder anderen Musikausflug gab.

0: Die Laune ist richtig gut und ihre Fans, ja, die sind sich einig. Der Samstag, der kann kommen. Das große Finale in der Wiener Stadthalle. Und Sarah, ja, die hat richtig Bock.
1: Ich freue mich wahnsinnig und ich bin wirklich, Leute, ich bin richtig on fire. Ich sag's euch.
2: Na, dann wünschen wir uns doch morgen Abend ähnliche Sprechchöre, oder? Unser Reporter Dominik Becker ist auf jeden Fall live für euch dabei.
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0: Ich will heute kein Gejammer hören, ne? Dass wir alle ja vergessen haben, uns einen Brückentag zu nehmen. Komm, wir reden nur über die schönen Dinge an diesem Freitag heute.
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0: Wir belohnen das früher Aufstehen und Radio hören heute wieder besonders mit dem Geldregen. Kollege Thomas Wagner im landesweiten Geldregenstudio und es geht direkt heute Morgen auch schon um richtig viel Geld.
2: Guten Morgen. Ja, allerdings 10.000 Euro haben wir heute früh nämlich garantiert drin in einer der ersten drei Runden hier. Und damit man sich das noch ein bisschen besser vorstellen kann, ich habe ChatGPT mal gefragt, was man für 10.000 Euro eigentlich so kaufen kann. Sind lustige Antworten dabei. 333 Döner nämlich. Also, guten Appetit. Ungefähr 10 neue iPhones, wobei je nach Modell kommt das schon wieder gar nicht unbedingt hin. Aber gut, was will man auch mit 10 iPhones? Von 10.000 Euro könnte man sich aber auch ein Jahr lang jedes Wochenende Konzerte und Festivals gönnen. Also, sagt die KI. Klar, kommt drauf an, wie viel man dann da auch so ausgibt. Ihr dürft ja eh selbst entscheiden, was ihr mit den 10.000 Euro machen wollt. Fürs Gewinnen aber auf jeden Fall erstmal anrufen hier. 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Und mit ein bisschen Glück rufe ich gleich zurück und ihr seid in der ersten Runde dabei.
0: Pah, das ist schon eine Hausnummer, ne? Also 10.000 Euro heute Morgen garantiert in einer Runde bis 10 Uhr. Ja, und mit dieser Chance darauf lohnt sich dieser Freitag heute doch schon mal auf jeden Fall.
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0: Schönen Freitagmorgen, hier ist Thomas Wagner im landesweiten Geldregenstudio. 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
1: Mit Danny Hoppe, guten Morgen. US-Präsident Trump ist gerade auf seiner China-Reise. Ein Schwerpunkt dabei ist die Wirtschaft. Trump hofft auf neue Deals mit Peking, genauso wie einige Wirtschaftsbosse, die mit Trump nach China geflogen sind. Und da ist jetzt rausgekommen, es ist viel Geld geflossen, kurz bevor er aufgebrochen ist. So steht es in einem neuen Bericht. Demnach hat er Millionen in US-Unternehmen investiert. Thorsten Adolfs aus dem News-Team, vor allem Apple hat davon profitiert.
2: Ja, Daten der US-Behörde für Regierungsethik zeigen, dass Trump bei Apple massiv aufgestockt hat. Bis zu 7,2 Millionen Dollar sind in den Konzern geflossen. Und das ist deshalb erwähnenswert, weil Apple-Chef Cook Trump nach Peking begleitet hat, um neue Aufträge von den Chinesen zu bekommen. Auch in Tech-Werte von Microsoft, Amazon, Meta und Nvidia hat der US-Präsident kurz vor der Abreise investiert. Außerdem schlug er bei Boeing zu. In Peking konnte er dem Unternehmen einen Mega-Auftrag über 300 Flugzeuge sichern.
1: Das Verhältnis beider Länder bleibt insgesamt aber angespannt. Auch mit Blick auf den Iran hat sich da schon was Neues ergeben.
2: Chinas Staatschef Xi soll den Amerikanern im Irankrieg Hilfe angeboten haben, und zwar als eine Art Vermittler zwischen beiden Seiten. Laut Trump soll der chinesische Präsident außerdem versprochen haben, keine weitere militärische Ausrüstung an den Iran zu liefern. Auch China hat ein großes wirtschaftliches Interesse daran, die Straße von Hormuz wieder frei zu bekommen. Denn durch die Blockade der Meerenge sind die Ölimporte nach China zurzeit massiv eingeschränkt.
1: Danke, Thorsten. Und jetzt weitere Meldungen im Überblick. Wer heute einkaufen will, könnte vor verschlossenen Türen stehen. Die Gewerkschaft Verdi hat zu bundesweiten Warnstreiks im Handel aufgerufen. Betroffen sind Supermärkte, der Großhandel und die Lager. Hintergrund ist der laufende Tarifstreit. Nach den schweren russischen Angriffen auf Kiew ist die Zahl der Toten auf 21 gestiegen. Dazu werden noch immer 17 Menschen unter Trümmern eines zerstörten Wohnblocks vermisst. Russland hatte Kiew und andere Städte mit hunderten Drohnen, Raketen und Marschflugkörpern attackiert. In NRW gibt es immer mehr queerfeindliche Straftaten. Im vergangenen Jahr wurden 284 solcher Taten erfasst. Das sind dreimal so viele wie noch vor 4 Jahren. Das hat das Landeskriminalamt mitgeteilt. Es geht allerdings von einem großen Dunkelfeld aus. Es ist das momentan größte Bauprojekt der Bahn bei uns in NRW, die Generalsanierung der Bahnstrecke von Köln über Wuppertal nach Hagen. Gut 5 Monate lang ist die wichtige Fern- und Regionalstrecke deshalb gesperrt. Bis zum 10. Juli werden 81 Kilometer Gleise ausgetauscht und Bahnhöfe modernisiert. Das stellt Pendler und Reisende schon jetzt vor Herausforderungen. Ab heute Abend wird es dann aber noch einmal etwas komplizierter. Dann werden nämlich auch noch die S-Bahn-Gleise, die von Düsseldorf nach Gevelsberg führen, gesperrt. 4 Wochen lang fahren auf den Strecken dann überhaupt keine Züge mehr. Danach soll aber alles besser werden, sagt die Bahn. Störungen und Verspätungen sollen sich dann deutlich reduzieren.
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3: Mit Lea Wirz, guten Morgen. Ein Iraker aus Lichtenau-Atteln darf bis mindestens Sommer kommenden Jahres in Deutschland bleiben. Er hat eine Duldung bis zum Ende seiner Ausbildung im August 2027 erhalten. Über den Fall des Jesiden war Anfang dieses Jahres öffentlich diskutiert worden, unter anderem, weil die Ausländerbehörde des Kreises Paderborn nicht der Empfehlung der Härtefallkommission des Landes NRW folgte. Neben dem Paderborner Flüchtlingsrat setzte sich unter anderem auch die Paderborner Bundestagsabgeordnete Charlotte Neuhäuser für den 34-Jährigen ein.
4: Die Sonne hat heute fast immer Platz im Radio-Hochstift-Wetter. Wenn sich die letzten Wolken heute Morgen verzogen haben, sind den Rest des Tages nur einzelne Wolken zwischen Marienmünster und Lichtenau unterwegs. Heute Nachmittag kann es ganz vereinzelt noch etwas regnen. Morgen ändert sich am Wetter wenig. Es wird nur ab dem Mittag wieder stellenweise mal ein Schauer runterkommen. Die Temperaturen sind konstant. Heute und morgen maximal um die 12 Grad. Sonntag wird es dann, Stand jetzt, etwas wärmer. Besser ankommen mit dem Radio Hochstift Verkehrsservice. Da wird immer noch gewarnt auf der A33 Richtung Bielefeld, im Kreuz Bielefeld, in der Überleitung zur A2 Richtung Hannover. Da wird vor einem toten Tier auf der Fahrbahn noch gewarnt, also Vorsicht. Und wenn ihr weitere Verkehrshinweise habt, gerne her damit, zum Beispiel über unsere kostenlose Hotline 0800 399 3399. Gute Fahrt!
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4: Mit Dania Tölle am Mikro. Schönen guten Morgen. Beim SV 13 Herste bei Bad Driburg wird sonst ja meistens Fußball gespielt. Aber ab heute steht was anderes auf dem Programm.
5: Vor 2 Jahren haben wir nach dem Altherrentraining vom Fußball gesagt, wollen wir nicht mal ein kleines Dart-Turnier machen? Also das war dann für unter uns. Und dann haben wir hier drei Boards hingestellt und haben ein kleines Turnier gemacht. So fing das an. Dann wurde es immer mehr mit Leuten.
4: Ja, so erklärt Organisator Thorsten Slembeck die Anfänge der Darts-Abteilung beim Verein. Was euch beim ersten Sparkassen-Hochstift-Dart-Cup erwartet, hört ihr gleich hier.

0: Guten Morgen, liebe Autofahrer. Frankie hat uns gerade darauf hingewiesen, dass es ganz schön neblig ist. Und zwar vor allem rund um Brakel und Bad Driburg. Da ist es besonders neblig. Fahrt da bitte vorsichtig. Frankie, danke fürs Melden. Und wenn es neblig ist, ist es auch nicht so eine ganz schlechte Idee, das Licht anzumachen, weil sonst werdet ihr halt nicht gesehen, ne?
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0: Ja, ihr könnt wieder gewinnen, ne? Am Donnerstag hatte Nadine schon richtig abgestaubt. Beziehungsweise am Mittwoch muss das ja gewesen sein. Gestern am Feiertag haben wir ja nicht gespielt. 30.000 Euro hat sie nämlich auf sich runterregnen lassen.
2: Nein, im Ernst? Oh mein Gott! Oh mein Gott! Ich glaube das nicht! Oh mein Gott! Oh, danke schön!
0: Ja, das ist die Freude, die wir hören wollen natürlich, ne? Deswegen, ein Tag weniger Geldregen diese Woche, da müssen wir jetzt ein bisschen aufholen. Deswegen versprechen wir euch direkt 10.000 Euro in einer der ersten Runden bis 10 Uhr. Versucht euer Glück, vielleicht findet ihr sie. 01379 36 5000, das ist die landesweite Geldregen-Hotline. Mitmachen geht ab 18 Jahren, jede Teilnahme kostet 50 Cent aus allen deutschen Netzen. Also 10.000 Euro in einer der ersten drei Runden.
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0: 11:55. Schön, dass ihr dabei seid bei Radio Hochstift. Ja, bis vor etwa 15 Jahren war es eher so eine Nischensportart, ne? Aber jetzt haben irgendwie alle Bock auf Darts. Aber wer kriegt das mit dem Pfeilewerfen auf die Scheibe am besten hin? Ab heute will das der SV 13 Herste bei Bad Driburg wissen. In der örtlichen Schützenhalle steigt nämlich ab 18 Uhr der erste Sparkassen-Hochstift-Dart-Cup. Und damit ein Event, das es in der Region in dieser Größenordnung bisher noch nicht gab. Thorsten Slembeck vom Organisationsteam.
1: Wir wollten es eigentlich kleiner machen, aber es hat sich einfach so ergeben. Größer geworden. Anmeldung sind einfach explodiert. Wir haben mal geguckt, im Hochstift haben wir 30 Vereine oder so bestimmt, die es anbieten.
0: Der Dart Cup in Bad Driburg-Herste läuft bis morgen Abend und das mit 17 Boards. Viele der Spielerinnen und Spieler kennen sich untereinander, aber es ist auch Prominenz dabei, sagt Jörg Meinhardt vom SV 13 Herste.
2: Zwei Drittel kommen hier aus dem Hochstift, dann haben wir Spieler aus Dortmund. Da kommt jetzt zum Beispiel einer, der ist die Nummer 100, glaube ich, in der Welt. Ich glaube, wir sind 160 Spieler, die für den Samstag gemeldet sind. 64 Doppel für den Freitag schon.
0: Ja, Jörg Meinhardt spielt schon seit über 30 Jahren leidenschaftlich Dart und kann den Turnierstart kaum noch erwarten. Auch für Zuschauerinnen und Zuschauer kann es heute und morgen in der Schützenhalle richtig spannend werden. Meinhardt und der Vereinsvorsitzende Jörg Rothgerber freuen sich vor allem auf verkleidete Gäste. Gewünscht ist
2: Verkleidung dann eben wie bei der WM im Ellipelli, wie man es eben aus dem Fernsehen kennt. Die kommen ja da als Dartscheiben oder als Bierfässer oder Biergläser oder also was weiß ich, was soll alle rumlaufen.
3: Jeder hat ein Karnevalskostüm Minimum zu Hause. Bitte anziehen, vorbeikommen und einfach mitfeiern.
0: Ja, und auch Dartspielerinnen und Spieler können noch spontan dazukommen. Es sind nämlich kurz vor dem Start noch ein paar Plätze frei geworden. Heute sind die Doppel geplant. Morgen kommen dann beim ersten Sparkassen-Hochstift Dart Cup in Bad Driburg-Herste die Einzel dran. Radio Hochstift hier mit Daniel Tölle. Guten Morgen.

0: 19 Minuten nach 7 am Freitag. Guten Morgen.
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0: Ich muss gestehen, ich habe Der Teufel trägt Prada 2 noch nicht gesehen und war auch nie so richtig ein Fan des ersten Films. Gefühlt finden den ja irgendwie alle total gut. Was ich allerdings richtig gut finde, ist der neue Song zum neuen Film, den Lady Gaga und Doechii zusammen gemacht haben, Runway. Und der erinnert total an Madonnas Vogue. Ja, der Vibe ist sehr, sehr ähnlich, aber Runway ist noch tanzbarer, finde ich. Diese ganze Model-Thematik, um die es da geht und so, ist für mich eher zweitrangig. Für mich bedeutet der Song irgendwie einfach so Selbstbestimmung, Selbstbewusstsein und Authentizität. Also sein, wie man ist und das genießen. Also sich selber jeden Tag zu leben und zu präsentieren, als wäre man auf dem Laufsteg, ne? Auf dem Runway. Das ist meine Nummer 1 diese Woche und sie kommt von Lady Gaga und Doechii. Ich bin Dania Tölle.

0: Runway.
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0: Anastasia bei Radio Hochstift paid my dues und jetzt ist Lea Wirz dran mit den Nachrichten um 7.30 Uhr.
1: Guten Morgen.
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1: Nach intensiven Diskussionen über die mögliche Abschiebung eines Irakers Anfang dieses Jahres steht jetzt fest, der Mann aus Lichtenau-Atteln darf bis mindestens Sommer kommenden Jahres bleiben. Radio Hochstift-Reporter Tobias Fennecker mit den Einzelheiten.
3: Der 34-Jährige sollte zunächst abgeschoben werden. Anschließend erhielt er eine 3-monatige Duldung. Jetzt hat er nach Radio Hochstift Infos eine Duldung bis zum Ende seiner Ausbildung zum Sozialassistenten im August 2027 erhalten. Sollte der Mann aus Lichtenau-Atteln diese erfolgreich abschließen und übernommen werden, erhält er eine Aufenthaltserlaubnis. Die geplante Abschiebung des Jesiden hatte Anfang des Jahres für viel Kritik gesorgt, unter anderem, weil sich zuvor auch die Härtefallkommission des Landes NRW gegen eine Abschiebung in diesem Fall ausgesprochen hatte.
1: Wer ist der Tote, der in der Nacht zu Donnerstag in Paderborn-Mönkelow gefunden wurde? Das fragen sich jetzt die Polizei und die Paderborner Staatsanwaltschaft. Um 1 Uhr nachts fand ein Mitarbeiter einer Spedition die Leiche neben einem Lastwagen. Die Polizei geht davon aus, dass der bisher unbekannte Mann bei einem Unfall ums Leben gekommen sein könnte. Möglicherweise wurde er von einem LKW überrollt. Am Feiertag war die Polizei ab der Nacht bis zum Nachmittag mit der Untersuchung des Fundorts beschäftigt. SC Blau-Weiß Ostenland gegen SC Paderborn. So lautet die Partie am 28. Juni. Der Club aus dem Delbrücker Ortsteil hat den Wettbewerb um ein Testspiel gegen die Profimannschaft des SCP gewonnen. Laut Vereinsangaben der Paderborner überzeugten die Ostenländer mit einem originellen Bewerbungsvideo über die Anlage am Sportplatz Horsthöfe. Voraussetzungen waren unter anderem ein einwandfreier Rasenplatz und eine gute Infrastruktur. Rund um das Spiel ist ein Rahmenprogramm für die Fans geplant.
0: Noch ist es im Radio Hochstift-Wetter sehr diesig und bewölkt, aber das Radio Hochstift-Wetter hat später auch noch Sonne für uns. Ja, die schaut dann immer mal wieder durch die Wolken heute. Heute Nachmittag kommen vereinzelt mal Regenschauer runter, das ist aber nichts Wildes. Die Temperaturen, die springen noch nicht so richtig an. Es wird mit um die 12 Grad nicht wirklich wärmer als die letzten Tage. Auch morgen um 12 Grad, aber von Nieheim bis Delbrück wieder mehr Sonne als Wolken. Selten kommt mal etwas Regen runter. Sonntag bleibt es voraussichtlich trocken und es wird wärmer.
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0: Sicherer ankommen mit dem Radio Hochstift Verkehrsservice. Es ist neblig an vielen Stellen im Hochstift. Gemeldet wurde uns schon der Bereich Brakel und auch Bad Driburg konkret. Deshalb rechnet vielleicht etwas mehr Zeit ein heute Morgen. Es ist stellenweise sehr neblig.
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0: Der Chef will nicht gehen, aber das Personal schmeißt hin. Ein bisschen so ist es gerade in Großbritannien. Letzte Woche sind die regionalen Wahlen für Premierminister Starmer und seine Labour-Partei echt mies ausgegangen. Der Chef will trotzdem nicht zurücktreten, das hat jetzt aber sein Gesundheitsminister gemacht. Ob er der Einzige bleiben wird und was da gerade in Großbritannien so generell abgeht, da sprechen wir gleich in der nächsten halben Stunde noch drüber. Ich bin Dania Tölle, wünsche einen schönen guten Morgen mit uns.

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0: 20 vor 8. Guten Morgen bei Radio Hochstift. Es ist ein Klassiker in der Politik. Die Regierung wird von der Opposition kritisiert und gerade der Chef bekommt gut was ab. Beides kennt auch unser Kanzler Friedrich Merz. Erst hat er ausgeteilt, jetzt muss er seit gut einem Jahr einstecken. Aber in Großbritannien, Radio Hochstift-Kollegin Susanne Stock, da wackelt fast schon traditionell der Stuhl des Premierministers und auch Keir Starmer ist wieder angezählt.
1: Seit Monaten steht der Mann unter Druck, aber der hält es aus. Er lehnt einen Rücktritt weiter ab. Allerdings könnte er gestürzt werden und zwar aus den eigenen rein. Nach der Schlappe bei den Regionalwahlen vergangene Woche ist sein Gesundheitsminister Streeting zurückgetreten und es wird gemunkelt, dass auch seine Innenministerin Mahmood hinschmeißen könnte. Sie und der Energieminister haben schon einen Rücktritt von Starmer gefordert und nach Berichten von Sky News hat der Premier auch

0: keinen Rückhalt mehr in der Fraktion. Und so könne er das Land halt nicht regieren.
1: Ja, vorgestern ist in London die neue Sitzungsperiode gestartet und da hat Starmer Gesetze vorgestellt. Aber die kriegt er nicht ohne seine Fraktion durch. In den Medien wird Starmer als Chef einer, Zitat, Zombie-Regierung gesehen. Und es lauern ja auch schon Nachfolger.
0: Da ist einmal der zurückgetretene Gesundheitsminister aus dem rechten Lager der Labour-Partei. Dann hat sich die Ex-Vize-Regierungschefin Angela Rayner gemeldet. Und der Bürgermeister von Manchester, das ist Andy Burnham. Er hat auch Ambitionen und Unterstützer. Er ist nämlich schon mal im Parlament gewesen und könnte da wieder hinkommen. Denn ein Freund will auf seinen Sitz verzichten. Burnham gilt als Liebling des moderat linken Parteiflügels und er wird als bodenständiger Macher und mutiger Visionär beschrieben.
1: Ja, alles irgendwie nicht so lustig, aber die Briten sind das gewohnt. Der Job als Premier ist schon lange nicht mehr sicher. Seit der Brexit-Abstimmung vor 10 Jahren hat es 6 gegeben, so viele wie in 35 Jahren davor. Keir Starmer hatte vor fast 2 Jahren die Wahlen überragend gewonnen und er wollte diesem Politikdrama ein Ende setzen. Das hat er definitiv nicht geschafft.

0: Das frühe Wachsein am Brückentag soll sich lohnen für euch. Deshalb geht's hiermit heute natürlich auch weiter.
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0: Während die anderen noch schlafen, hier vielleicht das große Geld gewinnen. Ihr habt die Chance drauf bei Thomas Wagner im landesweiten Geldregenstudio. Wir gehen in die erste Spielrunde jetzt.
2: Guten Morgen von mir und wach ist auch schon Bianca. Hallo.
3: Hallo.
2: So, und eine schöne Idee hast du auch schon, was du mit einem möglichen Gewinn machen möchtest, weil ihr fahrt ja nächste Woche über Pfingsten nach Texel.
3: Also wir sind eine Patchwork-Familie und wir fahren mit allen Kindern. Das heißt, mein Lebensgefährte hat 2 Kinder, ich habe 2 Kinder, alle eigentlich auch schon sehr groß. Aber trotzdem fahren wir als Patchwork-Familie nach Texel und ich würde das Geld nutzen, um meiner Patchwork-Familie einen schönen Urlaub zu schenken.
2: Ja, wie schön, dass ihr noch sowas zusammen macht. Vor allem, wenn du sagst, die Kinder sind teilweise schon groß. Ist ja super, dass das dann so klappt und die noch Lust darauf haben, ne?
3: Ja, doch, das ist es. Wir verstehen uns alle ganz gut. Da haben wir, also ich und mein Lebensgefährte, Glück, dass die Kinder sich auch untereinander gut verstehen. Und
2: wunderbar.
3: Ich denke mal, das wird ein schönes Geschenk dann.
2: Ja, sehr schön. Genau, dann gucken wir mal, was hier am Ende bei rumkommt. Hier kommt dein Geldregen.
1: 250 Euro.
3: Weiter.
1: 500 Euro.
3: Stopp.
2: Okay, dann gibt's für die Reise 500 Euro von uns dazu.
3: Ja, vielen Dank, ich freue mich.
2: Herzlichen Glückwunsch.
3: Ich freue mich.
2: Alles klar.
3: Ich danke euch.
2: So, und wenn ihr doch auch gerade schon wach seid und ich sag mal telefonierbereit, dann macht doch hier auch mit. Wir haben ja heute früh auch noch unser Versprechen. 10.000 Euro in einer der ersten 3 Runden. Die sind ja auf jeden Fall noch da. Jetzt in dieser oder in der nächsten Runde.
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1: Es wird wieder wechselhaft heute. Der Tag startet mit einem Mix aus Sonne und Wolken und meistens ist es auch noch trocken. Vor allem ab dem Mittag sind dann aber auch wieder Schauer möglich. Die Höchstwerte liegen bei 11 Grad in Solingen und 12 Grad in Lattbergen.
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2: Mit Lea Wirz, guten Morgen. In Paderborn-Mönkelo ist in der Nacht zu Donnerstag eine Leiche gefunden worden. Ein Mitarbeiter einer Spedition nahe der A33 hatte die Polizei gegen 1 Uhr nachts alarmiert. Auf dem Gelände lag ein toter Mann neben einem Lastwagen. Wer der Tote ist, steht laut Polizei noch nicht fest. Nach bisherigen Informationen weist der Mann schwere Kopfverletzungen auf. Erste Vermutungen deuten darauf hin, dass er von einem LKW überrollt worden sein könnte. Die Polizei geht von einem Unfall aus.
3: Ja, Verzeihung, ihr Lieben. Ne? Am Brückentag sind vielleicht alle noch nicht so ganz auf der Höhe hier bei uns. Wir werden mal gucken, was da los war, ne? Und gleich wird das ganz bestimmt klappen. Und das Radio Hochstift Wetter, das können wir euch auch ohne Probleme liefern. Das wird eigentlich noch ein schöner Tag im Radio Hochstift Wetter. Also aktuell ist es zwar noch relativ diesig und neblig bewölkt, aber die Wolken sollen sich eigentlich noch verziehen im Laufe des Tages. Und dann gibt es bis zu 7 Sonnenstunden noch. Und ganz so viel Regen kommt heute auch nicht mehr runter. Heute Nachmittag gibt es nur ganz vereinzelt mal noch einen Schauer. Ansonsten scheint oft die Sonne zwischen Salzkotten und Brakel. Die Temperaturen, da kommt noch was oben drauf. Es werden heute um die 12 Grad. Morgen sieht es ähnlich aus, auch da Sonne und Wolken im Wechsel, zwischendurch mal selten Schauer, ebenfalls 12 Grad. Am Sonntag sieht es aktuell so aus, als würde es ein bisschen wärmer werden und dann bleibt es wohl auch trocken. Ihr kommt besser an mit dem Radio Hochstift Verkehrsservice. Da ist es teilweise neblig im Hochstift heute Morgen rund um Brakel und Bad Driburg wurde uns das zum Beispiel schon gemeldet. Weitere Meldungen haben wir aber nicht.
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3: Jawohl, guten Morgen. Für den SC Paderborn wird es ja diesen Sonntag auch spannend. In der zweiten Fußball-Bundesliga ist ja noch ein direkter Aufstiegsplatz frei und auch der Relegationsplatz 3 ist ja noch möglich und der SCP hat eben noch auf beide Chancen. Die erste Fußball-Bundesliga, die hat jetzt ihren letzten Spieltag und wir blicken gleich schon mal so ein bisschen auf die gesamte Saison zurück. Machen wir gleich hier bei Radio Hochstift. Ich bin Daniela Tölle, wünsche einen schönen guten Morgen.

0: Guten Morgen, liebe Autofahrer. Bitte Vorsicht auf der A33 Richtung Brilon. In der Auffahrt Paderborn-Elsen liegen Gegenstände auf dem Beschleunigungsstreifen, hat uns Raphael gerade geschrieben. Vielen Dank fürs Bescheid sagen. Ich wiederhole es nochmal. A33 Richtung Brilon. In der Auffahrt Paderborn-Elsen liegen Gegenstände auf dem Beschleunigungsstreifen. Bitte Vorsicht.
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0: Ja, Bianca muss heute auch nochmal zur Arbeit, hat kein langes Wochenende. Dafür geht es aber nächste Woche weg.
2: Wir sind eine Patchwork-Familie und wir fahren jetzt nach Texel über Pfingsten. Und ich würde einfach meiner Patchwork-Familie einen schönen Urlaub schenken. Einen ausgeben, mal shoppen. Genau.
0: Ja, 500 Euro nimmt Bianca aus dem Geldregen dafür mit. Und vielleicht steht bei euch auch demnächst was an, wo man so ein bisschen extra Kohle gebrauchen kann. Zum Beispiel 10.000 Euro. Die sind garantiert in dieser oder der nächsten Runde drin. Die können euch gehören, solange ihr versucht, euch zu bewerben. 01379 36 5000. Das ist die landesweite Geldregen-Hotline. Jede Teilnahme kostet 50 Cent aus allen deutschen Netzen und mitmachen kann man ab 18. Das wisst ihr ja. Also 10.000 Euro in einer der nächsten beiden Runden.
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0: 11 Minuten nach 8. Guten Morgen bei Radio Hochstift. Der letzte Fußball-Bundesliga-Spieltag wird nochmal richtig spannend. Drei Teams kämpfen noch um den letzten offenen Champions-League-Platz und morgen gibt's das dramatische Abstiegsendspiel. Der FC St. Pauli empfängt den VfL Wolfsburg. Ja, und der deutsche Meister Bayern München bekommt die Meisterschale. Radio Hochstift-Kollege Uli Reitinger blickt zurück auf die Bundesliga-Saison. Würdigen wir erstmal den ungefährdeten deutschen Meister. Wie schätzt du diese Saison der Bayern ein?
1: Das war natürlich einmal mehr eine herausragende Saison. 117 Tore, davon 54 auswärts. Aber so hoch wie lange gedacht, würde ich die Saison dann doch nicht einsortieren. Denn das angepeilte Triple haben die Bayern verfehlt. Und wenn es nächste Woche im Pokalfinale auch noch schief geht, dann steht am Ende halt nur diese Meisterschaft. Die Bundesliga haben die Bayern allerdings tatsächlich nach Belieben dominiert. Sie werden sich ein bisschen ärgern über die 1:2 Heimpleite gegen Augsburg im Januar. Das war die einzige Bundesliga-Niederlage Lage der Bayern in dieser Saison.
0: Ja, das ist echt schon krass. Ne? Nur eine Niederlage ist schon Wahnsinn. Das war es dann aber auch schon mit den krassen Sachen. Wirklich überraschend war diese Saison in der Fußball-Bundesliga nicht. Vielleicht mit einer Ausnahme, Uli.
1: Der VfL Wolfsburg hat deutlich unterperformt. Die haben am letzten Spieltag ein dramatisches Endspiel beim FC St. Pauli und können höchstens noch die Relegation erreichen. Also das ist mit Sicherheit die größte Negativüberraschung. Eine positive Überraschung fand ich, dass die Fanproteste im Herbst gegen den Einstieg eines Investors bei der DFL erfolgreich waren. Mit Solidarität und ganz vielen Tennisbällen kann man also doch noch was erreichen als Fan.
0: Ja, stimmt. Gut, dass du daran nochmal erinnerst, Uli. Und was sonst noch auf jeden Fall in Erinnerung bleibt, ist sicherlich Marie-Louise Ether, die erste Trainerin eines Bundesliga-Teams in der Geschichte.

0: 18 nach 8, so klingt euer Freitagmorgen mit Radio Hochstift. Es passiert auch den besten Autofahrerinnen und Fahrern. Einmal nicht aufgepasst und zack, es kracht. Dann kommen oft auch Sachverständige wie Michael Schäfers ins Spiel. Seit mittlerweile 50 Jahren kümmert sich seine Firma Buschon und Schäfers in Paderborn-Elsen um die Begutachtung von Schäden. Radio Hochstift-Kollege Holger Winkelmann ist kurz vor dem Geburtstag mal hingefahren. Unfallfrei.
1: Unfälle passieren tatsächlich auch Sachverständigen. Bei Michael Schäfers ist der letzte noch gar nicht so lange her.
2: Ich habe auch wirklich bei der Einfahrt in unseren Tennisplatz in Altenbeken habe ich zum Platz runtergeguckt und bin wirklich gerade aus dem Zaun gefahren, dummerweise. Und ich hatte auch ein Sicherungssystem, das eigentlich hätte bremsen müssen. Sowas passiert.
1: Was auch passiert ist, dass Michael Schäfers bei einer Begutachtung im Auto ein Wespennest und andere Dinge findet.
2: Ich bin auch mal in ein Auto eingestiegen mit einem sehr stechenden Geruch und da lag hinten zum Beispiel ein geplatztes Glas Mayonnaise drin, was aber nicht erst 2 Tage da drin lag. Also das war auch sehr spannend.
1: So viel zu den spannenden Kuriositäten seines Jobs. Weniger spannend, aber für den Sachverständigen noch wichtiger ist, dass es seit kurzem etwas gibt, für das er lange gekämpft hat. Eine VDI-Richtlinie. Die legt Standards fest, nach denen ein Sachverständiger arbeiten und beurteilen muss. Das, so Michael Schäfers, macht nämlich längst nicht jeder in seiner Branche.
2: Es ist einfach so, es gibt immer noch verschiedene Sachverständige oder Gutachter, wie man sie benennen möchte, die einfach ohne diese Qualifikationen am Markt tätig sind. Und da trennt sich einfach die Spreu vom Weizen.
1: Und das kann am Ende für viel Lauferei sorgen, wenn die erstellten Gutachten zum Beispiel den Versicherungen nicht passen. Michael Schäfers hofft darum darauf, dass sich das Siegel als Qualitätsstandard durchsetzt. Kuriositäten erzählen kann er so oder so. Zum Beispiel, an welchen Tagen er besonders viele Anrufe bekommt.
2: Man soll es nicht glauben, aber in Vollmondzeiten passiert wirklich mehr als zu anderen Zeiten.
1: Mehr zum sogenannten Werwolf-Effekt gibt es demnächst übrigens auch in einer neuen Folge von Wer wird's wissen.
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0: 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Von und mit Lea Wirz.
1: Guten Morgen.
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3: Auf dem Gelände einer Spedition in Paderborn-Mönkelow ist in der Nacht zu Donnerstag eine Leiche gefunden worden. Gegen kurz nach 1 Uhr nachts alarmierte der Disponent der Spedition die Einsatzkräfte. Radio Hochstift-Reporterin Susanne Stork. Noch weiß man nicht, wer der tote Mann ist.
4: Auf dem Firmengelände, das sich in der Nähe des ADAC-Trainingsgeländes und der Autohof 33 befindet, wurde der männliche Leichnam neben einem Lastwagen entdeckt. Die Rettungskräfte gingen von einem Unfall aus. Nach bisherigen Informationen weist der Tote schwere Kopfverletzungen auf. Erste Vermutungen deuten darauf hin, dass der Mann möglicherweise von einem LKW überrollt worden sein könnte. Die Kriminalpolizei und die Paderborner Staatsanwaltschaft haben die Ermittlungen aufgenommen, um die Identität des Mannes und die genauen Hintergründe zu klären. Auch sie nehmen an, dass es ein Unfall gewesen sein könnte, bei dem der Mann ums Leben kam.
3: Längerfristige Duldung statt Abschiebung. Das gilt ab sofort für einen Iraker aus Lichtenau-Atteln. Nach Radio Hochstift-Infos hat der 34-Jährige eine Duldung bis zum Ende seiner Ausbildung im Sommer kommenden Jahres erhalten. Neben dem Paderborner Flüchtlingsrat hatte sich in den vergangenen Monaten unter anderem auch der Petitionsausschuss des Landes NRW für den Jesiden eingesetzt. Anfang des Jahres war öffentlich intensiv über den Fall des Irakers diskutiert worden. Nötigung und gefährliche Körperverletzung. Das wurde zwei Paderbornern vorgeworfen. Das Verfahren am Paderborner Amtsgericht wegen Nötigung gegen einen 25-Jährigen wurde im Hinblick auf weitere Verurteilungen nach der Tat im April 2024 eingestellt. Er sitzt aktuell in Haft. Nach einer Beschwerde wegen lauter Musik sollte er einem Mann das Handy aus der Hand genommen und weggeworfen haben. Ein 24-Jähriger hatte danach dem Opfer Pfefferspray ins Gesicht gesprüht. Er wurde deshalb zu 6 Monaten auf Bewährung verurteilt sowie zu einer Geldstrafe von 3.500 Euro.
0: Es dauert noch einen Moment, aber die dicken Wolken im Radio-Hochstift-Wetter werden noch dünner und weniger. Bis zu 7 Sonnenstunden sind vorhergesagt. Es sind dabei immer so ein paar lockere Wolken dabei. Die Werte steigen noch auf um die 12 Grad zwischen Borchen und Borgentreich. Morgen sieht es nicht viel anders aus. Regen ist die Ausnahme. Heute und auch morgen gibt es wohl nur so einzelne Schauer. Am Sonntag bleibt es Stand jetzt trocken und es wird etwas wärmer.
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0: Ihr kommt besser an mit dem Radio Hochstift Verkehrsservice. Teils ist es neblig heute Morgen rund um Brakel und Bad Driburg zum Beispiel. Plant das so ein bisschen mit ein. Mehr Meldungen haben wir aber gerade nicht. Gute Fahrt.
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0: Mit Dania Tölle am Mikro. Ich wünsche einen schönen guten Morgen jetzt mit George Ezra. Blame it on me.

0: 8.38 Uhr, Radio Hochstift hier. Guten Morgen. Die große bunte Party kommt noch. Morgen Abend ist das Finale beim Eurovision Song Contest in Wien. Auch in diesem Jahr wird der ESC aber überschattet von der Debatte um Israel. 5 Länder boykottieren wegen der Angriffe auf Gaza ja den Wettbewerb. Radio Hochstift-Reporterin Susanne Stork.
1: Viele Israelis empfinden das als einseitig. Die Kritiker würden das Massaker der Hamas vor 2,5 Jahren als Auslöser der Angriffe einfach ignorieren. Und kurzer Rückblick. Im vergangenen Jahr wurde Israels ESC-Kandidatin, ein Überlebende des Terrorüberfalls, beim Musikwettbewerb angefeindet. Auch daran erinnern sich viele und finden es weiter erschreckend. Israelis kritisieren auch, dass zwischen Künstlern und Regierung nicht unterschieden wird. Auch in Israel hat es Proteste gegen den Gaza-Krieg gegeben.
0: Manche fragen sich ja auch, warum tut Israel seinen Künstlern das überhaupt an? Also die Kritik, sie müssen stark beschützt werden in Wien. Warum zieht man sich nicht vielleicht zeitweise freiwillig vom ESC zurück?
1: Weil die meisten in Israel nicht davon ausgehen, dass damit die internationale Kritik an dem Land aufhören würde. Sie gehen eher davon aus, dass ein Rückzug vom ESC Israel international weiter isolieren könnte. Vielen ist die Teilnahme außerdem super wichtig. Es gibt nämlich viele eingefleischte ESC-Fans im Land.
0: Ja, in diesem Jahr tritt der israelische Sänger Noam Bettan beim ESC an und er kommt mit der Situation klar.
1: Also bislang hat sich der 28-jährige Musiker halt zurückgehalten, aber er musste auch schon einstecken. Also beim Halbfinale hat er nach eigenen Angaben Buhrufe vom Publikum gehört und es gab Sprechchöre, Stopp den Genozid und Freiheit für Palästina. 4 Zuschauer mussten laut dem Veranstalter den Saal verlassen. Der Bild-Zeitung hat Noam Bettan neulich erst gesagt, sein Team habe ihn bei den Proben auch ausgebuht, um ihn halt auf dieses Szenario vorzubereiten.
0: Das ist schon krass, finde ich. Die Unterstützer im Publikum hätten dem Sänger beim ESC-Halbfinale aber Kraft gegeben. Noam hat deshalb trotzdem jeden Moment genossen, hat er gesagt. Musik und Politik, diese Kombi ist eine schwierige Sache. Yeah.

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1: Achtet auf unsere Hinweise, was gerade so drin ist im Geldregen und macht dann vielleicht auch noch mit. Jetzt gibt's erstmal die nächste Runde bei Thomas Wagner im landesweiten Geldregenstudio.
2: Ja, Melanie ist jetzt dran bei mir und die nächste Spielkandidatin auch, wie viele heute, schön brav auf der Arbeit, ne?
3: Ja, genau. Guten Morgen.
2: Ihr müsst auch am Rückentag also ran bei euch im Labor da.
3: Ja, der Chef ist immer über Vatertag weg und dementsprechend halten wir hier die Stellung.
2: Ja, aber dann ist es doch, wenn der Chef nicht da ist, tanzen die Mäuse auf den Tischen dann, ne? So, dann ist es doch wahrscheinlich auch ein bisschen was ruhiger und vielleicht auch, weiß ich nicht, angenehmer, lustiger oder wie ist es bei euch gerade?
3: Lustig, ja.
2: Lustig, sehr gut. Ja, und dann kann man sich auch mal die Zeit nehmen, hier mit dem Geldregen zu telefonieren, ne?
3: Ja, genau.
2: Alles klar. Melanie, dann schicke ich dich direkt rein und wünsche viel Erfolg.
3: Vielen Dank.
0: 200 Euro.
3: Weiter.
0: 430 Euro.
3: Stopp.
2: Hört der Chef denn eigentlich Radio?
3: Ja.
2: Dann kannst du ihn ja mal grüßen jetzt.
3: Hallo mein Chef, ich habe 430 Euro beim Geldregen gewonnen. Ich war auf Malle.
2: Ja. Ach, Malle auch noch, sehr gut. Ja.
3: Ja, genau.
2: Wenn der wieder da ist, musst du aber einen ausgeben, ne?
3: Werde ich machen. Vielen Dank.
2: Ja, und genauso locker und befreit könnt ihr das doch jetzt auch machen hier. Eine Runde Geldregen spielen. Und vor allem wissen wir ja jetzt ganz genau, die versprochenen 10.000 Euro heute früh sind definitiv drin, jetzt in dieser Runde. Also versucht euch hier zu bewerben.
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1: Mit Danny Hoppe. Guten Morgen. Wochenlang hatte das Schicksal von Buckelwal Timmy die Menschen in Deutschland beschäftigt. Vor rund 2 Wochen wurde er dann in der Nordsee ausgesetzt. Seitdem gab es keine Daten mehr, wo er sich aufhalten könnte. Vor der dänischen Insel Anholt ist jetzt allerdings ein toter Buckelwal entdeckt worden. Das Tier sei zwischen 12 und 15 Meter lang, heißt es von den Behörden dort. Thorsten Adolfs aus dem News-Team. Wie geht's vor Ort jetzt weiter?
2: Also die dänische Umweltbehörde sagt, es gibt keine Pläne, das tote Tier zu bergen. Das werde sowieso erst ein Thema, falls der Wal durch die Strömung näher an den Strand treiben sollte. Es soll aber auf jeden Fall, wenn das Wasser niedriger wird, eine Gewebeprobe entnommen werden, um mehr über den Wal zu erfahren. Die Insel liegt übrigens mitten im Kattegat. Das ist das Gewässer zwischen Dänemark und Schweden und nur einmal am Tag fährt eine Fähre dorthin.
1: Jetzt fragen sich natürlich viele, ob es sich bei dem Wal um Timmy handelt. Weiß man da schon was?
2: Auch das kann noch nicht sicher gesagt werden. Experten wollen sich jetzt Fotos der Schwanzflosse des Tieres anschauen und herausfinden, ob es bestimmte Narbenmuster auf der Haut des Tieres gibt, die darauf hindeuten, dass es sich um den Wal aus der Ostsee handeln könnte. Die Überlebenschance des Tieres, das Anfang des Monats mit einem Lastkahn in die Nordsee gebracht wurde, waren von Anfang an als sehr gering eingestuft worden. Die private Initiative, die den Transport finanziert hatte, konnte bis jetzt auch keine aktuellen GPS-Daten liefern, weil der Sender nicht funktioniert. Wahrscheinlich wird es aber bald Gewissheit geben, ob dieses dramatische Kapitel der Walrettung jetzt endgültig geschlossen werden kann.
1: Danke, Thorsten. Und jetzt weitere Meldungen im Überblick. US-Präsident Trump hat seinen China-Besuch fortgesetzt. Mit Staatschef Xi will er unter anderem erneut über die Wirtschaft und den Iran-Krieg sprechen. Aus dem Außenministerium in Peking hieß es am Morgen, man brauche eine dauerhafte Waffenruhe. Außerdem müssten die Schifffahrtswege so schnell wie möglich wieder geöffnet werden. In Hagen mussten in der Nacht in einem Mehrfamilienhaus rund 40 Menschen in Sicherheit gebracht werden. Im Dachgeschoss des Hauses war eine Gaskartusche explodiert. Das hat die Polizei bestätigt. Verletzt wurde demnach aber niemand. Manuel Neuer hängt offenbar noch ein Jahr dran. Laut Bild hat der 40-Jährige seinen auslaufenden Vertrag bei den Bayern um ein Jahr verlängert. Gleichzeitig werden die Spekulationen konkreter, dass Neuer bei der WM auch sein Comeback in der Nationalelf geben könnte. Die Meldungen aus der Wirtschaft werden einfach nicht besser. Auch im Wohnungsbau ist die Stimmung mies. Das zeigen neue Zahlen des Münchner IFO-Instituts. Demnach ist das Geschäftsklima im April so stark eingebrochen wie seit rund 4 Jahren nicht mehr. Das liege vor allem auch an der schwierigen weltpolitischen Lage. Die Sorge vor Lieferengpässen würde dadurch steigen. Die Zukunftserwartungen in der Wohnungsbranche seien momentan deutlich eingetrübt, heißt es. Und auch der Blick auf das laufende Geschäft verschlechtere sich.
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3: Mit Lea Wirz. Guten Morgen. Die Paderborner Filmemacher Julian und Sina Jakobsmeier sind zufrieden. Ihr Dokumentarfilm Versprechen für die Ewigkeit über die Paderborner Vinzentinerinnen hat deutlich höhere Besucherzahlen erreicht als vorher angenommen. Fast 3.800 Leute haben den Film im Kino geguckt. Eigentlich sollte die Doku nur einmal als Premiere im Kino gezeigt werden. Weil die Vorstellung aber so schnell ausverkauft war, wurden noch weitere angeboten. Unter anderem auch in Brakel, Bad Triburg und Warburg wurde der Film gezeigt.
4: Mit dem Regen sind wir fast durch im Radio Hochstift-Wetter. Heute gibt es nachmittags nur ganz vereinzelt mal einen Schauer. Ansonsten scheint bald die Sonne immer besser und sie wird im Laufe des Tages zwischen Steinheim und Büren meist nur noch von lockeren Wolken begleitet. Die Temperaturen steigen auf etwa 12 bis 13 Grad. Morgen auch und dann ist es auch wechselhaft bis sonnig und meist trocken. Sonntag wird es dann, Stand jetzt, etwas wärmer und es bleibt voraussichtlich trocken. Ihr kommt besser an mit dem Radio Hochstift Verkehrsservice und vor allem sicherer. Vorsicht bitte auf der A44, da gibt es eine ungesicherte Unfallstelle Richtung Kassel zwischen Marsberg und Diemelstadt. Da hat es einen Unfall gegeben und die Unfallstelle ist noch ungesichert. A44 Richtung Kassel zwischen Marsberg und Diemelstadt, dort also bitte vorsichtig.
0: 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Guten Morgen.
4: Mit Dania Töller am Mikro. Ich wünsche einen schönen guten Morgen am Freitag.

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1: Das ist auch so 90er pur, ne? Christina Aguilera bei Radio Hochstift. Genie in a Bottle. Viertel nach neun haben wir's. Bis vor etwa 15 Jahren war es eher so eine Nischensportart. Jetzt haben irgendwie alle Bock auf Darts. Aber wer kriegt das mit dem Pfeilewerfen auf die Scheibe am besten hin? Ab heute will das der SV 13 Herste bei Bad Driburg wissen. In der Schützenhalle ist nämlich ab 18 Uhr der erste Sparkassen-Hochstift-Dart-Cup. Und damit ein Event, das es in der Region in dieser Größenordnung bisher noch nicht gab. Thorsten Slembeck vom Organisationsteam.
2: Wir wollten es eigentlich kleiner machen, aber es hat sich einfach so ergeben. Größer geworden. Anmeldungen sind einfach explodiert. Wir haben mal geguckt, im Hochstift haben wir 30 Vereine oder so bestimmt, die es anbieten.
1: Der Dart Cup in Bad Driburg-Herste läuft bis morgen Abend und das mit 17 Boards. Viele der Spielerinnen und Spieler kennen sich untereinander, aber es ist auch Prominenz dabei, sagt Jörg Meinhardt vom SV 13 Herste.
3: Zwei Drittel kommen hier aus dem Hochstift, dann haben wir Spieler aus Dortmund. Da kommt jetzt zum Beispiel einer, der ist die Nummer 100, glaube ich, in der Welt. Ich glaube, wir sind 160 Spieler, die für den Samstag gemeldet sind. 64 Doppel für den Freitag schon.
1: Jörg Meinhardt spielt schon seit über 30 Jahren leidenschaftlich Dart und kann den Turnierstart kaum noch erwarten. Auch für Zuschauerinnen und Zuschauer kann es heute und morgen in der Schützenhalle richtig spannend werden. Meinhardt und der Vereinsvorsitzende Jörg Rothgerber freuen sich vor allem auf verkleidete Gäste. Gewünscht ist?
3: Verkleidung dann eben wie bei der WM im Ellipelli, wie man es eben aus dem Fernsehen kennt. Die kommen ja da als Dartscheiben oder als Bierfässer oder Biergläser oder als was weiß ich, was soll alle rumlaufen.
4: Jeder hat ein Karnevalskostüm Minimum zu Hause. Bitte anziehen, vorbeikommen und einfach mitfeiern.
1: Ja, und auch Dartspielerinnen und Spieler können noch spontan dazukommen. Es sind nämlich kurz vor dem Start noch ein paar Plätze frei geworden. Heute sind die Doppel geplant. Morgen kommen dann beim ersten Sparkassen-Hochstift-Dart-Cup in Bad Driburg-Herste die Einzel dran. Radio Hochstift hier. Guten Morgen.

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3: schon mal geschaut, was uns gleich musikalisch erwartet. Er hier. Gigi D'Agostino gibt's gleich direkt nach den Nachrichten. Die hat jetzt Lea Wirz um 9.30 Uhr.
4: Guten Morgen.
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6: Längerfristige Duldung statt Abschiebung. Das gilt ab sofort für einen Iraker aus Lichtenau-Atteln. Nach Radio Hochstift Infos hat der 34-Jährige eine Duldung bis zum Ende seiner Ausbildung im Sommer kommenden Jahres erhalten. Neben dem Paderborner Flüchtlingsrat hatte sich in den vergangenen Monaten unter anderem auch der Petitionsausschuss des Landes NRW für den Jesiden eingesetzt. Anfang des Jahres war öffentlich intensiv über den Fall des Irakers diskutiert worden. Der Paderborner Dokumentarfilm Versprechen für die Ewigkeit war für die Macherinnen und Macher ein größerer Erfolg als erwartet. Der Film über den Alltag der Paderborner Vinzentinerinnen sollte eigentlich nur einmal im Kino laufen. Radio Hochstift-Reporterin Ronja Baumgarten. Die Premiere war aber innerhalb von wenigen Stunden ausverkauft.
7: Wegen der hohen Nachfrage wurden dann weitere Vorstellungen geplant. Und nicht nur in Paderborn, sondern auch unter anderem in Brakel, Warburg und sogar in Münster. Knapp 3.800 Menschen haben den Film mittlerweile gesehen. Die Filmemacher Julian und Sina Jakobsmeier sagen, dass sehr viele Menschen in Paderborn und Umgebung schon mal Berührungspunkte mit den Vinzentinerinnen hatten. Viele wussten aber gar nicht, wie das Leben der Schwestern eigentlich genau aussieht. Der Film liefert authentische Einblicke. Auch die Schwestern selbst sagen, sie seien überwältigt von der Resonanz.
6: Wer ist die Leiche, die in der Nacht zu Donnerstag in Paderborn-Mönkeloh gefunden wurde? Das fragen sich jetzt die Polizei und die Paderborner Staatsanwaltschaft. Um 1 Uhr nachts fand ein Mitarbeiter einer Spedition den Toten neben einem Lastwagen. Die Polizei geht davon aus, dass der bisher unbekannte Mann bei einem Unfall ums Leben gekommen sein könnte. Möglicherweise wurde er von einem LKW überrollt. Am Feiertag war die Polizei ab der Nacht bis zum Nachmittag mit der Untersuchung des Fundorts beschäftigt.
3: Dieser Brückentag wird noch sonniger. Im Radio Hochstiftwetter verziehen sich nach und nach die dicken Wolken und dann kommen nur noch lockere Wolken zu uns. Viel wärmer als gestern wird es nicht. Heute Nachmittag sind es um die 12 Grad in Hövelhof und Beverungen. Nur selten gibt es nachmittags mal einen Schauer. Morgen ändert sich kaum was. Selten Regen, mal Sonne, mal Wolken. Am Sonntag bleibt es, Stand jetzt, trocken und es wird etwas wärmer.
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3: Günstiger ankommen mit dem Radio Hochstift Verkehrsservice. Da ist uns gerade ein Blitzer gemeldet worden. B252 Richtung Warburg. Höhe Willebadessen-Niesen wird da eure Geschwindigkeit kontrolliert bei 70. Und ihr habt noch mehr? Dann sagt gern Bescheid über unsere kostenlose Blitzer-Hotline 0800 399 3399. Gute Fahrt.
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3: Mit Dania Tölle und da gibt's jetzt natürlich wie versprochen Gigi D'Agostino, La Passion. Schönen guten Morgen.

Sicherer ankommen mit dem Radio Hochstift Verkehrsservice. Vorsicht bitte, es hat einen Unfall gegeben in Hövelhof, Kreuzung Kirchstraße, Schlossstraße. Da ist schon der Rettungswagen vor Ort. Man kommt einspurig statt einwärts dran vorbei. Statt aus zum Kirchstraße, Schlossstraße. Da ist schon

0: Für die deutsche Eishockey-Nationalmannschaft geht es heute mit der WM los. Das erste Spiel wird direkt ein Kracher. Deutschland muss gegen Favorit Finnland antreten. 16.20 Uhr geht's los und wenn ihr es gucken wollt, übertragen wird es im Free TV bei Pro7. Und damit kommen wir zu unserem Kracher.
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0: Ihr gegen den fiesen Blitz, der einem im Spiel den Gewinn hier ja immer noch nehmen könnte. Das Gute ist ja, meistens gewinnt ihr. Jetzt hoffentlich auch wieder bei Thomas Wagner im landesweiten Geldregenstudio.
2: Ich habe Silke bei mir und Silke ist auch schon voll in Sommerlaune. Und du kannst diesen Herbst da draußen, dieses Wetter auch nicht mehr sehen, ne?
3: Nee, auf jeden Fall. Also es ist ja wenigstens schon mal heller draußen. Das ist schon mal für die Stimmung gut. Aber ich hoffe doch, dass es bald mal 10, 15 Grad wärmer wird.
2: Ja, vor allem hatten wir ja schon so eine schöne Frühlingsphase. Und im Sommer soll es dann auch weggehen für dich?
3: Ja, geplant ist nach Kroatien.
2: Oh, okay. Wie lange?
3: 3 Wochen.
2: Oh, schön. Ja, da
3: nach
2: ist
3: Möglichkeit
2: doch dann
3: schön lange.
2: Ja, na klar. Und da ist doch dann auf jeden Fall Sommer, ne?
3: Ja, da gehe ich von aus. Das hoffe ich.
2: Gut, bis dahin überbrücken wir uns die Zeit so ein bisschen, machen das Beste draus. An dieser Stelle jetzt hier mit dem Geldregen. Wäre das was?
3: Ja, super, gerne.
2: Dann geht's los.
1: 500 Euro.
3: Weiter.
1: 900 Euro.
3: Weiter.
1: 1.450 Euro.
3: Weiter.
1: 2.000 Euro.
3: Weiter.
1: 3.250 Euro.
3: Weiter.
1: 5.000 Euro.
3: Weiter.
1: 10.000 Euro.
3: Oh, stopp. Boah,
2: jawohl. Silke, von dem Geld kannst du ja theoretisch den Urlaub nochmal verlängern.
3: Oh, mega, ich freue mich. Super.
2: Herzlichen Glückwunsch zu 10.000 Euro.
3: Vielen Dank, super.
2: Und somit sind die ersten versprochenen 10.000 Euro damit ja dann raus. Und wir machen aber damit nochmal genauso weiter. 10.000 Euro sind jetzt wieder drin in einer der nächsten 3 Spielrunden. Also versucht euch doch auch das Geld zu holen hier.
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sicherer ankommen mit dem Radio Hochstift Verkehrsservice. Vorsicht auf der A33 Richtung Bielefeld. In Höhe Paderborn-Elsen besteht Gefahr durch Gegenstände auf dem rechten Fahrstreifen. A33 Richtung Bielefeld. In Höhe Paderborn-Elsen liegen Gegenstände auf dem rechten Fahrstreifen. Bitte Vorsicht. Und damit gebe ich ab an die Kollegin Selina her. Die ist bereit fürs Mikro hier bei Radio Hochstift. Ich bin Dania Tölle, sagt Tschüss für heute. Wir hören uns.

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1: Mit Danny Hoppe. Guten Morgen. In letzter Zeit müssen sich immer häufiger Lebensmittelhersteller und auch Supermarktketten Gerichtsprozessen stellen, weil Verbraucherschützer klagen. Erst in dieser Woche gab es eine Schlappe für Milka-Hersteller Mondelez wegen irreführender Packungsgrößen. Oft geht es bei den Klagen aber auch um irreführende Preise in der Werbung. Aus genau diesem Grund startet in diesen Minuten am Landgericht Köln ein Prozess gegen Penny in zweiter Instanz. Marc Weiß hat die Infos dazu.
2: Ein Fall wie dieser gilt als Klassiker. Auch andere hatten damit schon häufiger zu tun, unter anderem Aldi, Lidl und auch Amazon. Penny hatte in einem Werbeprospekt ein Produkt beworben, das jetzt 58% billiger sein sollte. Dazu die übliche Grafik mit einem durchgestrichenen Preisschild. Der Preisunterschied bezog sich aber auf eine unverbindliche Preisempfehlung, also nicht auf den tatsächlichen Preis, der vor dieser Aktion galt. Das muss er aber, urteilte das Gericht in erster Instanz. Hintergrund ist die sogenannte Preisangabenverordnung. Die schreibt vor, dass bei jeder Werbung mit Preisermäßigungen immer der niedrigste Preis der letzten 30 Tage als Bezugsgröße dienen muss. Ein prozentualer Rabatt muss sich also auf diesen niedrigsten Preis vorher beziehen. Die Verbraucherschützer hatten kritisiert, dass Kunden durch die Penny-Werbung in die Irre geführt wurden und bekamen Recht. Nach dem ersten Urteil muss Penny im Wiederholungsfall sogar ein Ordnungsgeld von bis zu 250.000 Euro zahlen. Der Discounter wollte das so nicht akzeptieren und so geht der Fall ab heute in die nächste Instanz.
1: Und jetzt weitere Meldungen im Überblick. Nach seinem Besuch in China ist US-Präsident Trump auf dem Weg zurück in die USA. Vor seinem Abflug zeigte sich Trump zufrieden, man habe fantastische Handelsabkommen mit China abgeschlossen. Außerdem habe Staatschef Xi sich bereit gezeigt, bei der Öffnung der Straße von Hormuz zu helfen. Der Verfassungsschutz hat die planmäßige Beobachtung der Scientology-Organisation eingestellt. Sie habe auf Bundesebene in den letzten Jahren an Relevanz verloren, heißt es zur Begründung. Laut ARD will sich die Behörde stärker auf aktuelle Problemfelder wie Spionage, Sabotage oder Terrorismus konzentrieren. In NRW gibt es immer mehr queerfeindliche Straftaten. Im vergangenen Jahr wurden 284 solcher Taten erfasst. Das sind dreimal so viele wie noch vor 4 Jahren. Das hat das Landeskriminalamt mitgeteilt. Es geht allerdings von einem großen Dunkelfeld aus. Wochenlang hatte Buckelwal Timmy für Schlagzeilen gesorgt. Seit seiner Aussetzung vor gut 2 Wochen in der Nordsee gab es keine Daten mehr, wo er ist oder wie es ihm geht. Vor der dänischen Insel Anholt ist jetzt allerdings ein toter Wal entdeckt worden. Es handele sich um einen Buckelwal und er sei 10 bis 15 Meter lang, heißt es von den dänischen Behörden. Ob es sich dabei um Timmy handelt, ist noch unklar. Im Laufe des Tages sollen Gewebeproben von dem toten Tier entnommen werden. Experten wollen sich außerdem Fotos der Schwanzflosse anschauen. Die Überlebenschancen des Wals waren von Anfang an als sehr gering eingestuft worden. Tierschutzorganisationen hatten die Rettungsaktion der Privatinitiative deshalb auch scharf kritisiert.
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3: Mit Lea Wirz, guten Morgen. Ein Iraker aus Lichtenau-Atteln darf bis mindestens Sommer kommenden Jahres in Deutschland bleiben. Er hat eine Duldung bis zum Ende seiner Ausbildung im August 2027 erhalten. Über den Fall des Jesiden war Anfang dieses Jahres öffentlich diskutiert worden, unter anderem, weil die Ausländerbehörde des Kreises Paderborn nicht der Empfehlung der Härtefallkommission des Landes NRW folgte. Neben dem Paderborner Flüchtlingsrat setzte sich unter anderem auch die Paderborner Bundestagsabgeordnete Charlotte Neuhäuser für den 34-Jährigen ein.
4: Die Wolken verschieben sich immer wieder so ein bisschen. Ganz verschwinden sie aber nicht aus dem heutigen Radio-Hochstift-Wetter. Nass wird's zwischen Delbrück und Brakel, aber nur ganz vereinzelt am Nachmittag. Und die Sonne, die bekommt auch ihre Momente. Das alles gibt's heute bei maximal 13 Grad. Das Wochenende bringt Ähnliches. Es wird nur wenig nass und sonnige Abschnitte sind auch dabei. Wärmer wird's aber erst am Sonntag. Dann gehen wir rauf auf bis zu 16 Grad. Ihr kommt besser an mit dem Radio-Hochstift-Verkehrsservice und an der Stelle gebe ich mal kurz rüber an die Kollegin Susanne Storck, die ist nämlich bei mir.
5: Genau, wir haben nämlich gerade noch einen Anruf von der Paderborner Polizei bekommen. Wir hatten eben schon berichtet, in Hövelhof, da hat es einen Unfall gegeben. Schlossstraße, Ecke Kirchstraße, und nach diesem Unfall muss jetzt die Schlossstraße in dem Bereich komplett gesperrt werden. Wie lange ist natürlich unklar. Also Hövelhof, Schlossstraße im Bereich Kirchstraße an der Kreuzung im Moment komplett gesperrt. Wie lange? Wir sagen natürlich Bescheid.
4: Super, danke Susanne. Ansonsten Achtung Autofahrer auf der A2, wenn ihr aus dem Hochstift raus und Richtung Hannover unterwegs seid, dann bitte aufgepasst, und zwar zwischen Bielefeld Süd und Bielefeld Ost, da gibt es eine ungesicherte Unfallstelle. Vorsichtig auch auf der A33 Richtung Bielefeld in Höhe Paderborn-Elsen, da besteht Gefahr durch Gegenstände auf dem rechten Fahrstreifen. Und es wird geblitzt auf der B252 auf Höhe Willebadessen-Niesen, wenn ihr Richtung Warburg unterwegs seid, da gilt 70. Wenn ihr auch noch einen wichtigen Verkehrsbeweis loswerden wollt, dann schickt uns doch einfach alle Infos per WhatsApp rein an 05251 17370. Gute Fahrt für euch.
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4: Und bis 14 Uhr mit mir, Selina Herr. Hi.

0: Das Wetter darf jetzt auch so langsam mal wieder besser werden, oder? Also wenn es nach mir geht, dann sollte es eigentlich nur noch diesen Regen geben.
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0: Silke, ist das Wetter auch langsam satt?
2: So ist ja wenigstens schon mal heller draußen. Das ist schon mal für die Stimmung gut. Aber ich hoffe doch, dass es bald mal 10, 15 Grad wärmer wird.
0: Und wenn es hier nicht klappt, fliegt man einfach in den Urlaub, oder? Den hat sich Silke auch mehr als verdient.
1: 10.000 Euro.
2: Oh, stopp. Oh, Wahnsinn. Total aus dem Häuschen. Super.
0: Ja, Glückwunsch an Silke. 10.000 Euro gehen an Sie. Und wir packen direkt die nächsten rein. Nochmal 10.000 Euro in einer der nächsten drei Runden. 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Viel Glück!
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0: Opelei, Taylor Swift in eurer Radio-Hochstift-Playlist um 20 nach 10. Es ist ein Klassiker in der Politik. Die Regierung wird von der Opposition kritisiert und gerade der Chef bekommt gut was ab. Beides kennt auch unser Kanzler Friedrich Merz. Erst hat er ausgeteilt, jetzt muss er seit gut einem Jahr einstecken. Aber in Großbritannien, Radio Hochstift-Kollegin Susanne Stork, da wackelt fast schon traditionell der Stuhl des Premierministers und auch Keir Starmer ist wieder angezählt.
1: Seit Monaten steht der Mann wirklich unter Druck, aber er hält das aus. Er lehnt einen Rücktritt weiter ab. Allerdings könnte er gestürzt werden, und zwar aus den eigenen Reihen. Nach der Schlappe bei den Regionalwahlen vergangene Woche ist sein Gesundheitsminister Streeting zurückgetreten. Und es wird gemunkelt, dass auch seine Innenministerin Mahmood hinschmeißen könnte. Sie und der Energieminister haben schon einen Rücktritt von Starmer gefordert. Nach Berichten von Sky News hat der Premier auch keinen Rückhalt mehr in der Fraktion. Und so könne er das Land auch nicht regieren.
0: Vorgestern ist in London die neue Sitzungsperiode gestartet und da hat Starmer Gesetze vorgestellt, aber die kriegt er nicht ohne seine Fraktion durch. In den Medien wird Starmer als Chef einer, Zitat, Zombie-Regierung gesehen und es lauern ja auch schon Nachfolger.
1: Da ist einmal der zurückgetretene Gesundheitsminister aus dem rechten Lager der Labour-Partei, dann hat sich die Ex-Vize-Regierungschefin Angela Rayner gemeldet und der Bürgermeister von Manchester, Andy Burnham. Er hat auch Ambitionen und unterstütze. Er ist nämlich schon mal im Parlament gewesen und könnte da wieder hinkommen, denn ein Freund will auf seinen Sitz verzichten. Burnham gilt als Liebling des moderat-linken Parteiflügels und er wird als bodenständiger Macher und mutiger Visionär beschrieben.
0: Alles nicht so lustig. Aber die Briten, die sind das gewohnt. Der Job als Premier ist schon lange nicht mehr sicher. Seit der Brexit-Abstimmung vor 10 Jahren hat es 6 gegeben. So viele wie in 35 Jahren davor. Keir Starmer hatte vor fast 2 Jahren die Wahlen überragend gewonnen und er wollte diesem Politikdrama ein Ende setzen. Das hat er definitiv nicht geschafft. Und ich habe auch noch einen Verkehrshinweis für euch. Und zwar gibt es eine Sperrung der U-Bahn-Straße in Paderborn-Elsen zwischen der von Ketteler Straße und der Elsener Kirche. Habt das bitte auf dem Schirm. Gute Fahrt.

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15: Egal, ob ihr heute Brückentag habt oder arbeiten müsst, für uns alle gilt, es ist 10.30 Uhr und hier gibt's das Wichtigste aus dem Hochstift mit Lea Wirz.
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17: Knapp 3.800 Menschen haben sich die Doku Versprechen für die Ewigkeit über die Paderborner Vinzentinerinnen im Kino angesehen. Am 15. März hat der Film im Paderborner Pollux seine Premiere gefeiert. Weil die erste Vorstellung innerhalb weniger Stunden ausverkauft war, wurden sofort weitere angeboten. Geplant war ursprünglich nur eine einzige Vorstellung. Der Film soll auch noch in Brilon, Schloss Holte-Stukenbrock und Münster laufen. Auch die Nonnen selbst sagen, sie seien überwältigt von der positiven Resonanz. Nach intensiven Diskussionen über die mögliche Abschiebung eines Irakers Anfang dieses Jahres steht jetzt fest, der Mann aus Lichtenau-Atteln darf bis mindestens Sommer kommenden Jahres bleiben. Radio Hochstift-Reporter Tobias Fennecker mit den Einzelheiten.
18: Der 34-Jährige sollte zunächst abgeschoben werden. Anschließend erhielt er eine 3-monatige Duldung. Jetzt hat er nach Radio Hochstift Infos eine Duldung bis zum Ende seiner Ausbildung zum Sozialassistenten im August 2027 erhalten. Sollte der Mann aus Lichtenau-Atteln diese erfolgreich abschließen und übernommen werden, erhält er eine Aufenthaltserlaubnis. Die geplante Abschiebung des Jesiden hatte Anfang des Jahres für viel Kritik gesorgt, unter anderem, weil sich zuvor auch die Härtefallkommission des Landes NRW gegen eine Abschiebung in diesem Fall ausgesprochen hatte.
17: Bei einem schweren Unfall auf der B7 am Abzweig nach Warburg-Kahlenberg sind gestern Nachmittag 2 junge Männer verletzt worden. Laut Polizei wollte ein 23-jähriger Autofahrer von der K24 auf die Bundesstraße abbiegen. Dabei nahm er einem 22-Jährigen die Vorfahrt. Die Autos stießen im Kreuzungsbereich zusammen. Beide Fahrer kamen mit Rettungswagen ins Krankenhaus. Die B7 war während der Unfallaufnahme und den Bergungsarbeiten komplett gesperrt. Den Sachschaden schätzt die Polizei auf einen 5-stelligen Betrag.
15: 9 Grad stehen gerade auf der Anzeige zwischen Salzkotten und Warburg. Das Radio-Hochstift-Wetter schraubt sich heute noch auf bis zu 13 Grad rauf. Dazu kommen nachmittags rum so ein paar leichte Schauer. Die sind aber kaum der Rede wert. Es bleibt meist freundlich. Morgen starten wir etwas nass hinten raus, schiebt sich die Sonne dann aber etwas mehr nach vorne. Der Sonntag ist davon ja quasi eine Kopie mit 16 Grad. An der Spitze wird es dann aber ein bisschen wärmer.
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15: Es gibt eine Vollsperrung und zwar in Paderborn-Elsen auf der Urbanstraße zwischen der von Ketteler Straße und der Elser-Kirchstraße. Da ist die Dauer unklar und auch in Hövelhof gibt es nach einem Unfall auf der Schlossstraße Höhe Kreuzung Kirchstraße eine Sperrung in beide Richtungen. Wie lange ist auch hier in diesem Fall noch nicht sicher. Wenn es da was Neues gibt in beiden Fällen, dann hört ihr das hier natürlich sofort. Außerdem wird geblitzt auf der B252 auf Höhe der Abfahrt Frohnhausen, wenn ihr aus Brake-Sittenhausen kommt, und zwar bei 70. Und nochmal wird gelasert, ebenfalls auf der B252, dieses Mal auf Höhe Villabadissen-Niesen, Fahrt Richtung Warburg. Auch hier gilt Tempo 70. Gute Fahrt für euch.
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15: Ihr hört Herr Selina Herr.

0: Madonna mit Frozen im besten Mix bei Radio Hochstift. Am Freitagmittag, es ist Brückentag. Oder wie man auch sagen könnte, wir sind alle so ein bisschen im Energiesparmodus heute. Außer hier. Hier läuft der Betrieb ganz normal weiter.
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0: Auch am Brückentag gibt's natürlich die Chance für euch, das ganz große Geld hier zu gewinnen. Es geht wieder rüber zu Thomas Wagner ins landesweite Geldregenstudio.
2: Hallo von mir und hallo auch an Lars jetzt als nächsten Spielkandidaten.
3: Ja, hallo.
2: Ich finde ja, du klingst erstaunlicherweise wach und fit und das, obwohl du gestern an Vatertag auch unterwegs warst.
3: Ja, es war etwas regnerisch, insofern hat es aber der Stimmung keinen Abbruch getan, genau.
2: Okay, du bist mit dem Sportverein unterwegs gewesen, ne? Was habt ihr genau gemacht?
3: Ja, als Badmintonverein macht seit Jahren traditionell eine Vatertagstour mit der ganzen Familie. Morgens wandern und mittags Grillhütte. Wunderbar.
2: Okay, und dann ist es gestern Abend offenbar auch nicht mehr so eskaliert, dass ihr alle fit seid heute früh.
3: Ja, das ist alles in Maßen und es geht mehr um das Miteinander, als sich abzuschießen.
2: Ja, alles klar. Okay, verstehe. Lars, dann darfst du dich aber jetzt hier im Geldregen gerne mal austoben. Hier darfst du schon gerne ein bisschen eskalieren am Ende. Wir gucken mal, was passiert, ja?
3: Ja, das freut mich.
1: 220 Euro.
3: Weiter.
1: 850 Euro.
3: Weiter.
1: 1450 Euro.
3: Weiter.
2: Oh, das ist dann leider doch ein bisschen zu eskaliert vielleicht.
3: Schade, schade. Aber wir haben gestern Regen abbekommen, dann tut der Blitz auch nicht mehr so viel.
2: Du nimmst es sportlich, das finde ich sehr
3: genau, schön. Ja, danke für das Angebot.
2: Alles
3: Schönen
2: Gute.
3: Tag noch.
2: Ciao. Ja, er wollte wahrscheinlich schon direkt ran ans große Geld, aber dann waren die 10.000 Euro in dieser Runde ja nicht drin. Sie sind weiterhin versprochen von uns, garantiert jetzt in der neuen Spielrunde oder in der nächsten. Versucht ihr es doch vielleicht auch mal hier.
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15: Einen schönen Freitag-Brückentag aus dem landesweiten Geldregenstudio. Hier ist Thomas Wagner. Einmal ging heute früh schon 10.000 Euro raus und das Versprechen geben wir gerade ein zweites Mal. 10.000 Euro sind drin in dieser oder in der nächsten Spielrunde.
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1: Mit Danny Hoppe. Guten Tag. Das Verhältnis zwischen den USA und China war in den vergangenen Monaten alles andere als einfach. Beide haben sich gegenseitig mit hohen Zöllen überzogen. Jetzt gehen sie wieder aufeinander zu, zumindest wirtschaftlich. Beim Besuch von US-Präsident Trump in Peking haben sich beide Länder auf neue, weitreichende Handelsabkommen geeinigt. Thorsten Adolfs aus dem News-Team. Trump war anschließend fast schon euphorisch, als er der Öffentlichkeit das mitgeteilt hat.
2: Ja, so wie wir ihn eben kennen. Er spricht dann auch gleich wieder von einem fantastischen Abkommen. Konkret hat er dem chinesischen Staatschef Xi zugesagt, 200 Boeing-Flugzeuge dorthin zu verkaufen, was eine Menge Arbeitsplätze in den USA sichern soll. Außerdem gibt es wieder grünes Licht für den Export von US-Produkten nach China. Dorthin sollen künftig wieder mehr Erdöl und Sojabohnen aus den Vereinigten Staaten importiert werden. Dass China nun wieder verstärkt auf diese Güter aus Amerika setzt, ist eine deutliche Kehrtwende, nachdem der Handel zuletzt durch Zölle und politische Spannungen ja stark zurückgefahren wurde. Der Direktor des Instituts der deutschen Wirtschaft Hüter sieht das kritisch. Europa habe bei dem Treffen keine Rolle gespielt, sagte er dem RBB. Man müsse aufpassen, international nicht von der Rampe zu fallen.
1: Gesprochen wurde auch über den Iran-Krieg. Wie könnte China dabei helfen, die wichtige Straße von Hormuz wieder frei zu bekommen?
2: Ja, das ist natürlich ein ganz wichtiger Punkt für die weltweite Energieversorgung mit Öl und Gas. Xi hat laut Trump wohl Hilfe bei der Öffnung der blockierten Schifffahrtsroute in Aussicht gestellt und zwar so schnell wie möglich. Mal schauen, wie sich dieser diplomatische Vorstoß konkret auf den Konflikt auswirkt, denn die Lage rund um den Iran und die Häfen dort bleibt politisch extrem angespannt. Sieht man gerade auch wieder am Ölpreis. Er ist mit rund 107 US-Dollar pro Barrel wieder gestiegen. Also die Märkte scheinen dem, was da in China vereinbart wurde, nicht so ganz zu trauen.
1: Danke, Thorsten. Und jetzt weitere Meldungen im Überblick. Die Weltgesundheitsorganisation warnt vor einem wachsenden Trend, der vor allem auf junge Leute abzielt, Nikotinbeutel. Sie werden meist zwischen Oberlippe und Zahnfleisch gesteckt. Die WHO warnt, die Beutel machten süchtig und hätten schwere gesundheitliche Folgen. In Deutschland ist der Verkauf verboten, sie werden aber über den Schwarzmarkt vertrieben. Bundesjustizministerin Hubig will schärfer gegen überhöhte Preise auf dem Ticket-Zweitmarkt vorgehen. Das hat sie in der Bild angekündigt. Konzerte oder Fußballspiele dürften nicht nur denjenigen offenstehen, die sich die hohen Preise auf dem Zweitmarkt leisten können, sagte sie. Vor der dänischen Insel Anholt ist ein toter Wal entdeckt worden. Nach Angaben der Behörden handelt es sich um einen Buckelwal mit einer Länge von 10 bis 15 Metern. Ob es sich dabei um Buckelwal Timmy handelt, ist noch unklar. Im Laufe des Tages sollen Gewebeproben genommen werden. Im Einzelhandel gibt es heute Warnstreiks. Der Branchenverband HDE geht aber nicht davon aus, dass Kundinnen und Kunden davon beim Einkaufen heute viel mitbekommen. Man habe keine Erkenntnisse, dass Läden deshalb dicht blieben. Hintergrund der Warnstreiks ist der laufende Tarifstreit. Seit April laufen hier die Verhandlungen für den Einzel- sowie den Groß- und Außenhandel. Die Gewerkschaft Verdi fordert für die bundesweit rund 5,2 Millionen Beschäftigten 7% mehr Lohn, mindestens 225 Euro. In NRW und Hamburg hatte die Arbeitgeberseite in dieser Woche erste Tarifangebote für den Einzelhandel vorgelegt. Verdi hat sie aber zurückgewiesen und von vergifteten Angeboten gesprochen.
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3: Mit Lea Wirz. Guten Tag. Die Paderborner Filmemacher Julian und Sina Jakobsmeier sind zufrieden. Ihr Dokumentarfilm Versprechen für die Ewigkeit über die Paderborner Vinzentinerinnen hat deutlich höhere Besucherzahlen erreicht als vorher angenommen. Fast 3.800 Leute haben den Film im Kino geguckt. Eigentlich sollte die Doku nur einmal als Premiere im Kino gezeigt werden. Weil die Vorstellung aber so schnell ausverkauft war, wurden noch weitere angeboten. Unter anderem auch in Brakel, Bad Triburg und Warburg wurde der Film gezeigt.
4: In Bad Lippspringe und Marienmünster bekommen wir heute einen Höchstwert von 13 Grad aufs Thermometer. Das Radio Hochstiftwetter arbeitet ansonsten mit ein paar Wolken und etwas Sonne. Ab dem Nachmittag können noch mal ein paar Schauer runterkommen. Hinten raus bleibt es aber trocken. Am Wochenende ist auch nicht mehr viel Regen eingeplant. Jeweils 6 Stunden Sonne sind dann auch drin. Und Sonntag sogar wieder etwas milder, bis zu 16 Grad. Ihr kommt besser durch den Freitag mit dem Radio-Hochstift-Verkehrsservice. Es gibt eine Vollsperrung in Paderborn-Elsen auf der Urbanstraße zwischen der von Ketteler-Straße und der Elsa-Kirchstraße. Wie lange das noch dauert, ist noch unklar. Wir geben euch Bescheid, wenn es da weitergeht. Auch in Hövelhof gibt es eine Straßensperrung auf der Schlossstraße Höhe Kreuzung Kirchstraße und zwar in beide Richtungen. Hier ebenfalls dauerunklar. Und auch wenn es da was Neues gibt, erfahrt ihr es natürlich bei uns. Außerdem gibt es Blitzer auf der B252 auf Höhe der Abfahrt Frohnhausen. Wenn ihr aus Brakel-Siddesen kommt, da gilt 70. Und nochmal Laser auf der B252, dieses Mal auf Höhe Willebadessen-Niesen, Fahrt Richtung Warburg. Auch das ist eine 70er-Zone. Fahrt vorsichtig und kommt gut an.
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4: Mit Selina Herr am Mikro. Hi.

0: Was besagt das deutscheste aller Sprichwörter? Richtig, es gibt kein schlechtes Wetter, nur schlechte Kleidung.
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0: Selbst der Regen konnte bei Lars nicht an den Vatertagstraditionen rütteln.
2: Der Badmintonverein macht seit Jahren traditionell eine Vatertagstour mit der ganzen Familie. Morgens wandern und mittags Grillhütte. War etwas regnerisch, insofern hat es aber der Stimmung keinen Abbruch getan, genau.
0: Aber irgendwie wird Lars vom schlechten Wetter verfolgt. Auch beim Geldregen ist der Blitz eingeschlagen. Gezielt hatte er auf die 10.000, ist aber leider leer ausgegangen. 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

0: Viertel nach elf. Ihr hört Radio Hochstift am Brückentag. Muttertag haben wir. Vatertag konnten wir gestern dann auch abhaken. Was viele nicht so auf dem Schirm haben, heute ist der internationale Tag der Familie. Den gibt's, um die Bedeutung von Familien zu unterstreichen. Und Familie bedeutet nicht nur Liebe, Liebe, Liebe, sondern auch Stress, Chaos und Konflikte. Besonders zwischen Geschwistern kann es ja auch schon mal ordentlich knallen. Wie Eltern da reagieren können, das hat uns Familienpädagogin Inke Hummel erzählt.
1: Also im Grunde ist das Wichtigste, dass wir als Eltern in der Verantwortung sind. Und die Verantwortung bedeutet, ich kann in der Situation eine Entscheidung treffen. Ich kann zum Beispiel entscheiden, dass ich versuche, die Kinder auf eine Lösungsorientierung zu lenken. Also nicht, wer ist schuld, wer hat angefangen, sondern was machen wir denn jetzt damit? Was willst du, was will der andere? Oder ich darf auch entscheiden, an so einer Stelle zu sagen, das mag ich jetzt mir gerade nicht anhören, klärt das mal alleine. Ich nehme meinen Teller und esse in der Küche weiter.
0: Der Tag der Familie steht unter dem Motto Bildung fördern, Familie stärken. Und Bildung hat hier weniger mit Schule zu tun, sondern mehr mit dem Wissen, dass wir unseren Kindern so im Alltag vermitteln können. Zum Beispiel am Esstisch, wenn wir anfangen, uns füreinander zu interessieren.
1: Wenn Eltern also von sich selber erzählen oder den Kindern Fragen stellen, wenn die wissen wollen, wie siehst du das? Warum interessierst du dich dafür, obwohl ich mit dem Thema gar nichts anfangen kann oder sowas? Dann kann man in total tolle Gespräche kommen, die eben nicht einfach so ein Fakten runterrattern ist, ich erkläre dir jetzt mal die Welt, sondern wir gucken uns mal gemeinsam an, wie es so sein kann.
0: Außerdem empfiehlt Imke Hummel, kleine Rituale in den Familienalltag einzubauen, freitags zusammen den Essensplan fürs Wochenende schreiben oder samstagsabends gemeinsam entscheiden, welcher Film geguckt wird zum Beispiel. Und auch andere kleine Momente können eine ganz große Wirkung haben. Quatsch machen beim Zähneputzen oder tanzen beim Spülmaschine ausräumen macht so erstens viel mehr Spaß und stärkt den Zusammenhalt.

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0: Freitag, 11:30, Zeit für die Radio Hochstift Nachrichten mit Lea Wirz.
1: Guten Tag.
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1: Der Paderborner Dokumentarfilm Versprechen für die Ewigkeit war für die Macherinnen und Macher ein größerer Erfolg als gedacht. Der Film über den Alltag der Paderborner Vinzentinerinnen sollte eigentlich nur einmal im Kino laufen. Radio Hochstift-Reporterin Ronja Baumgarten. Die Premiere war aber innerhalb von wenigen Stunden ausverkauft.
3: Wegen der hohen Nachfrage wurden dann weitere Vorstellungen geplant. Und nicht nur in Paderborn, sondern auch unter anderem in Brakel, Warburg und sogar in Münster. Knapp 3.800 Menschen haben den Film mittlerweile gesehen. Die Filmemacher Julian und Sina Jakobsmeier sagen, dass sehr viele Menschen in Paderborn und Umgebung schon mal Berührungspunkte mit den Vinzentinerinnen hatten. Viele wussten aber gar nicht, wie das Leben der Schwestern eigentlich genau aussieht. Der Film liefert authentische Einblicke. Auch die Schwestern selbst sagen, sie seien überwältigt von der Resonanz.
1: Am Donnerstagnachmittag kam es auf der B7 bei Warburg-Kahlenberg zu einem schweren Unfall. Ein 23-jähriger Autofahrer aus Warburg wollte von der K24 links in Richtung Kassel abbiegen und übersah dabei laut Polizei den Wagen eines 22-Jährigen. Im Einmündungsbereich stießen beide Fahrzeuge zusammen. Beide Männer wurden verletzt und ins Krankenhaus gebracht. Die Autos waren stark beschädigt und mussten abgeschleppt werden. Der Sachschaden liegt im fünfstelligen Bereich. Für Rettung und Bergung wurde die B7 vorübergehend vollständig gesperrt. Der SC Paderborn spielt sein besonderes Testspiel in diesem Sommer beim SC Blau-Weiß Ostenland. Unter dem Motto "Der Sportclub in eurem Wohnzimmer" hatte der Zweitligist ein Freundschaftsspiel gegen einen lokalen Amateurverein verlost. Gewonnen hat der A-Kreisligist SC Blau-Weiß Ostenland. Das Spiel der Paderborner Profis gegen die Amateure steigt am 28. Juni auf dem Platz in Ostenland. Rund um das Spiel planen die Vereine auch ein buntes Rahmenprogramm.
0: Nicht alle Wolken sind Deko über Altenbeken und Borgentreich. Ein paar von ihnen sorgen im Tagesverlauf auch noch für Schauer, die bleiben aber die Ausnahme. Die Sonne bekommt heute insgesamt 7 Stunden Sendezeit bei 13 Grad an der Spitze. Noch milder wird's am Sonntag, dann stehen bis zu 16 Grad auf dem Thermometer. Drumherum gibt's am Wochenende wenig Regen und einen lockeren Sonne-Wolken-Mix.
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0: Ihr kommt sicherer an mit dem Radio Hochstift Verkehrsservice. Die Vollsperrung in Paderborn-Elsen, die besteht noch auf der Urbanstraße zwischen der von Ketteler Straße und der Elsa-Kirch-Straße. Wenn die Strecke wieder frei ist, dann sagen wir euch natürlich Bescheid. Und es gibt ein Update jetzt gerade zu der unfallbedingten Sperrung in Hövelhof, Höhe Kirchstraße. Die Schlossstraße ist jetzt wieder ortseinwärts befahrbar. Das ist doch schon mal eine gute Nachricht. Und wenn es da in beide Richtungen wieder weitergeht, dann sagen wir es euch natürlich auch. Und es gibt eine Tempokontrolle und zwar auf der B252 auf Höhe der Abfahrt Frohnhausen. Wenn ihr aus Brakel-Sittesen kommt, da gilt 70. Falls euch auch noch ein Blitzer begegnet, dann sagt uns doch Bescheid. Und ich sag's weiter, kurz durchrufen über unsere kostenlose Verkehrshotline 0800 399 3399. Gute Fahrt für euch.
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0: Mit Selina Herr und wir gehen smooth rein in die nächste halbe Stunde mit Luis Capaldi und Before You Go.

Ihr seid besser unterwegs mit dem Radioschen Verkehrsservice. Die Urbanstraße in Paderborn-Elsen, die war voll gesperrt. Jetzt ist sie laut Polizei wieder einspurig befahrbar. Wir wissen aber aktuell noch nicht, in welche Richtung. Vielleicht wisst ihr ja mehr und könnt uns da Bescheid geben. Außerdem habe ich zwei frische Blitzer für euch auf der B1 nach der Abfahrt Paderborn-Wewer. Wird euer Tempo kontrolliert Richtung Salzkotten? Da gilt 100 und auch am Ortseingang Beverungen-Dahlhausen. Wenn ihr aus Borgentreich-Borgholz kommt, wird euer Tempo kontrolliert bei 50.

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1: Freitag, Brückentag. Der Tag der leeren Straßen, naja, nicht so ganz bei uns und der halbleeren Büros, aber hoffentlich sind die Geldregenwolken heute wieder schön voll und dick. Es darf und soll ja gerne wieder ordentlich regnen hier heute. Wir gehen in die nächste Runde bei Thomas Wagner im landesweiten Geldregenstudio.
2: Ich spiele als nächstes mit Kerstin hier. Hi.
3: Hi.
2: Du bist gerade beim Job, du hast was sehr Schönes schon erledigt und zwar, ja, kann man sagen, du hast kleine Kinderaugen strahlen lassen und glücklich gemacht, oder?
3: Genau, so sieht's aus. Ich habe gerade Kindergartenessen ausgeliefert, damit die Kleinen was zum Mittag haben.
2: Oh, und es gab was ganz Leckeres.
3: Kartoffeln mit Spinat und Fischstäbchen.
2: Mm, das ist doch Highlight-Essen, oder? Wenn ich mich zurückerinnere, das war tatsächlich immer Highlight.
3: Das geht nicht nur bei den Kindern, das essen auch die Erwachsenen gern.
2: Das glaube ich doch, oder? Die haben dir das doch aus der Hand gerissen da gerade.
3: Auf jeden Fall.
2: Ja, sehr, sehr lecker, sehr schön. Kerstin, dann kann das Essen ja nicht mehr kalt werden. Du hast es ja schon ausgeliefert. Dann hast du somit jetzt Zeit für den Geldregen.
3: Alles klar.
2: Es geht los.
0: 400 Euro.
3: Weiter.
0: 1.000 Euro.
3: Weiter.
0: 1.600 Euro.
3: Weiter.
2: Das tut mir leid.
3: Oh, schade. Macht man nicht.
2: Das war er leider, der Blitz. Das hat an dieser Stelle leider nicht sein sollen.
3: Okay, trotzdem danke.
2: Ja, verdammt nochmal, so ist das mit dem Blitz. Man weiß es halt nicht so genau. Es kann ja theoretisch immer passieren. Außer jetzt in der neuen Spielrunde, weil damit wissen wir ja jetzt, die versprochenen 10.000 Euro sind damit auf jeden Fall garantiert jetzt in dieser Runde hier. Vorher gibt es eben keinen Blitz.
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1: Ich drücke euch auf jeden Fall die Daumen. Bewerbt euch, radiohochstift.de. Da gibt es nochmal alle Infos zum Nachlesen. Und ich habe auch noch eine Info für euch im Radiohochstift Verkehrsservice. Und zwar gibt es ein Update. In Paderborn-Elsen läuft der Verkehr wieder auf der Urbanstraße. Da ist die Strecke wieder in beide Richtungen frei. Gute Fahrt.
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0: Einen schönen Brückentag euch. Hier ist Thomas Wagner im landesweiten Geldregenstudio mit versprochenen 10.000 Euro. Die sind jetzt wieder in dieser Runde garantiert und auf jeden Fall drin. Holt euch 10.000 Euro ab im Geldregen hier jetzt.
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1: Mit Danny Hoppe. Guten Tag. Man kennt das ja. Die Karten für das Konzert, zu dem man unbedingt will, sind nach Minuten alle weg. Und dann bleibt nur der Zweitmarkt und da kosten die Tickets dann das Vielfache. Die Bundesregierung will dagegen vorgehen. Sie plant schärfere Regeln gegen Ticketabzocker. Thorsten Adolfs aus dem News-Team, Justizministerin Hubig, will dafür sorgen, dass Fans bei Events keine völlig übertriebenen Preise mehr zahlen müssen.
2: Ja, gewerbliche Wiederverkäufer nutzen oft automatisierte Bots, um den Markt leer zu räumen. Und das ärgert das Justizministerium. Ministerin Hubig hat der Bild gesagt, dass sie diese Geschäftemacherei stoppen will. Ihr Ziel ist es, überzogene Preisaufschläge beim Weiterverkauf gesetzlich zu deckeln. Der private Verkauf unter Freunden soll laut Hubig aber natürlich weiterhin problemlos möglich sein.
1: Ja, dass Hubig tätig wird, liegt ja auch daran, dass es zuletzt Druck aus der Musikbranche gab.
2: Den Anstoß für die Pläne gab es durch einen offenen Brief von vielen Künstlern wie den Toten Hosen, die sich zusammen mit dem Bundesverband der Konzertwirtschaft gegen den Preiswucher wehren. Sie sind sauer, weil das zusätzliche Geld für den Ticketverkauf nicht bei den Musikern oder in der Produktion neuer Shows landet, sondern in den Taschen von Zwischenhändlern, die absolut nichts zur Kultur beitragen. Im Ausland ist man schon weiter als bei uns. In Frankreich, Italien oder den USA gibt es schon lange Regeln gegen Bots oder den kommerziellen Weiterverkauf. Nach Angaben des Verbandes Pro Musik ist Deutschland bis jetzt ein perfekter Raum für solche Spekulanten, weil es solche Regeln bei uns so gut wie gar nicht gibt. Und genau das soll sich jetzt endlich ändern.
1: Danke, Thorsten. Und jetzt weitere Meldungen im Überblick. Der China-Besuch von Donald Trump ist vorbei. Kurz vor seinem Rückflug in die USA zeigte sich der US-Präsident zufrieden. Man habe fantastische Handelsabkommen mit China abgeschlossen. Außerdem habe Staatschef Xi sich bereit gezeigt, bei der Öffnung der Straße von Hormuz zu helfen. Die Folgen des Iran-Kriegs drücken immer mehr auf die wirtschaftliche Lage in Deutschland. Das zeigt ein neuer Bericht des Bundeswirtschaftsministeriums. Man rechne im zweiten Quartal mit einem deutlichen Konjunkturdämpfer, heißt es. Schon vor ein paar Wochen hatte die Bundesregierung ihre Konjunkturprognose für dieses Jahr halbiert. Der Verfassungsschutz hat die planmäßige Beobachtung der Scientology-Organisation eingestellt. Sie habe auf Bundesebene in den letzten Jahren an Relevanz verloren, heißt es zur Begründung. Laut ARD will sich die Behörde stärker auf aktuelle Problemfelder wie Spionage, Sabotage oder Terrorismus konzentrieren. Ist es Timmy oder nicht? Diese Frage stellen sich gerade viele Tierfreunde, nachdem vor der dänischen Insel Anholt ein toter Wal entdeckt wurde. Nach Angaben der dänischen Behörden handelt es sich bei dem Tier um einen Buckelwal mit einer Länge von 10 bis 15 Metern. Ob es wirklich Timmy ist, der wochenlang für Schlagzeilen in Deutschland gesorgt hat, ist aber noch unklar. Das hat vorhin auch nochmal Mecklenburg-Vorpommerns Umweltminister Backhaus gesagt. Im Laufe des Tages sollen Gewebeproben entnommen werden. Sobald man mehr wisse, werde man die Öffentlichkeit informieren, sagte Backhaus. Die Überlebenschancen des Tieres waren von Anfang an als sehr gering eingestuft worden. Tierschutzorganisationen hatten die Rettungsaktion der Privatinitiative deshalb scharf kritisiert.
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3: Mit Holger Winkelmann, guten Tag. In Paderborn gibt es Diskussionen um die geplante Umbenennung der Kardinal-Jäger-Straße. Die Anwohnerinnen und Anwohner fordern, die anstehende Entscheidung im Ausschuss zu verschieben. Dazu sammeln sie Unterschriften. Die Straße soll nach Hanne Glotny benannt werden. Die Anwohner haben nichts gegen den Namen und die Person an sich. Sie kritisieren aber, dass sie selbst nicht beteiligt wurden und dass der Name schwer auszusprechen sei.
4: Der Himmel im Radio-Hochstift-Wetter lässt heute einige Lücken über Büren und Beverungen. Diese Räume nutzt die Sonne, dabei bleibt es relativ frisch mit höchstens 13 Grad, aber auch überwiegend trocken. Nur am Nachmittag kann es hier und da mal ganz leicht nass werden. Am Wochenende müssen wir uns nicht groß umgewöhnen. Es bleibt vieles, wie es ist. Wenig nass, sonnig-wolkig im Wechsel. Zum Sonntag wird es dann etwas wärmer mit bis zu 16 Grad. Ihr kommt besser an mit dem Radio-Hochstift-Verkehrsservice. Es gibt ein Update zu der unfallbedingten Sperrung in Hövelhof. Die Schlossstraße ist jetzt wieder komplett frei befahrbar. Gute Fahrt da. Außerdem habe ich drei Blitzer für euch auf der B1. Nach der Abfahrt Paderborn-Weber wird Richtung Salzkot neuer Tempo überprüft bei 100 und auch am Ortseingang Beverungen-Dahlhausen. Wenn ihr aus Borgentreich-Borgholz kommt, wird euer Tempo überprüft bei 50. Und Nummer 3 steht auf der B252 auf Höhe der Abfahrt Frohnhausen, wenn ihr aus Brakel-Siddesen kommt. Das ist eine 70er-Zone. Wenn euch auch noch etwas auf den Straßen auffällt, dann her mit den Infos. Geht ganz einfach über unsere kostenlose Verkehrshotline 0800 399 3399. Gute Fahrt.
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4: Ihr hört Herr Selina Herr. Schönen Mittag euch.

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0: Viertel nach zwölf, das ist der Soundtrack für euren Freitag mit Radio Hochstift. Gestern sind wieder neue Filme im Kino gestartet und da sind auch ein paar für die ganze Familie dabei. Unter anderem geht es um tierische Meisterdetektive. Radio Hochstift-Kollege Thomas Bremser hat für uns die besten Starts der Woche mal zusammengefasst.
1: Wenn es ein Geheimnis für mein Glück im Leben gibt, dann ist es, mich um die freundlichsten Wesen dieser Erde zu kümmern.
2: Mit Glenn Kill, ein Schafskrimi, landete die deutsche Autorin Leonie Swann vor mehr als 20 Jahren einen internationalen Hit, der jetzt als Film ins Kino kommt. Der irische Schäfer George liest seinen Schafen jeden Abend ein Krimi vor.
3: Ich bilde mir gerne ein, dass sie alles verstehen, aber sie sind ja nur Schafe.
2: Was George nicht ahnt, die Schafe lieben seine Geschichten und diskutieren sie hitzig.
4: Oh, warum hört er gerade da auf? Genau woraus kommt, wer der Mörder ist.
2: Dann wird George ermordet und die Schafe ermitteln auf eigene Klauen.
5: Es gibt ein Testament. In Kriminalgeschichten sind immer die Erben die Verdächtigen.
2: Glenn Kill, ein Schafskrimi mit Hugh Jackman und Oscar-Preisträgerin Emma Thompson, ist humorvoll und tiefgründig. Bastian Pastewka und Anke Engelke leihen den Schafermittlern ihre Stimmen.
6: Ich bin Conny.
2: Conny, das Mädchen mit dem Ringelshirt und der roten Schleife im Haar, zählt zu den beliebtesten deutschen Kinderfiguren und ist Vorlage für viele Memes. Jetzt bekommt sie tierischen Besuch.
6: Sein Flügel hängt so komisch herunter.
7: Er könnte verletzt sein.
2: In Meine Freundin Conny 2, Abenteuer mit Kranich Klaus, versorgt Conny einen verletzten Vogel und versteckt ihn vor ihrem griesgrämigen Nachbarn Herrn Oswald.
8: Er sollte lieber nichts von Klaus wissen.
9: Wieso nicht?
8: Er kann Tiere nicht leiden.
2: Auch das zweite animierte Kinoabenteuer von Conny ist farbenfroh und freundlich. Perfekt für einen Familienausflug ins Kino.
10: Eine Katastrophe jagt die nächste.
11: Ha, daneben!
12: Ich bin der Wickel und ich lebe in der schönsten Stadt der Welt.
2: In der Komödie Ein Münchner im Himmel, der Tod ist erst der Anfang, liegt der Münchner Taxifahrer Wiggerl nach einem Unfall im Koma. Seine Seele ist schon im Himmel.
13: Du bist tot, Ludwig.
14: Aber jetzt ist doch dann die Wiesn.
2: Eine Chance bekommt er noch, aus dem Koma zu erwachen. Sein Geist wird auf die Erde geschickt, um seine Fehler auszubügeln, vor allem gegenüber seiner Tochter. Ein Münchner im Himmel, der Tod ist erst der Anfang. Mit Ina Müller als Göttin. So viel Spaß hat der Tod selten gemacht.
15: Ihr habt hier kein Bier? Ich dachte, ich bin im Himmel.
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3: Er ist wie ein Geist. Niemand kennt seine wahre Identität wirklich. 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

0: halb eins steht auf der Uhr und Holger Winkelmann steht im Studio. Das bedeutet, jetzt gibt's für euch die Radio Hochstift Nachrichten.
1: Ich wünsche einen schönen guten Tag.
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1: Auf der Schlossstraße in Hövelhof ist ein Autofahrer bei einem Unfall am Morgen ums Leben gekommen. Grund für den Unfall war wohl ein medizinischer Notfall. Der 68-Jährige kam hinter einem Kreisverkehr gegen 9 Uhr von der Straße ab und prallte gegen einen Poller, einen Baum und eine Hauswand. Das Auto fing Feuer, es konnte aber von der Feuerwehr schnell gelöscht werden. Die Straße war gut 2,5 Stunden komplett gesperrt. Wir wünschen uns eine sachliche, faire und von möglichst vielen Bürgerinnen und Bürgern mitgetragene Lösung. Das sagen die Anwohnerinnen und Anwohner der Kardinal-Jäger-Straße in Paderborn. Sie fühlen sich bei der Umbenennung ihrer Straße übergangen. Mehr dazu hat Radio Hochstift-Reporterin Susanne Stock.
3: Für die Anwohnerinnen und Anwohner ist klar, dass der bisherige Name vor dem Hintergrund der Missbrauchsstudie im Erzbistum Paderborn nicht bleiben kann. Auch haben sie kein Problem mit Hanne Glodny. Nach ihr soll die Straße nach dem Willen der Stadt benannt werden. Allerdings finden die Bewohnenden den Namen gerade für Kinder, ältere Menschen und in Notsituationen schwer auszusprechen. Am schwersten wiegt für sie aber, dass sie gar nicht gefragt wurden. Deshalb sammeln die Anwohnenden Unterschriften und wollen so bewirken, dass die Entscheidung dazu in der kommenden Ausschusssitzung am Mittwoch verschoben wird.
1: Knapp 3.800 Menschen haben sich die Doku Versprechen für die Ewigkeit über die Paderborner Vinzentinerin im Kino angesehen. Am 15. März hat der Film im Paderborner Pollux seine Premiere gefeiert. Weil die erste Vorstellung innerhalb weniger Stunden ausverkauft war, wurden sofort weitere angeboten. Der Film soll auch noch in Brilon, Schloss Holte-Stukenburg und Münster laufen. Auch die Nonnen selbst sagen, sie seien überwältigt von der positiven Resonanz.
0: 11 Grad stehen gerade auf der Anzeige zwischen Schloss Neuhaus und Hövelhof. Viel kommt da nicht mehr obendrauf. Im Radio-Hochstift-Wetter bei 13 Grad ist Schluss heute. Bis auf einen kurzen Abschnitt am Nachmittag bleibt es heute trocken und recht freundlich. Morgen starten wir etwas nass hinten raus, schiebt sich die Sonne dann aber etwas mehr nach vorne. Der Sonntag ist davon ja so gesehen eine Kopie. Es bleibt sonnig-wolkig im Mix. Mit 16 Grad an der Spitze wird es aber etwas wärmer. Ihr seid besser unterwegs mit dem Radio-Hochstift Verkehrsservice. In Höxer ist ja die Albachser Straße voll gesperrt. Auf Höhe des Berliner Platzes bis zur Einmündung Rohrweg. Da sollte es heute eigentlich ganz normal weitergehen. Allerdings wurde die Sperrung der Strecke jetzt verlängert bis zum 2. Juni. Die Stadt Höxer empfiehlt weiter, den Baustellenbereich großräumig über die B64, die Straße zu Lüre und die K45 zu umfahren. Ansonsten wird eure Geschwindigkeit über prüft. Wir starten auf der B1 hinter der Abfahrt Paderborn-Weber Richtung Salzkotten. Mehr als 100 solltet ihr da nicht auf dem Tacho stehen haben. Am Ortseingang Beverungen-Dahlhausen werdet ihr kontrolliert, wenn ihr aus Borgentreich-Borkholz kommt. Das ist eine 50er-Zone. Und auf der B252 steht ein Blitzer auf Höhe der Abfahrt Frohnhausen. Wenn ihr aus Brakel-Siddesen kommt, 70 gilt da. Falls euch auch eine Tempokontrolle begegnet, dann schickt uns doch alle Infos einfach per WhatsApp rein an 05251 1737 70. Gute Fahrt.
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0: Mit Selina Herr am Mikro. Hi.

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0: Radio Hochstift hier am Brückentag oder wie man auch sagt, die Königsdisziplin im Urlaubstagemanagement. Aber egal, ob ihr heute arbeiten seid oder frei habt, wir machen es uns weiterhin hiermit schön.
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0: Der Geldregen macht am Brückentag auch keine Pause. Hier kommt die nächste Runde bei Thomas Wagner im landesweiten Geldregenstudio.
2: Als nächstes der Geldregen mit dem Thorsten hier. Hi.
3: Hi.
2: Dein Auto ist kaputt, ne?
3: Ja, ein bisschen.
2: Was ist denn dran?
3: Ja, das Kupplungspedal klemmt.
2: Ah, also es fährt noch, aber
3: ja, genau. So
2: hin und wieder kannst du den Gang nicht reinlegen dann, oder?
3: Genau.
2: Ah, okay. Weißt du schon, wie teuer das wird?
3: Nee, weiß ich noch nicht.
2: Ach so. Man traut sich ja dann manchmal auch nicht in die Werkstatt zu fahren,
3: genau.
2: weil man nicht weiß, was die sonst noch so
3: genau.
2: finden. Ne?
3: Genau.
2: Ja. Wie alt ist der Wagen?
3: Der ist jetzt 13 Jahre alt.
2: Ja, okay. Ja. Ich hoffe mal, dass es nur die Kupplung ist. Und
3: ja, hoffe ich auch.
2: Dass das irgendwie leicht zu reparieren ist.
3: Mhm.
2: Hier kommt der Geldregen für dich. Vielleicht können wir da ein bisschen unterstützen dann.
3: Ja, alles klar.
1: 300 Euro.
3: Weiter.
1: 450 Euro.
3: Stopp.
2: Dann sind das 450 Euro für dich.
3: Super. Jawohl.
2: Herzlichen Glückwunsch.
3: Danke dir.
2: Und alles Gute mit dem Auto, ne, dann?
3: Ja, okay.
2: Okay, dann gehen wir in die nächste Spielrunde und vor allem gehen wir das mit ordentlich Geld, ja. 10.000 Euro, die sind doch eigentlich versprochen.

0: Gewinn gerade. Wir schieben sie jetzt in die neue Spielrunde. 10.000 Euro, wenn ihr es in den Geldregen schafft. Vorher müsst ihr nicht Stopp sagen.
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0: Hallo aus dem landesweiten Geldregenstudio. Hier ist Thomas Wagner und die versprochenen 10.000 Euro sind weiterhin drin. Also, holt euch das Geld. Ihr habt es ja jetzt mitbekommen. 10.000 Euro. Darum geht es hier gerade in dieser Runde.
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1: Mit Mirko Knappert. Schönen guten Tag. Die Bundesregierung will härter gegen Ticketabzocke vorgehen. Das Ziel von Bundesjustizministerin Hubich, überzogene Preisaufschläge beim Weiterverkauf gesetzlich zu deckeln. So sollen Fans bei Events mit großer Nachfrage keine extrem hohen Summen mehr bezahlen müssen. Der private Verkauf unter Freunden soll aber weiterhin problemlos möglich sein, sagte Hubich der Bild. Auslöser für die Pläne der Bundesjustizministerin war ein offener Brief von Künstlern wie den Toten Hosen. Sie wehren sich zusammen mit dem Bundesverband der Konzernwirtschaft gegen den Preiswucher und dagegen, dass das zusätzliche Geld für den Ticketverkauf statt bei den Künstlern bei Zwischenhändlern landet. Und wir schauen auf weitere Themen an diesem Freitag. Nach seinem Besuch in China ist US-Präsident Trump auf dem Weg zurück in die USA. Vor seinem Abflug zeigte sich Trump zufrieden. Man habe fantastische Handelsabkommen mit China abgeschlossen. Ein Thema war auch der Konflikt mit dem Iran. Chinas Staatschef Xi habe sich bereit gezeigt, bei der Öffnung der Straße von Hormuz zu helfen. Im Hammer Stadtteil Bockumhövel sind Anwohner aufgerufen, Fenster und Türen geschlossen zu halten, aus reiner Vorsicht. Grund ist ein Brand im Bereich der ehemaligen Zeche Radbord. Es riecht deshalb unangenehm und es kommt zu Rauchniederschlag. Die Wolke zieht in Richtung Osten. Eine Gesundheitsgefahr kann laut der Behörden nicht ausgeschlossen werden. Wer kann, sollte das Gebiet deshalb meiden oder sich in geschlossenen Räumen aufhalten. Unter anderem hatte auch die Warn-App Nina ausgelöst. Trotz der Warnstreiks im Einzelhandel können wir unseren Wocheneinkauf weitestgehend normal erledigen. Der Branchenverband HDE geht nicht davon aus, dass Kunden heute viel von den Arbeitsniederlegungen mitbekommen. Man habe keine Erkenntnisse, dass Läden deshalb dicht bleiben, heißt es. Und wir bleiben noch ganz kurz bei der Wirtschaft, denn die Folgen des Iran-Kriegs drücken immer mehr auf die Wirtschaft hier bei uns in Deutschland. Nach einem stärkeren Start ins laufende Jahr rechnet die Bundesregierung für das zweite Quartal mit einem deutlichen Konjunkturdämpfer. Das geht aus einem aktuellen Bericht aus dem Wirtschaftsministerium hervor, den uns Thomas Thonfeld zusammenfasst.
2: Steigende Preise, Lieferkettenprobleme und Unsicherheit belasten die Stimmung in Unternehmen und privaten Haushalten. So steht's im aktuellen Monatsbericht des Bundeswirtschaftsministeriums. Alle Indikatoren, so heißt es weiter, deuten auf einen schweren Dämpfer der Konjunktur hin. Wie es genau weitergeht, hänge unter anderem davon ab, wie lange der Konflikt mit dem Iran noch dauert, wie lange die Handelswege und auch Produktionskapazitäten beeinträchtigt bleiben. Und selbst nach einer Entspannung dürften zum Beispiel die Energie- und Rohstoffpreise noch nicht so schnell wieder sinken.
1: Dankeschön, Thomas.
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3: Mit Holger Winkelmann, guten Tag. Weil es der Stadt Paderborn finanziell schlecht geht, kommen Kinder unter 13 Jahren in diesen Sommerferien nicht mehr kostenlos in die Freibäder Waldbad und Rolandsbad. Die Stadt hat das gestrichen. Die Bürgerstiftung und die Paderbäder GmbH wollen das jetzt aber wieder ändern. Sie haben zusammen einen Spendenfonds ins Leben gerufen. Drin sind dadurch die Bürgerstiftung jetzt schon 5.000 Euro. Sie ruft aber alle dazu auf, zu spenden. Das geht direkt über die Bürgerstiftung. Die Bankverbindung, die findet ihr auf radiohochstift.de.
4: In Lichtenau und Nieheim bekommen wir heute einen Höchstwert von 13 Grad aufs Thermometer. Das Radiohochstift-Wetter arbeitet ansonsten mit ein paar Wolken und etwas Sonne. Gerade können auch mal ein paar Tropfen runterkommen. Hinten raus bleibt es aber trocken. Am Wochenende ist auch nicht mehr viel Regen eingeplant. Jeweils 6 Stunden Sonne sind dann drin und Sonntag sogar wieder etwas milder bei bis zu 16 Grad. Ihr kommt besser durch den Freitag mit dem Radio-Hochstift-Verkehrsservice. Eure Geschwindigkeit wird geprüft auf der B241 am Ortseingang Beverungen-Dallhausen. Wenn ihr aus Richtung Borgentreich-Borgholz kommt, das ist eine 50er-Zone, dann ab zur B1. Hier wird hinter der Abfahrt Paderborn-Wever geblitzt Richtung Salzkotten. 100 ist da das Limit. Und auch auf der B252 steht ein Blitzer auf Höhe der Abfahrt Frohnhausen, wenn ihr aus Brakel-Siddesen kommt. Schneller als 70 solltet ihr da nicht fahren. Fehlt hier eine Tempokontrolle in meiner Liste? Dann her mit den Infos. Geht ganz easy per WhatsApp an 05251 17370. Gute Fahrt.
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4: Mit Selina Herr, der ESC ist für mich, wie für einige von euch vielleicht, die Fußball-WM oder der Super Bowl oder hier das Finale von Germany's Next Topmodel. Es ist mein TV-Highlight des Jahres und trotz meiner brennenden Leidenschaft für diesen Wettbewerb muss ich sagen, Die vielen Debatten rund um die Teilnahme Israels haben mich natürlich auch nicht kalt gelassen. 5 Länder nehmen deshalb nicht teil. Bei all dem Glitzer und Glamour darf man die Schattenseite des diesjährigen Eurovision Song Contest nicht unter den Teppich kehren. Darum sprechen wir gleich darüber hier bei Radio Hochstift am Mittag.

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2: Ja, das Kupplungspedal, das klemmt ein bisschen. Und da muss ich nochmal auf jeden Fall hin. Das muss auf jeden Fall gemacht werden.
0: Oh, klingt nervig. Aber ich denke, 450 Euro machen das weniger schmerzhaft. Die hat sich Thorsten im Geldregen geholt. Dabei wäre vielleicht direkt ein neues Auto drin gewesen. Thorsten hat die 10.000 Euro verpasst. Damit verlängert sich aber eure Chance. 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

0: Felix Jehn featuring Cascada, neu in eurer Radio Hochstift Playlist mit Boy You Turn Me. Die große bunte Party, die kommt noch. Morgen Abend ist das Finale beim Eurovision Song Contest in Wien. Auch in diesem Jahr wird der ESC aber überschattet von der Debatte um Israel. 5 Länder boykottieren wegen der Angriffe auf Gaza den Wettbewerb. Radio Hochstift-Reporterin Susanne Stock.
1: Viele Israelis empfinden das als einseitig. Die Kritiker würden das Massaker der Hamas vor 2,5 Jahren als Auslöser der Angriffe ignorieren. Und kurzer Rückblick, im vergangenen Jahr wurde Israels ESC-Kandidatin, eine Überlebende des Terrorüberfalls, beim Musikwettbewerb angefeindet. Auch daran erinnern sich viele und finden es weiter erschreckend. Israelis kritisieren auch, dass zwischen Künstlern und Regierung nicht unterschieden wird. Auch in Israel hat es Proteste gegen den Gazakrieg gegeben.
0: Manche fragen sich ja auch, warum tut Israel seinen Künstlern das überhaupt an? Also die Kritik, sie müssen stark beschützt werden in Wien. Warum zieht man sich nicht zeitweise freiwillig vom ESC zurück?
1: Weil die meisten in Israel nicht davon ausgehen, dass damit die internationale Kritik an dem Land aufhören würde. Sie gehen eher davon aus, dass ein Rückzug vom ESC Israel international weiter isolieren könnte. Vielen ist die Teilnahme außerdem super wichtig. Es gibt nämlich viele eingefleischte ESC-Fans im Land.
0: In diesem Jahr tritt der israelische Sänger Noam Bettan beim ESC an und er kommt mit der Situation klar.
1: Also bislang hat sich der 28-jährige Musiker halt zurückgehalten, aber er musste schon einstecken. Beim Halbfinale hat er nach eigenen Angaben Buhrufe vom Publikum gehört und es gab Sprechchöre. Stopp den Genozid und Freiheit für Palästina. 4 Zuschauer mussten danach laut dem Veranstalter den Saal verlassen. Der Bild-Zeitung hat Noam Bettan neulich erst gesagt, sein Team habe ihn bei den Proben auch ausgebuht, um ihn auf dieses Szenario vorzubereiten.
0: Das ist schon krass, finde ich. Die Unterstützer im Publikum hätten dem Sänger vom ESC-Halbfinale aber Kraft gegeben. Noam hat deshalb trotzdem jeden Moment genossen, hat er gesagt. Musik und Politik, diese Kombi ist wirklich eine schwierige Sache. Ihr kommt besser informiert ins Wochenende mit Radio Hochstift.

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0: Eine Info habe ich für euch. Es ist 13:30 und alles weitere Wichtige, das gibt es jetzt in den Radio Hochstift Nachrichten mit Holger Winkelmann.
1: Schönen guten Tag.
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3: Paderborner Kinder unter 13 Jahren kamen in den letzten Sommerferien noch kostenlos in die Freibäder Rolandsbad und Waldbad. Weil der Stadt finanziell das Wasser aber bis zum Hals steht, wurde das gestrichen. Radio Hochstift-Reporter Jonas Mertens, jetzt gibt's möglicherweise eine Lösung.
4: Ja, die Bürgerstiftung und die Paderbäder GmbH wollen einspringen und damit Familien, unabhängig von ihrer finanziellen Situation, den Zugang zu Freibädern ermöglichen. Sie haben zusammen einen Spendenfonds ins Leben gerufen. Da sind durch die Bürgerstiftung jetzt schon 5.000 Euro drin. Sie ruft aber alle dazu auf, zu spenden. Immer mehr Kinder können demnach nicht oder nicht gut genug schwimmen. Finanzielle Hürden dürften aber nicht dazu führen, dass sie auf beaufsichtigte Schwimmmöglichkeiten verzichten müssen, heißt es in einer Pressemitteilung. Spenden geht direkt über die Paderborner Bürgerstiftung. Die Bankverbindungen findet ihr auf radiohochstift.de.
3: Auf der Schlossstraße in Hövelhof ist ein Autofahrer bei einem Unfall am Morgen ums Leben gekommen. Grund für den Unfall war wohl ein medizinischer Notfall. Der 68-Jährige kam hinter einem Kreisverkehr gegen 9 Uhr von der Straße ab und prallte gegen einen Poller, dann gegen einen Baum und dann noch gegen eine Hauswand. Das Auto fing Feuer, das konnte aber von der Feuerwehr schnell gelöscht werden. Die Straße war gut 2,5 Stunden komplett gesperrt. Autofahrerinnen und Autofahrer müssen in Höxter noch etwas länger mit einer Vollsperrung leben. Eigentlich sollten die Bauarbeiten an der Albachser Straße im Bereich des Berliner Platzes heute abgeschlossen sein. Jetzt teilt die Stadt Höxter aber mit, dass es noch bis zum 2. Juni dauert. Die Umleitung bleibt also bestehen. Die Stadt empfiehlt den Bereich weiter über die B64, die Straße zur Lühre und die K45 zu umfahren.
0: Nicht alle Wolken sind Deko über Willebadessen und Bad Wünnenberg. Ein paar von ihnen sorgen im Tagesverlauf noch für leichte Schauer, die bleiben aber die absolute Ausnahme. Die Sonne kommt heute insgesamt auf bis zu 7 Stunden Sendezeit bei 13 Grad an der Spitze. Noch milder wird's am Sonntag, dann stehen bis zu 16 Grad auf dem Thermometer. Drumherum gibt's am Wochenende wenig Regen und einen lockeren Sonne-Wolken-Mix. Besser ankommen mit dem Radio-Hochstift-Verkehrsservice. Es wird auf euren Tacho geguckt. Auf der B241 am Ortseingang Beverungen-Dahlhausen von Borgentreich-Borkholz kommend. Da gilt 50. Der zweite Blitzer befindet sich auf der B1. Hier wird hinter der Abfahrt Paderborn-Weber euer Tempo überprüft Richtung Salzkotten. Ich empfehle, nicht schneller als 100 zu fahren dort. Und auch auf der B252 wird gelasert auf Höhe der Abfahrt Frohnhausen, wenn ihr aus Bragel-Sittesen kommt. Das ist eine 70er-Zone. Sollte hier ein Verkehrshinweis gefehlt haben, dann schreibt mir doch schnell per WhatsApp alle Infos oder sprecht es als Memo ein. Das geht auch an 05251 17370.
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0: Mit Selina Herr und mit Ed Sheeran, der ist auch dabei.

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0: Das ist der beste Mix für euren Freitag um gleich 14:45. An diesem Wochenende ist ja der letzte Spieltag in der Fußball-Bundesliga. Spannend wird es nicht nur am Sonntag für unseren SCP in der zweiten Liga, sondern auch vor allem im Tabellenkeller der ersten Liga. Wolfsburg, Heidenheim und St. Pauli sind punktgleich am Schluss der Tabelle und spielen also alle noch um Abstieg oder Relegation. Und spannend wird es jetzt auch hier wieder.
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0: Hier geht's jetzt um sowas wie Aufstieg. Ein finanzieller Aufstieg im besten Fall. Thomas Wagner ist wieder dran im landesweiten Geldregenstudio.
2: Ich spiele als nächstes mit Jessica hier im Geldregen. Hallo.
3: Hallo.
2: Hast du eine Idee, was du mit einem Gewinn machen würdest oder schaust du einfach mal, was passiert?
3: Der Gewinn wird, denke ich, ins Haus fließen. Da ist noch ein bisschen was zu machen und da ist es gut investiert.
2: Hat man bei so einem Haus nicht sowieso immer irgendwas zu machen? Also es gibt doch nie Stillstand, wo man sagt, jetzt sind wir fertig, oder? Da geht's doch immer weiter.
3: Nee, leider nicht. Ja, genau. Tut sich immer eine neue Baustelle auf.
2: Ja, okay. Dann helfen wir euch mal hier beim Thema Baustelle fürs Haus und so, Finanzen. Dann geht's los, hier kommt der Geldregen.
3: Danke.
1: 220 Euro.
3: Weiter.
1: 800 Euro.
3: Weiter.
1: 1400 Euro.
3: Weiter.
1: 3000 Euro.
3: Weiter.
1: 5000 Euro.
3: Weiter.
1: 10.000 Euro.
3: Stopp.
2: Ja, Jessica, das Spiel ist vorbei und du gewinnst in diesem Moment 10.000 Euro.
3: Oh mein Gott, danke.

0: Sehr gerne. Also da fließt ordentlich Geld ins Haus, aber ich hoffe, dass du dir doch von 10.000 Euro auch irgendwas Schönes gönnst.
1: Ja, bestimmt. Da findet sich bestimmt was. Oh Gott. Ich habe schon so oft versucht. Oh Gott, danke, danke.
0: Ja, so kann man es sich doch an so einem Brückentag dann nochmal umso besser gehen lassen mit dem Gewinn aus dem Geldregen hier. Ne? Und deshalb machen wir direkt weiter, gehen in die nächste Spielrunde. Und unser Versprechen da, es sind 2.000 Euro mindestens garantiert für euch. Jetzt in dieser Runde Geldregen. Auf jeden Fall sind 2.000 Euro da drin.
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Was wurde da eigentlich aufgetischt in Peking? Zum Essen, ich schätze mal Friede, Freude, Eierkuchen oder sowas. US-Präsident Donald Trump war zum Staatsbesuch bei Chinas Staatschef Xi Jinping. Und nachdem die Beziehungen der beiden Großmächte ja sehr angespannt waren in den letzten Monaten, soll das Treffen jetzt für Annäherung gesorgt haben. Alles zum Thema. Das hört ihr gleich nach 14 Uhr bei meiner Kollegin Verena Mathe. Ich sage danke fürs Herhören. Selina Herr.

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1: Mit Mirko Knappert. Schönen guten Tag. Die Bundesregierung will überteuerten Karten für Konzerte oder anderen Veranstaltungen den Kampf ansagen. Sie plant schärfere Regeln gegen Ticketabzocker. Kollege Thorsten Adolfs aus unserem News-Team. Justizministerin Hubig will dafür sorgen, dass Fans bei Events keine völlig übertriebenen Preise mehr bezahlen müssen.
2: Ja, man kennt das ja. Kaum ist ein Konzert angekündigt, sind die Tickets auch schon weg und landen dann wenig später für das Doppelte oder vielleicht auch Dreifache auf Plattformen wie Viagogo oder eBay. Gewerbliche Wiederverkäufer nutzen oft automatisierte Bots, um den Markt leer zu räumen. Und das ärgert das Justizministerium. Ministerin Hubig hat der Bild gesagt, dass sie diese Geschäftemacherei stoppen will. Ihr Ziel ist es, überzogene Preisaufschläge beim Weiterverkauf gesetzlich zu deckeln. Der private Verkauf unter Freunden soll laut Hubig aber natürlich weiterhin problemlos möglich sein.
1: Dass Hubig jetzt tätig wird, liegt ja auch daran, dass es zuletzt Druck aus der Musikbranche gegeben hat.
2: Den Anstoß für die Pläne gab es durch einen offenen Brief von vielen Künstlern wie den Toten Hosen, die sich zusammen mit dem Bundesverband der Konzertwirtschaft gegen den Preiswucher wehren. Sie sind sauer, weil das zusätzliche Geld für den Ticketverkauf nicht bei den Musikern oder in der Produktion neuer Shows landet, sondern in den Taschen von Zwischenhändlern, die absolut nichts zur Kultur beitragen. Im Ausland ist man schon weiter als bei uns. In Frankreich, Italien oder den USA gibt es schon lange Regeln gegen Bots oder den kommerziellen Weiterverkauf. Nach Angaben des Verbandes Pro Musik ist Deutschland bis jetzt ein perfekter Raum für solche Spekulanten, weil es solche Regeln bei uns so gut wie gar nicht gibt. Und genau das soll sich jetzt endlich ändern.
1: Danke für die Infos, Thorsten. Und wir schauen auf weitere Themen im Überblick. Vor der dänischen Insel Anholt ist ein toter Wal entdeckt worden. Es handele sich um einen Buckelwal, heißt es von den dänischen Behörden. Ob es sich bei dem Tier um Timmy handelt, der in der deutschen Ostsee gestrandet war, ist noch unklar. Im Laufe des Tages sollen Gewebeproben entnommen werden. Sobald man mehr wisse, werde man die Öffentlichkeit informieren, sagte Mecklenburg-Vorpommerns Umweltminister Backhaus. Kanzler Merz hat eingeräumt, dass die Bundesregierung im Moment zu viel streitet. Zur Demokratie gehöre Streit, der müsse aber zu Ergebnissen führen. Vielleicht streiten wir im Augenblick zu viel und bringen zu wenig Ergebnisse, das sagte Merz beim Deutschen Katholikentag in Würzburg. Der Auftritt des Kanzlers wurde von Klimaaktivisten mit Buhrufen und Pfiffen gestört. Russland und die Ukraine haben gegenseitig Gefangene ausgetauscht. Insgesamt jeweils rund 200, heißt es nach übereinstimmenden Angaben. Es sei der erste Schritt eines größeren Gefangenenaustauschs von 1000 Menschen auf jeder Seite. Das teilte der ukrainische Präsident Selenskyj auf der Plattform X mit. Silvester ist zwar schon ein paar Monate her, geböllert wurde rund um den Jahreswechsel aber wieder ordentlich. Zumindest wenn es nach der deutschen Pyrobranche geht. Die konnte rund um den letzten Jahreswechsel einen Gesamtumsatz von 192 Millionen Euro verbuchen. Das ist zwar weniger als ein Jahr zuvor, aber immer noch ein hohes Niveau, mit dem man sehr zufrieden sei, heißt es vom Verband der pyrotechnischen Industrie mit Sitz in Ratingen. Im Trend liegen laut dem VPI vor allem Batterie- und Verbundfeuerwerk. Sie machen mehr als die Hälfte der Verkäufe aus. Reine Knallkörper machen dagegen nur noch einen Marktanteil von 4% aus.
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3: Mit Holger Winkelmann, guten Tag. In Paderborn gibt es Diskussionen um die geplante Umbenennung der Kardinal-Jäger-Straße. Die Anwohnerinnen und Anwohner fordern, die anstehende Entscheidung im Ausschuss zu verschieben. Dazu sammeln sie Unterschriften. Die Straße soll nach Hanne Glotny benannt werden. Die Anwohner haben nichts gegen den Namen und die Person an sich. Sie kritisieren aber, dass sie selbst nicht beteiligt wurden und dass der Name schwer auszusprechen sei.
4: In den letzten Tagen doch eher miese Radio-Hochstift-Wetter scheint sich langsam so ein bisschen zu bessern, auch wenn heute Nachmittag weiterhin Wolken und je nach Lage eventuell auch nochmal ein Regenschauer mit dabei sein können, gibt es doch auch öfter mal die Sonne zu sehen bei Spitzenwerten von 13 Grad. Sogar das ist ja schon ein kleiner Fortschritt. Morgen sieht es ähnlich aus, von Brakel bis Bad Wünnenberg, Wolken, Sonne und gelegentliche Schauer im Mix bei maximal 13 Grad. Sonntag dann voraussichtlich trocken und heiter bis wolkig bei Höchstwerten von immerhin 16 Grad.
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4: Besser ankommen mit dem Radio Hochstift Verkehrsservice. Ich habe nicht viel zu melden, aber kurze Info noch zu der Vollsperrung der Albaxer Straße in Höxter. Die sollte ja eigentlich heute enden, muss jetzt aber doch verlängert werden. Und zwar bis zum 2. Juni, das könnt ihr euch schon mal notieren. Die Stadt Höxter empfiehlt deshalb, den Baustellenbereich großräumig zu umfahren. Steht auch alles nochmal genauer bei uns im Verkehrsservice auf radiohochstift.de.
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4: Mit Verena Matti. Hallo an diesem Brückentag. Und es war jetzt auch echt an der Zeit, ne?
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4: Die 10.000 Euro haben heute ja wirklich einige Runden überlebt. Aber Jessica hatte das Radio aufgedreht und sich schließlich die Kohle abgeholt.
0: 10.000 Euro.
5: Stopp. Oh mein Gott, danke.
4: Ja, bitte. Die 10.000 Euro fließen jetzt ins Eigenheim und wir machen mit Vollgas weiter. Kurz vorm Wochenende garantieren wir euch jetzt nochmal 2.000 Euro in jeder verbleibenden Runde heute. 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
1: Der zweite und letzte Tag des Staatsbesuchs von US-Präsident Donald Trump in China ist rum. Heute ging es bei den Gesprächen in Peking nochmal um den schwelenden Handelskonflikt zwischen den USA und China, aber auch um den Iran-Krieg und die Taiwan-Frage. Radio Hochstift USA-Korrespondentin Anna Ringle, das Treffen war ja gerade zu Beginn geprägt von freundlichen Worten und Gesten. Allerdings gab es thematisch einige ganz große Brocken, Stichwort Taiwan und Zollstreit.
2: Es ist noch nicht ganz deutlich, was unterm Strich herauskam. Aber was auffällt, ist, dass China ganz schnell das Thema Taiwan öffentlich platzierte und Richtung USA Dominanz ausstrahlte. Wir beharren auf unserer Position. Kommt ihr uns zu weit in die Quere, könnte es zu einem Konflikt kommen. Von den USA hörte man zu Taiwan gar nichts. Weil Trump einen riesigen Tross an Wirtschaftsbossen aus den USA mitbrachte, könnte es sein, dass es zu Deals gekommen ist. Aber auch das ist noch unklar. Es gab Andeutungen zu Flugzeugen und Agrarprodukten.
1: Dem US-Sender Fox News hat Trump gesagt, China habe den Kauf von 200 Flugzeugen des US-Herstellers Boeing zugesagt. Das Außenministerium in Peking hat dazu auf Nachfrage nur schwammig gesagt, dass die Essenz der Handelsbeziehungen beider Länder gegenseitiger Nutzen sei. Aha. Anna, auch in Sachen Iran-Krieg hatte Trump ja auf Unterstützung Pekings gehofft.
2: Da könnte Trump vorangekommen sein, weil China angeblich ein Hilfsangebot ins Spiel gebracht hat. Was das genau sein soll, ist aber unklar. Von der chinesischen Seite hörte man dazu nichts. Dort betonte man, dass man eine dauerhafte Waffenruhe wolle. Das ist aber eine bekannte Position.
1: Am Ende bleibt von dem Treffen der zwei Großmächte, dass hier zwei Systemrivalen trotz aller Differenzen offensichtlich vorhaben, enger zusammenzuarbeiten, möglicherweise auch exklusiv. Und das wären dann nicht unbedingt die allerbesten Nachrichten für uns.
2: Für andere Regionen wie die EU und Deutschland könnte das in der Wirtschaft Nachteile mit sich bringen, wenn sich ein engerer Kanal zwischen den USA und China auftut. Aber ob sich solche Absprachen in die Realität umsetzen, das ist natürlich völlig offen.
1: Nach dem Besuch von Trump plant übrigens wohl auch Kreml-Chef Putin eine Reise nach China. Die Vorbereitungen dafür seien abgeschlossen und abgestimmt. Das hat Kreml-Sprecher Dmitri Pesko der staatlichen russischen Nachrichtenagentur TASS zufolge gesagt. Ein genaues Datum nannte er dabei nicht, aber Zitat, ganz, ganz bald werde es eine offizielle Erklärung in Abstimmung mit Peking geben. Moskau wolle da nur nicht vorpreschen.

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9: Halb drei haben wir es hier bei Radio Hochstift und da gibt's jetzt leider blöde Nachrichten für kleine Schwimmmäuse unter 13. Das und mehr jetzt vom Kollegen Holger Winkelmann.
10: Schönen guten Tag.
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12: Weil es der Stadt Paderborn finanziell schlecht geht, kommen Kinder unter 13 Jahren in diesen Sommerferien nicht mehr kostenlos in die Freibäder Waldbad und Rolandsbad. Die Stadt hat das gestrichen. Die Bürgerstiftung und die Paderbäder GmbH wollen das jetzt aber wieder ändern. Sie haben zusammen mit einem Spendenfonds ins Leben gerufen. Drin sind da schon ungefähr 5.000 Euro. Sie ruft aber alle dazu auf zu spenden. Das geht direkt über die Bürgerstiftung. Die Bankverbindung, die findet ihr auf radiohochstift.de. Wir wünschen uns eine sachliche, faire und von möglichst vielen Bürgerinnen und Bürgern mitgetragene Lösung. Das sagen die Anwohnerinnen und Anwohner der Kardinal-Jäger-Straße in Paderborn. Sie fühlen sich bei der Umbenennung ihrer Straße übergangen. Radio-Hochstift-Reporterin Susanne Stock mit den Einzelheiten.
13: Für die Anwohnerinnen und Anwohner ist klar, dass der bisherige Name vor dem Hintergrund der Missbrauchsstudie im Erzbistum Paderborn nicht bleiben kann. Auch haben sie kein Problem mit Hanne Glodny. Nach ihr soll die Straße nach dem Willen der Stadt benannt werden. Allerdings finden die Bewohnenden den Namen gerade für Kinder, ältere Menschen und in Notsituationen schwer auszusprechen. Am schwersten wiegt für sie aber, dass sie gar nicht gefragt wurden. Deshalb sammeln die Anwohnenden Unterschriften und wollen so bewirken, dass die Entscheidung dazu in der kommenden Ausschusssitzung am Mittwoch verschoben wird.
12: Die Uni Paderborn bekommt von vielen ihrer Studierenden beste Noten. Sie hat nach eigenen Angaben in der neuen Rangliste des Zentrums für Hochschulentwicklung in vielen Bereichen Spitzenbewertungen erhalten. Besonders gut schneiden bei den Studenten die allgemeinen Studiensituation, die Unterstützung, das Lehrangebot und die Bibliotheksausstattung ab. In das CHE-Ranking fließen auch Fakten zum Studium und der Forschung ein.
9: Das launische Radiohofstift Maiwetter hält weiter an. Bei Temperaturen um die 12 Grad können auch heute Nachmittag noch mal ein paar kleinere Regenschauer mit am Start sein. Insgesamt aber deutlich seltener als zum Beispiel gestern noch. Dazu wechseln sich von Nieheim bis Salzgotten Sonne und Wolken ab. Morgen das gleiche nochmal und auch bei den Temperaturen ändert sich erstmal noch nichts. Ab Sonntag geht's dann aber auf dem Thermometer langsam bergauf und auch die Sonne soll es am Sonntag immerhin bis zu 6 Stunden lang zu sehen geben.
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9: Besser ankommen mit dem Radio Hochstift Verkehrsservice. Einen Stau habe ich für euch auf der A2 Richtung Dortmund. Zwischen Bielefeld und Reda-Wiedenbrück braucht ihr etwa eine Viertelstunde länger als sonst. Mehr habe ich aber nicht zu melden. Insofern gute Fahrt.
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9: Mit Verena Mathé am Mikro und ich wüsste nicht, dass ich diese Meldung schon mal jemals zuvor gesehen habe. Vielleicht war es mir auch einfach immer so egal, dass ich es direkt wieder vergessen habe. Aber Holger, Achtung, ab heute gehen die Kinderüberraschungseier in Deutschland in die Sommerpause.
12: Ja.
9: Was macht das mit dir?
12: Viel, weil früher habe ich ja ganz viele von gegessen und auch gesammelt.
9: Oh.
12: Und ja, mit jedem 7. Ei war damals in meiner Zeit, die Älteren ändern sich noch einen Schlumpf.
9: Das stimmt.
12: Ja.
9: Ich kenne das auch noch sogar, ja. Jetzt wo du es sagst. Fand ich auch schön.
12: Und dann die ganz pfiffigen haben es ja schon beim Rascheln im Laden quasi gehört, ob es dann ein Hippo ist oder auch was auch
9: genau,
12: immer.
9: Genau, entweder war da so ein Klotz drin, so ein klotziges, dumpfes Geräusch oder aber so ein Rascheln von so kleinen Teilen.
12: Ja, genau.
9: Gut, dass du das noch weißt. Ich erinnere mich, das war toll. Aber jetzt ist damit Schluss auf jeden Fall. Wobei man sich ein bisschen fragt, bei 12 Grad, warum ist das so? Ne? Ich sag mal so, Schmelzgefahr besteht aktuell ja nicht unbedingt. Aber ist auch egal. Ich fand das gerade spontan irgendwie, dass diese Meldung durchaus mal weitergegeben werden kann. Ihr müsst euch jetzt also andere Eier für eine Überraschung besorgen oder einfach mal eine Schokopause einlegen. Weiterhin viel Spaß mit dieser Info und schönen Start in den Freitagnachmittag.

0: Vatertagstour von gestern refinanzieren oder sich mit dem Geld aus dem Geldring ansonsten irgendwie ein schönes Wochenende machen. Das wären jetzt mal so ein paar Geldausgeb- und Investiermöglichkeiten.
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0: Wichtig wäre aber, ihr solltet euch vorher bewerben, ne? Um hier auch die Chance aufs große Geld zu haben. Wir hören erstmal wieder, was jetzt passiert in der nächsten Spielrunde bei Thomas Wagner im landesweiten Geldregenstudio.
2: Hallo von

0: dir und hallo auch an Michael jetzt.
1: Hallöchen.
0: Du bist mein nächster Spielkandidat im Geldregen.
1: Ja,
0: und
1: schön.
0: Es gibt da gerade eine Baustelle bei euch im Garten und zwar ist das der Hühnerstall.
1: Ja, richtig. Wir haben vor einer Woche angefangen, einen Hühnerstall aufzubauen, haben die ersten Hühner da drin und wollen den noch ein bisschen modernisieren, weil er von dem Vorbesitzer von dem Haus in einer stand und der, ja gut, da müssen ein paar Löcher gestopft werden und so, ne?
0: Okay, damit die Hühner es sich da auch schön gemütlich machen können und regensicher sind und so.
1: Genau, und keine Nager oder so da reinkommen, ja. Ne?
0: Das heißt, ihr habt täglich frische Eier?
1: Täglich frische Eier, tatsächlich, ja.
0: Wie viele Hühner sind das?
1: Wir haben jetzt, wir hatten 10. Einer ist weniger geworden.
0: Okay.
1: Der Hund war dran.
0: Ja, ach, hey, okay. Na, dann sorgen wir uns jetzt mal hier um die 9 verbliebenen Hühner und gucken noch mal, dass es denen vielleicht in Zukunft ein bisschen besser geht.
1: Ja, genau.
0: Dann geht's los. Hier kommt der Geldregen.
2: 2000 Euro.
1: Weiter.
2: 2100 Euro.
1: Nee, stopp.
0: Okay, dann sind das 2100 Euro für dich.
1: Mega, ja, ich hätte direkt bei 2000 besser zumachen sollen.
0: Alles gut.
1: Mega. Dankeschön. Da haben wir es jetzt gut. Da können wir ab in den Baumarkt.
0: Guck mal, da war der Michael sehr mutig. 2000 Euro haben wir garantiert und er hat sogar auch noch mal weitergesagt. Wir gehen in die nächste Spielrunde. Da sind wieder 2000 Euro garantiert. Versucht euch doch auch mal im Geldregen. Und ich bin gespannt, wie oft ihr weitersagt.
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0: Die Polizei warnt seit Jahren vor dem Enkeltrick. 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
2: Erst nachdem er schon mehrere tausend Euro bezahlt hatte, wurde dem 64-Jährigen der Betrug klar.
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1: Hallo aus dem landesweiten Geldregenstudio. Hier ist Thomas Wagner. Wir spielen die letzte Spielrunde für heute vor dem Wochenende. Und es geht hier nochmal um sichere, garantierte 2000 Euro. Die sind auf jeden Fall schon mal drin in dieser Runde jetzt.
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1: Mit Mirko Knappert. Schönen guten Tag. Ein toter Wal vor Dänemark und die Frage, ist es Timmy, der vor kurzem erst in der deutschen Ostsee gestrandet war? Das Tier, das vor der Insel Anholt entdeckt wurde, sei vermutlich schon seit einiger Zeit tot. Das berichten dänische Medien unter Berufung auf die Umweltbehörde. Einen GPS-Sender habe man an dem Tier nicht gefunden. Mehr zum Thema von Thomas Pleskin.
2: Aufschluss über die Identität des Wals sollen nun Gewebeproben und Fotos geben. Sollte es sich bei dem toten Tier tatsächlich um den Buckelwal aus der Wismarbucht handeln, hoffen Experten des Deutschen Meeresmuseums auf eine Untersuchung. Ihr Ziel: Erkenntnisse für künftige Strandungen und Rettungsaktionen. Vor knapp 2 Wochen war der Buckelwal in der Nordsee freigesetzt worden. Fotos oder Videos der Aktion existieren nach Angaben der privaten Rettungsinitiative nicht. Auch der Gesundheitszustand des Tieres zum Zeitpunkt der Freilassung ist unbekannt.
1: Und jetzt weitere Nachrichten im Überblick. Im Iran-Konflikt hat Teheran den USA einen Zickzack-Kurs vorgeworfen. Außenminister Araghchi warf der US-Regierung widersprüchliche Signale in der Kommunikation vor. Sie würden sich täglich, manchmal sogar mehrmals am Tag unterscheiden. Die USA befänden sich in einem Zustand der Verwirrung, so Araghchi bei einer Pressekonferenz. Außerdem bestätigte er, dass Russland bereit sei, angereichertes Uran aus dem Iran zur Lagerung zu übernehmen. Diese Nachricht dürfte Autofahrer gerade jetzt am langen Wochenende besonders nerven, denn die Spritpreise steigen wieder. Zum ersten Mal seit knapp einer Woche liegt der Dieselpreis im bundesweiten Tagesschnitt wieder über 2 Euro. Ein Liter kostete gestern am Feiertag laut dem ADAC rund 2 Euro und damit 1,1 Cent mehr als am Vortag. Auch Superbenzin der Sorte E10 ist etwas teurer geworden, um 0,9 Cent. Noch liegt der Kraftstoff aber unter der 2-Euro-Marke. Erfolg für den Discounter Penny vor dem Oberlandesgericht Köln. Das hat jetzt entschieden, dass die Supermarktkette weiterhin mit Preisnachlässen werben darf, die sich auf die unverbindliche Preisempfehlung des Herstellers beziehen. Auslöser des Rechtsstreits war eine Joghurtwerbung mit dem Preishinweis -58%. Die Ersparnis bezog sich auf eine durchgestrichene UVP von 79 Cent. Die Verbraucherzentrale Baden-Württemberg hatte kritisiert, dass Kunden getäuscht würden, weil nicht klar sei, ob der Joghurt jemals zum UVP-Preis verkauft wurde. Das Gericht sei darin aber kein Verstoß. Die Verbraucherschützer wollen jetzt vor den Bundesgerichtshof ziehen. Bei uns in NRW sind immer mehr Menschen auf Pflege angewiesen. Das zeigen aktuelle Zahlen der medizinischen Dienste Nordrhein und Westfalen-Lippe. Seit 2019 ist demnach die Zahl der Pflegeanträge im Rheinland um mehr als 70% angestiegen. In Westfalen-Lippe gab es ein Plus von mehr als 40%. Auffällig ist vor allem der starke Anstieg bei Grundschulkindern mit der Diagnose ADHS. Bei Erwachsenen nahmen unter anderem Depressionen deutlich zu. Betroffen davon sind vor allem die 50- bis 65-Jährigen. Die Pflege von immer mehr Menschen sei ein Kraftakt, den vor allem die Angehörigen leisten, heißt es. Hintergrund sei vor allem die alternde Gesellschaft und die wachsende Zahl chronischer Erkrankungen.
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3: Mit Holger Winkelmann, guten Tag. Weil es der Stadt Paderborn finanziell schlecht geht, kommen Kinder unter 13 Jahren in diesen Sommerferien nicht mehr kostenlos in die Freibäder Waldbad und Rolandsbad. Die Stadt hat das gestrichen. Die Bürgerstiftung und die Paderbäder GmbH wollen das jetzt aber wieder ändern. Sie haben zusammen einen Spendenfonds ins Leben gerufen. Drin sind dadurch die Bürgerstiftung jetzt schon 5.000 Euro. Sie ruft aber alle dazu auf, zu spenden. Das geht direkt über die Bürgerstiftung. Die Bankverbindung, die findet ihr auf radiohochstift.de.
4: Die Eisheiligen verabschieden sich nur ungern aus dem Radio-Hochstift-Wetter und dementsprechend auch eher langsam. Heute nur maximal 13 Grad auf dem Thermometer und Sonne und Wolken im Mix. Stellenweise kann es später auch noch mal einen kleinen Regenschauer geben, vor allem im Raum Paderborn. Gilt alles so auch für den ersten Tag des Wochenendes morgen. Ab Sonntag wird es dann langsam wieder etwas frühlingshafter mit Höchstwerten von 16 Grad, kaum noch Regen und immerhin bis zu 6 Stunden Sonnenschein.
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4: Besser ankommen mit dem Radio Hochstift Verkehrsservice. Da habe ich nichts gesehen, nichts zu melden. Wenn ihr was seht, dann ruft uns doch gerne an hier kostenlos über die 0800 399 3399. Und ansonsten gute Fahrt.
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4: Ja, da lag jetzt auch echt mal ein goldenes Ei im Stall endlich.
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4: Verena Matte hier für euch am Mikro und Michael ist seit neuestem quasi Hobby-Landwirt.
5: Wir haben vor einer Woche angefangen, einen Hühnerstall aufzubauen, haben die ersten Hühner da drin und wollen den noch ein bisschen modernisieren, damit ein paar Löcher gestopft werden und so, ne?
4: Ja, die Hühner können sich auf eine richtige Luxusbude freuen. Michael hat sich 2.100 Euro erspielt. 100 Euro mehr als garantiert waren, ne? Da hat er ein bisschen gezockt, der Michael. Hat nach 2.000 Euro einfach nochmal weitergesagt. Finde ich super. Also was braucht man hier im Geldregen? Ob ihr das jetzt genauso macht, genauso mutig seid wie Michael, das müsst ihr selbst entscheiden. Sicher ist, auch jetzt sind nochmal 2.000 Euro garantiert. Nehmt sie mit ins Wochenende.
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0: Dasha mit Austin hier bei Radio Hochstift im besten Mix. Wobei ich mich immer frage, meint sie Austin die Stadt in Texas oder Austin den Mann, ne? Also den Männernamen? Oder ist das vielleicht doppeldeutig gemeint? Mann, Mann, Mann, tiefgehende Fragen an diesem Brückenfreitag. Für euch vielleicht viel wichtiger mit dem Feiertag. Gestern sind wieder neue Kinofilme nachgerückt. Einige davon durchaus familienfreundlich. Und deshalb lohnt sich aktuell nicht nur ein Abend, sondern vielleicht auch mal ein Nachmittag im Kino. Unter anderem geht's um tierische Meisterdetektive. Der Hochstift-Kollege Thomas Bremser hat sich da mal durch die ganzen neuen Sachen für euch durchgewühlt.
1: Wenn es ein Geheimnis für mein Glück im Leben gibt, dann ist es, mich um die freundlichsten Wesen dieser Erde zu kümmern.
2: Mit Glenn Kill, ein Schafskrimi, landete die deutsche Autorin Leonie Swann vor mehr als 20 Jahren einen internationalen Hit, der jetzt als Film ins Kino kommt. Der irische Schäfer George liest seinen Schafen jeden Abend einen Krimi vor.
3: Ich bilde mir gerne ein, dass sie alles verstehen, aber sie sind ja nur Schafe.
2: Was George nicht ahnt, die Schafe lieben seine Geschichten und diskutieren sie hitzig.
4: Oh, warum hört er gerade da auf? Genau woraus kommt, wer der Mörder ist?
2: Dann wird George ermordet und die Schafe ermitteln auf eigene Klauen.
5: Es gibt ein Testament. In Kriminalgeschichten sind immer die Erben die Verdächtigen.
2: Glenn Kill, ein Schafskrimi mit Hugh Jackman und Oscar-Preisträgerin Emma Thompson, ist humorvoll und tiefgründig. Bastian Pastewka und Anke Engelke leihen den Schafermittlern ihre Stimmen.
6: Ich bin Conny.
2: Conny, das Mädchen mit dem Ringelshirt und der roten Schleife im Haar, zählt zu den beliebtesten deutschen Kinderfiguren und ist Vorlage für viele Memes. Jetzt bekommt sie tierischen Besuch.
6: Sein Flügel hängt so komisch herunter.
7: Er könnte verletzt sein.
2: In Meine Freundin Conny 2, Abenteuer mit Kranich Klaus, versorgt Conny einen verletzten Vogel und versteckt ihn vor ihrem griesgrämigen Nachbarn Herrn Oswald.
6: Er sollte lieber nichts von Klaus wissen.
8: Wieso nicht?
6: Er kann Tiere nicht leiden.
2: Auch das zweite animierte Kinoabenteuer von Conny ist farbenfroh und freundlich. Perfekt für einen Familienausflug ins Kino.
9: Eine Katastrophe jagt die nächste.
10: Ha, daneben!
11: Ich bin der Wickel. Und ich lebe in der schönsten Stadt der Welt.
2: In der Komödie Ein Münchner im Himmel, der Tod ist erst der Anfang, liegt der Münchner Taxifahrer Wiggerl nach einem Unfall im Koma. Seine Seele ist schon im Himmel.
12: Du bist tot, Ludwig.
13: Aber jetzt ist doch dann die Wiesn.
2: Eine Chance bekommt er noch, aus dem Koma zu erwachen. Sein Geist wird auf die Erde geschickt, um seine Fehler auszubügeln, vor allem gegenüber seiner Tochter. Ein Münchner im Himmel, der Tod ist erst der Anfang. Mit Ina Müller als Göttin. So viel Spaß hat der Tod selten gemacht.
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13: Hier am Freitagnachmittag noch genau 48 Stunden, dann geht's für Paderborn in den absoluten Fußball-Endspurt. Und ich schätze mal, dass mindestens die halbe Stadt gebannt vorm Fernseher oder am Live-Ticker oder vielleicht sogar live im Stadion sitzen wird. Hier ist Holger Winkelmann mit den Nachrichten.
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16: Aufstieg, Relegation oder weiter zweite Liga. Vor dem entscheidenden letzten Saisonspiel in Darmstadt am Sonntag setzt der Coach des SC Paderborn Ralf Kettemann im Kampf um Liga 1 auf einen Sieg. Neben Steffen Tigges werde höchstwahrscheinlich auch Kapitän Felix Götze wieder mit dabei sein. Auf der Pressekonferenz vor dem Spiel sagte Kettemann am Nachmittag:
17: Dass wir jetzt da nichts zu verlieren haben, das wäre jetzt eine Lüge. Wir waren lang oben dabei, wir haben das Ziel aufzusteigen und dafür braucht es 3 Punkte. Das ist uns allen bewusst. Aber klar, wenn man jetzt eine Woche zurückdenkt, und da war schon so, dass wir gedacht haben, die Nummer ist zu Ende, dass wir jetzt nochmal eine Chance haben, um den Aufstieg in die Bundesliga mitzuspielen am letzten Spieltag. Damit war nicht zu rechnen vor einer Woche. Dementsprechend hat es was Erfrischendes.
16: Für den SCP ist von Platz 2 bis Platz 4 am Ende alles möglich. Das Spiel in Darmstadt wird am Sonntag um 3:30 angepfiffen. Aus Paderborn reisen dann rund 1.800 SCP-Fans an. Die Paderborner Bürgerstiftung will eine finanzielle Freibadlücke schließen. Sie hat zusammen mit der Paderbäder GmbH einen Fonds aufgelegt. Das Geld darin soll dafür sorgen, dass in den Sommerferien alle Kinder unter 13 Jahren umsonst in das Waldbad und das Rolandsbad kommen. Die Stadt hatte das wegen der angespannten Finanzlage gestrichen. Die Bürgerstiftung hat in den Fonds schon 5.000 € gepackt. Sie ruft aber alle dazu auf zu spenden. Das geht direkt über die Bürgerstiftung. Die Bankverbindung, die findet ihr auf radiohochstift.de. Wie soll die Kardinal-Jäger-Straße in Paderborn bald heißen? Wenn es nach der Stadt geht, wird es die Hanne-Glotny-Straße. Die Anwohnerinnen und Anwohner haben aber etwas dagegen. Sie wollen die Entscheidung dazu im Ausschuss am Mittwoch verschieben und sammeln dafür Unterschriften. In einem Schreiben machen sie klar, dass sie nichts gegen Hanne-Glotny als Person haben und die Notwendigkeit der Umbenennung anerkennen. Sie hätten bei dem Prozess aber beteiligt werden wollen.
13: Das Radio Hochstift Aprilwetter, kann man sagen, hält uns vorerst weiter auf Trab. Mal Wolken, mal Sonnenschein über Büren und Steinheim. Hier und da können selten auch noch mal Regenschauer mitmischen. Und mit 12 bis 13 Grad ist es auch weiterhin eher frisch für die Jahreszeit. Morgen geht es noch mal ganz ähnlich weiter, bevor die Temperaturen am Sonntag bis auf 16 Grad steigen. Dann soll es auch trocken bleiben und auch die Sonne gibt es am Sonntag gar nicht so selten zu sehen.
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13: Besser ankommen mit dem Radio Hochstift Verkehrsservice. Ich habe weiterhin nichts zu melden. Wenn ihr was seht, dann schreibt uns einfach eine WhatsApp zum Beispiel oder ihr tragt es ein in die Radio Hochstift App, da geben wir das frei. Oder ihr ruft hier an im Studio. Das geht kostenlos über die 0800 399 3399. Holger, ich hätte fast dich gefragt, die Nummer auf das, aber du hättest es wieder.
2: Ja, gewusst.
13: Sagst du jetzt. Ich werde dich irgendwann die Tage nochmal versuchen. Da
2: Sonntag
13: aufs
2: vielleicht. Wieder.
13: Ja, schauen wir mal. Okay.
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13: Verena Matthäus, mein Name. Ich wünsche einen schönen Brückenfreitag.

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1: Es war ein erfolgreicher Brückentag im Geldregen bisher. Zweimal sind schon 10.000 Euro rausgegangen. Einmal an Silke heute Morgen und dann an Jessica noch vorhin. Die zwei sind damit unsere Großgewinnerinnen heute. Aber eine Runde haben wir ja jetzt noch. Und damit geht's wieder rüber zu Thomas Wagner ins landesweite Geldregenstudio.
2: Meine letzte Spielkandidatin für jetzt vor dem Wochenende ist die Manuela. Hallo.
3: Hallo.
2: Manuela, schön, dass wir auch noch eine Runde Geldregen spielen jetzt heute, oder?
3: Ich freue mich total. Ich habe da überhaupt nicht mit gerechnet. Beim ersten Anruf bin ich schon durchgekommen. Ich habe mehrere Tage versucht, aber jetzt bin ich beim ersten Anruf schon durchgekommen.
2: Ja, guck mal, so kann das halt auch gehen, ne? Das ist der Zufallsgenerator. Der schlägt zu, wann er will.
3: Ja.
2: Manuela, wenn es hier hoffentlich erfolgreich läuft im Geldregen, wofür könntest du gerade ein bisschen extra Geld gebrauchen?
3: Ich würde das in meinen Urlaub investieren, teilweise.
2: Wo soll es hingehen?
3: Ich fahre nach Sylt im Juli und mache da Urlaub.
2: Okay.
3: Das erste Mal. Und Sylt ist ja bekanntlich sehr teuer.
2: Ja.
3: Und das wäre dann schön ein schönes Zubrot für mich, ja.
2: Verstehe. Ich war auch noch nie da. Ich will es auch unbedingt mal sehen. Dann irgendwie, ja, musst du mir danach mal davon erzählen, wie es war.
3: Ja, okay.
2: Dann kümmern wir uns jetzt mal um deine Urlaubskasse für Sylt. Und hier kommt der Geldregen für dich.
3: Ja.
0: 200 Euro.
3: Weiter.
0: 600 Euro.
3: Weiter.
0: 800 Euro.
3: Stopp, nehme ich.
2: Jawohl. Dann sind's 800 Euro für dich.
3: Danke.
2: Manuela, ich glaube, auf Sylt ein Glas Wein und ein Fischbrötchen kriegst du für 800 Euro.
3: Jawohl. Wunderbar. Super. Meine Freundin freut sich gerade für mich mit.
2: Ja. Herzlichen Glückwunsch.
3: Danke.
2: Jo, und dann war's das schon wieder für heute mit dem Geldregen, beziehungsweise wir gehen ja jetzt ins Wochenende und das bedeutet für euch, ihr könnt mitmachen bei unserem Wochenenddeal. 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
1: Mit Mirko Knappert. Schönen guten Tag. Die Bundesregierung will härter gegen Ticketabzocke vorgehen. Das Ziel von Bundesjustizministerin Hubig, überzogene Preisaufschläge beim Weiterverkauf gesetzlich zu deckeln. So sollen Fans bei Events mit großer Nachfrage keine extrem hohen Summen mehr bezahlen müssen. Der private Verkauf unter Freunden soll aber weiterhin problemlos möglich sein, sagte Hubig der Bild. Auslöser für die Pläne der Bundesjustizministerin war ein offener Brief von Künstlern, wie zum Beispiel den Toten Hosen. Sie wehren sich zusammen mit dem Bundesverband der Konzertwirtschaft gegen den Preiswucher und dagegen, dass das zusätzliche Geld für den Ticketverkauf statt bei den Künstlern bei Zwischenhändlern landet. Und wir schauen auf weitere Themen an diesem Freitag. Nachdem es zuletzt zwischen beiden geknirscht hat, haben Bundeskanzler Merz und US-Präsident Trump jetzt wieder miteinander telefoniert. Merz sprach auf der Plattform X von einem guten Telefonat und dass der Iran die Straße von Hormuz wieder öffnen müsse. Trump selbst kehrt gerade von seinem China-Besuch zurück. Dort habe Staatschef Xi sich bereit gezeigt, bei der Öffnung der Straße von Hormuz zu helfen, so der US-Präsident. An dem vor der dänischen Küste entdeckten toten Wal konnte kein GPS-Sender gefunden werden. Das teilte das dänische Amt für Naturverwaltung mit. Es hat an dem Tier eine Gewebeprobe aus der Schwanzflosse entnommen, die jetzt nach Deutschland geschickt und untersucht werden soll. Ob es sich bei dem toten Wal um Timmy handelt, der vor kurzem an der deutschen Ostsee gestrandet war, ist nicht klar. Der Verfassungsschutz wird Scientology in Zukunft nicht mehr so stark beobachten wie bisher. Die Organisation sei auf Bundesebene nicht mehr so relevant, heißt es. Verfassungsfeindliche Bestrebungen von Einheiten bzw. Mitgliedern werde man aber weiterhin im Blick behalten. Scientology steht seit 1997 unter Beobachtung des Verfassungsschutzes. Laut dem hatte die als Sekte bekannte Organisation in Deutschland vorletztes Jahr rund 3.600 Mitglieder. Heimlich im Handy des Partners oder der Partnerin schnüffeln, das machen offenbar viele in Deutschland. Eine aktuelle Bitkom-Umfrage zeigt, jeder vierte Deutsche hat schon mindestens einmal ohne Erlaubnis einen Blick ins Partnerhandy geworfen, Malte Albrecht aus unserem News-Team.
2: Ja, und besonders neugierig sind offenbar die Jüngeren. Bei den 16- bis 29-Jährigen gibt sogar fast jeder Zweite zu, das Smartphone des Partners schon heimlich durchsucht zu haben. Danach fühlten sich manche bestätigt oder erleichtert, andere dagegen waren enttäuscht, wütend oder hatten ein schlechtes Gewissen. Zum Schutz vor ungewollten Blicken empfiehlt der Digitalverband übrigens sichere Displaysperren inklusive Fingerabdruck und Gesichtserkennung. Außerdem sollten Nachrichten nicht direkt auf dem Sperrbildschirm angezeigt werden.
1: Dankeschön, Malte Albrecht, mit den Infos.
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3: Mit Holger Winkelmann, guten Tag. In Paderborn gibt es Diskussionen um die geplante Umbenennung der Kardinal-Jäger-Straße. Die Anwohnerinnen und Anwohner fordern, die anstehende Entscheidung im Ausschuss zu verschieben. Dazu sammeln sie Unterschriften. Die Straße soll nach Hanne Glotny benannt werden. Die Anwohner haben nichts gegen den Namen und die Person an sich. Sie kritisieren aber, dass sie selbst nicht beteiligt wurden und dass der Name schwer auszusprechen sei.
4: In den letzten Tagen doch eher miese Radio-Hochstift-Wetter scheint sich langsam so ein bisschen zu bessern, auch wenn in den nächsten Stunden weiterhin Wolken und je nach Lage eventuell auch nochmal ein kleiner Regenschauer mit dabei sein können. Gibt's doch auch oft die Sonne zu sehen bei Temperaturen so um die 12, 13 Grad. Morgen ähnlich, von Hövelhof bis Bad Driburg, Wolkensonne und gelegentliche Schauer im Mix bei maximal 13 Grad. Sonntag dann trocken und heiter bis wolkig bei Höchstwerten von immerhin 16 Grad.
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4: Besser ankommen mit dem Radio Hochstift Verkehrsservice. Ich habe nicht viel zu melden, aber vielleicht diese Info noch für alle, die über die Albachser Straße in Höxter müssen. Die Vollsperrung sollte nämlich eigentlich heute enden, muss jetzt aber doch verlängert werden und zwar bis zum 2. Juni. Die Stadt Höxter empfiehlt weiterhin, den Baustellenbereich großräumig zu umfahren. Die ganzen Details kriegt ihr auch bei uns im Verkehrsservice auf radiohochstift.de. Ansonsten, wie gesagt, nichts zu melden. Kommt gut an.
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4: Mit Verena Matschi am Mikro. Hallo am Freitag. Ein letztes Mal für diese Saison hieß es eben beim SCP.
5: Schönen guten Tag zusammen. Ich begrüße euch zur Pressekonferenz vor unserem Auswärtsspiel am Sonntag um 15.30 Uhr. Es ist der 34. Spieltag in der zweiten Bundesliga.
4: Na, wobei, je nachdem, wie der Aufstiegs-Showdown übermorgen ausgeht, muss Pressesprecher Manuel Heuscher seinen Text vielleicht doch nochmal aufsagen. Unser Fußball-Zweitligist könnte ja noch in der Relegation landen. Da gibt es durchaus so eine kleine Restchance, sage ich mal. Und die Kette 11 kann am Sonntag in Darmstadt rein theoretisch sogar auch noch den direkten Aufstieg in die Bundesliga schaffen. Alles ist möglich und auch gleichzeitig nichts. Wir werden sehen, wie zuversichtlich Trainer Ralf Kettemann ist und was dem Team Rückenwind geben soll. Das hören wir uns gleich mal an, hier bei Radio Hochstift.

0: Das ist doch nicht wahr. Wird der allerletzte Spieltag echt tatsächlich zur spannendsten Partie der ganzen Saison?
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0: Wenn es für den SC Paderborn am Sonntag richtig gut läuft, also so richtig, richtig gut, ne, von allen Seiten richtig gut, wenn man so will, dann könnten die Paderborner Zweitliga-Jungs tatsächlich übermorgen den Aufstieg in die erste Liga perfekt machen. Allerdings ist es ja mehr als knapp an der Tabellenspitze. Für den SCP ist deshalb von Tabellenplatz 2 bis 4 alles drin. In der Pressekonferenz vom Darmstadt-Spiel hat Trainer Ralf Kettemann die Stimmung in der Mannschaft so beschrieben.
3: Ein guter Mix aus Lockerheit, Vorfreude. Natürlich merkt man auch die Anspannung. Aber es ist jetzt nicht so, dass die Anspannung irgendwie in irgendeiner Form zu groß ist, sondern die Lockerheit ist wirklich nach wie vor gegeben. Von dem her spüre ich jetzt, also ich muss sagen, Anfang der Woche war es noch ein bisschen tough. Das war aber auch okay, das wollten wir auch zulassen, dass die Jungs enttäuscht waren nach diesem Wochenende. Aber jetzt spüre ich einfach eine Vorfreude auf dieses Saisonfinale. Gepaart einfach natürlich trotzdem mit einer gewissen Anspannung.
0: Die Mannschaft werde auf jeden Fall ihr Bestes geben. Es gäbe da keine Unruhe, sagt Kette. Der Coach wurde auch gefragt, wie er die Erwartungshaltung der Paderborner Fans wahrnehme. Und da hatte er nur Gutes zu berichten.
3: Die letzten 5 Spiele, so wie sie liefen, hat man schon das Gefühl, kacke, wir haben so ein bisschen leicht enttäuscht. Ja, aber wir kriegen komplett das Gegenteil mit, auch von den Fans. Die sind echt dankbar. Wir hatten hier auch ein Sponsoren-Event mit 180 Sponsoren. Dass es einfach nur die Stimmungslage ist. Danke, dass wir so lange mitfiebern dürfen als SC Paderborn, dass wir dabei sein. Aber klar, die wollen jetzt auch alle zum dritten Mal in die Bundesliga aufsteigen, wollen alle am Montag frei nehmen oder schwänzen oder was auch immer.
0: Stürmer Steffen Tigges wird gegen Darmstadt nach seiner Sperre übrigens wieder mit dabei sein und wahrscheinlich auch Kapitän und Abwehrchef Felix Götze. Der war ja zuletzt angeschlagen. Gegner Darmstadt kann den SCP in der Tabelle nicht mehr einholen. Die Lilien waren diese Saison aber sehr heimstark und wollen den SCP natürlich ärgern. Und dementsprechend wird da ziemlich sicher nichts verschenkt werden. Das Spiel ist mit 17.800 Zuschauerinnen und Zuschauern übrigens ausverkauft. Darunter werden auch rund 1.800 SCP-Fans sein. Anstoß ist am Sonntagnachmittag um 3:30. Das ist eine unübliche Zeit für die zweite Liga. Aber klar, am letzten Spieltag starten alle Spiele immer zeitgleich, ne, für maximale Spannung im Aufstiegskampf. Und wie gesagt, noch ist wirklich alles drin für den SC Paderborn. Der Countdown läuft.

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16: Halb fünf bei Radio Hochstift und es geht direkt weiter mit unseren Nachrichten und mit dem Kollegen Holger Winkelmann.
17: Ich grüße herzlich.
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17: Es hat was Erfrischendes, aber wir können nicht wegdiskutieren, dass es um viel geht. So hat sich der Coach des SC Paderborn Ralf Kettemann vor dem Spiel beim SV Darmstadt 98 geäußert. Sein Team könnte zum Beispiel bei einem Sieg am Sonntag den Aufstieg in die Bundesliga perfekt machen, falls Elversberg und Hannover nicht gewinnen. Der angeschlagene Kapitän Felix Götze kann höchstwahrscheinlich mit von der Partie sein. Anstoß am Sonntag ist um 3:30. Paderborner Kinder unter 13 Jahren kamen in den letzten Sommerferien noch kostenlos in die Freibäder Rolandsbad und Waldbad. Weil der Stadt finanziell das Wasser aber bis zum Hals steht, wurde das gestrichen. Radio Hochstift-Reporter Jonas Mertens, jetzt gibt's möglicherweise eine Lösung.
19: Ja, die Bürgerstiftung und die Paderbäder GmbH wollen einspringen und damit Familien unabhängig von ihrer finanziellen Situation den Zugang zu Freibädern ermöglichen. Sie haben zusammen einen Spendenfonds ins Leben gerufen. Da sind durch die Bürgerstiftung jetzt schon 5.000 Euro drin. Sie ruft aber alle dazu auf, zu spenden. Immer mehr Kinder können demnach nicht oder nicht gut genug schwimmen. Finanzielle Hürden dürften aber nicht dazu führen, dass sie auf beaufsichtigte Schwimmmöglichkeiten verzichten müssen, heißt es in einer Pressemitteilung. Spenden geht direkt über die Paderborner Bürgerstiftung. Die Bankverbindungen findet ihr auf radiohochstift.de.
17: Medizinische Notfälle haben heute Morgen im Kreis Paderborn wohl gleich 2 schwere Unfälle verursacht. In Hövelhof kam ein 68-jähriger Autofahrer von der Schlossstraße ab und fuhr gegen einen Baum und eine Hauswand. Der Mann wurde dabei lebensgefährlich verletzt und starb kurze Zeit später. Kurz nach dem Vorfall in Hövelhof knallte es auch in Paderborn-Elsen. Ein 86-Jähriger fuhr wegen eines medizinischen Notfalls gegen ein geparktes Auto. Bei ihm konnten die Rettungskräfte Lebensgefahr nicht ausschließen.
16: Das launische Radiohofstift Maiwetter hält weiter an. Bei Temperaturen um die 13 Grad können auch heute Nachmittag und auch heute Abend weitere Regenschauer mit am Start sein. Insgesamt aber deutlich seltener als zum Beispiel gestern noch. Dazu wechseln sich von Höxter bis Paderborn Sonne und Wolken ab. Morgen das gleiche nochmal und auch an den Temperaturen ändert sich erstmal noch nichts. Ab Sonntag geht es dann aber auf dem Thermometer langsam bergauf. Und auch die Sonne soll es am Sonntag immerhin bis zu 6 Stunden lang zu sehen geben.
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16: Besser ankommen mit dem Radio Hochstift Verkehrsservice. Ich habe nichts zu melden. Gute Fahrt.
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16: Was ist die Musikhauptstadt Europas? Da kann man drüber streiten. Aktuell dürfte das aber zweifellos Wien sein. In der österreichischen Hauptstadt laufen die Vorbereitungen und Feierlichkeiten rund um den Eurovision Song Contest. Morgen gibt es das große Finale, unter anderem ja mit unserer deutschen Kandidatin Sarah Engels und begleitet von unserem ESC-Reporter Dominik Becker. Wie es aktuell um Sarah steht, wie groß der Druck ist, der auf ihr lastet oder auch nicht, hören wir alles gleich hier bei Radio Hochstift. Ich bin Verena Mathé. Hi.

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0: So, ich hoffe, ihr habt die Chipstüten schon bereit und die Getränke kalt stehen für morgen Abend. Also falls ihr Fans vom ESC seid, natürlich nur, ne?
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0: Dann geht es beim Eurovision Song Contest in Wien um die Musikkrone in Europa mal wieder. Für Deutschland mit dabei ist ja Sarah Engels aus Köln. Über unsere Aktion Lichtblicke haben wir die Sängerin etwas besser kennengelernt und gesagt, jo, dich begleiten wir doch gerne beim ESC. Übernommen hat das unser Reporter Dominik Becker.
2: Liebe Grüße aus Wien, ja vom wahrscheinlich größten und beliebtesten Musikwettbewerb der Welt. Ihr müsst euch das mal vorstellen. Fast 200 Millionen Menschen werden morgen Abend vorm Fernseher sitzen und am Ende des Tages ist der ESC ja ein Wettbewerb, bei dem es nicht nur um Punkte geht, sondern eben auch um Platzierungen. I'm on fire, fire. Wir sind sehr gespannt, wie weit es Fire von unserer Sarah Engels, unsere deutsche Starterin, wie weit es der Song nach vorne schafft. Wir hoffen natürlich ganz weit nach vorne. Sie selbst hat mir hier nach einem Auftritt im Interview gesagt, der Platz, ja, der spielt nicht so eine große Rolle.
3: Für mich ist unabhängig von der Platzierung der größte Erfolg wirklich, dass ich ein bisschen mehr Leichtigkeit nach Deutschland bringen kann. Und ich glaube, dass es mir in den letzten Tagen auch ein bisschen gelungen ist. Ich möchte Frauen erreichen, ich möchte Menschen Mut machen, sich nicht immer nur von Zweiflern irgendwie einfangen zu lassen, sondern bei sich zu bleiben, sein Ding durchzuziehen, an seine Träume zu glauben.
2: Sarahs Mann Julian, der ist die ganze Zeit mit dabei, der unterstützt, der macht und tut. Mit dem habe ich über dieses Thema auch gesprochen. Und ja, der merkt im Moment auch, egal wo es am Ende hingeht, also welcher Platz es dann wirklich wird, es läuft für Sarah einfach ganz gut. Alles kann, nichts muss.
4: Also was sie tut dafür, um gut anzukommen, das finde ich mega. Und sie hat auch einfach, ist auch einfach natürlich und sie hat einfach auch Spaß daran, mit den anderen Ländern zu interagieren. Ich glaube, der Song hat richtig viel Potenzial und dann ist es ja auch so ein bisschen am Glücksrad drehen so, schauen alle sehr, sehr positiv auf Samstag.
2: Unsere deutsche Starterin Sarah Engels, ja, die freut sich auf jeden Fall und sagt, ich hab richtig Bock.
3: Und ich bin wirklich, Leute, ich bin richtig on fire, ich sag's euch.

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0: besser und günstiger ankommen mit Radio Hochstift. Wir haben einen frischen Blitzer für euch gerade gemeldet. Vielen Dank. Auf der K18 kurz Höxter Bosseborn wird kontrolliert in Höhe des Sportplatzes. Aus Richtung Höxter kommt bei Tempo 70. Haltet euch dran und kommt gut ins Wochenende. Gute Fahrt.
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1: Mit Mirko Knappert. Schönen guten Tag. Das Verhältnis zwischen Bundeskanzler Merz und US-Präsident Trump war zuletzt nicht das Beste. Jetzt haben die beiden erstmals wieder miteinander telefoniert. In dem Gespräch ging es vor allem um den Iran-Krieg. Thomas Bleskin aus unserer Nachrichtenredaktion.
2: Ob Merz die Wogen etwas glätten konnte beim beleidigten US-Präsidenten ist offen. Die Mitteilung des Kanzlers auf der Plattform X nach dem Telefonat jedenfalls liest sich noch etwas steif. Merz schrieb, man sei sich einig, dass der Iran jetzt an den Verhandlungstisch kommen und die Straße von Hormuz öffnen müsse. Außerdem dürfe Teheran keine Nuklearwaffen besitzen. All diese Punkte hatte Merz allerdings nie öffentlich in Frage gestellt, wohl aber eine Strategie des US-Präsidenten, was diesen wiederum so erzürnte, dass er Merz persönlich angriff.
1: Dankeschön, Thomas. Und jetzt weitere Nachrichten im Überblick. An den bundesweiten Warnstreiks im Einzel- und Großhandel haben sich heute mehr als 5000 Mitarbeiter beteiligt. Diese Zahl nennt die Gewerkschaft Verdi. Neben NRW sind in vielen weiteren Bundesländern über 200 Betriebe bestreikt worden, unter anderem Filialen von Edeka, Rewe, Kaufland, Douglas, der Metro oder IKEA. Grund für den Warnstreik ist der Tarifstreit für die Branche. Verdi fordert 7% mehr Lohn für die Beschäftigten, mindestens aber 225 Euro mehr. Die Gewerkschaft IG Metall und der Betriebsrat von VW haben möglichen Werksschließungen eine klare Absage erteilt. Hintergrund sind Spekulationen um das VW-Werk in Osnabrück mit rund 2300 Beschäftigten. Dort laufen spätestens Mitte kommenden Jahres die Produktion aus. Ein Folgeauftrag gibt es bislang nicht. Die Arbeitnehmerseite verweist auf den vereinbarten Sanierungsplan. Der sieht zwar den Abbau von bundesweit 35.000 Stellen vor, dafür aber keine Werksschließungen. Dieser Kompromiss dürfe jetzt nicht in Frage gestellt werden, heißt es. Am Frankfurter Flughafen hat der Zoll im vergangenen Jahr große Mengen Drogen sichergestellt. Die Beamten zogen demnach insgesamt knapp 15 Tonnen Rauschgift mit einem Schwarzmarktwert von etwa 190 Millionen Euro aus dem Verkehr. Außerdem fand der Zoll hunderttausende illegale Medikamente, viele Plagiate und geschützte Tiere wie zum Beispiel Leguane. Schlaglöcher, marode Brücken und Dauerbaustellen, das nervt viele Autofahrer hier bei uns in NRW. Jetzt gibt es aber frisches Geld vom Bund, damit auch Landstraßen schneller saniert werden können. Aus dem Sondervermögen gibt es in diesem Jahr insgesamt 60 Millionen Euro. Das hat NRW-Verkehrsminister Krischer mitgeteilt. Malte Albrecht aus dem News-Team, was soll denn mit dem Geld angepackt werden?
3: Also Krischer hat eine erste Liste mit Projekten vorgelegt. Dabei geht es um den Neubau von 23 Brücken und viele neue Fahrbahnen, oft direkt kombiniert mit neuen Radwegen oder Tunnelsanierungen. Ein Beispiel ist der Neubau einer Brücke in Königswinter über die Bahnstrecke Troisdorf-Wiesbaden. Die Bauarbeiten sollen nur 10 Monate dauern, abgestimmt auf die ohnehin geplante Generalsanierung der Bahnstrecke. Der Landesverkehrsminister sagt, mit dem Geld aus dem Sondervermögen könnten mehr Projekte umgesetzt, andere vorgezogen und der Sanierungsstau schneller abgebaut werden. Insgesamt stehen laut Ministerium in diesem Jahr 235 Millionen Euro für den Erhalt der Landesstraßen in NRW bereit. Das sind 4 Millionen mehr als letztes Jahr. Kritik kommt von der Opposition. Die SPD spricht von Etikettenschwindel, weil das Land gleichzeitig die Förderung für kommunale Straßenbauprojekte gekürzt habe. Und die FDP spottet sogar, das größte Verkehrsprojekt von Schwarz-Grün sei bisher ein Verschiebebahnhof.
1: Danke, Malte, für die Infos.
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4: Mit Holger Winkelmann, guten Tag. Am Sonntag will der SC Paderborn die schon verloren geglaubte Chance ergreifen und zum dritten Mal in der Vereinsgeschichte in die Bundesliga aufzusteigen. Trainer Ralf Kettemann spricht allerdings von einer Herausforderung. Seine Elf sehe dem Auswärtsspiel gegen Darmstadt mit einem Mix aus Lockerheit und Anspannung entgegen. Aus eigener Kraft kann es der SCP nicht mehr schaffen. Ein Sieg gegen Darmstadt ist aber eine gute Voraussetzung. Steffen Tigges ist nach seiner Sperre jetzt wieder im Kader, höchstwahrscheinlich ist auch Felix Götze wieder dabei.
5: Die Eisheiligen verabschieden sich nur ungern aus dem Hochstiftwetter und dementsprechend auch ein bisschen langsamer. Auch heute nur um die 13, teils maximal 14 Grad auf dem Thermometer und Sonne und Wolken im Mix. Stellenweise kann es selten hier und da auch noch mal einen kleinen Regenschauer geben heute Abend. Gilt alles so auch für den ersten Tag des Wochenendes morgen. Ab Sonntag wird es dann langsam wieder etwas frühlingshafter mit Höchstwerten von 16 Grad, kaum noch Regen und immerhin bis zu 6 Stunden Sonnenschein.
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5: Besser ankommen mit dem Radio Hochstift Verkehrsservice. Das geht schnell. Ich hab nix. Gute Fahrt. Ja.

Besser und sicherer ankommen mit dem Radio-Hochstift Verkehrsservice. Achtung, wir haben eine Meldung auf der A33 Richtung Brilon. Da ist die Rede von Fahrzeugteilen auf der Fahrbahn zwischen Paderborn-Mönkeloh und Borchen. Bitte fahrt dort entsprechend vorsichtig. Fahrzeugteile auf der A33 Richtung Brilon zwischen Paderborn-Mönkeloh und Borchen. Gute Fahrt. 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

0: ist ja wie verhext, ne? Mittlerweile muss man sich echt schon entscheiden fast. Fahre ich in den Sommerurlaub oder gucke ich mir ein Konzert von Harry Styles an?
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0: Die Ticketpreise im Jahr 2026 sind ein absolutes Ärgernis. Entweder zu teuer oder beim Vorverkaufsstart gar nicht erst zu bekommen. Radio Hochstift-Kollege Thorsten Ortmann in einem offenen Brief an die Bundesregierung forderten jetzt Musiker und Konzertveranstalter gemeinsam schärfere Regeln gegen Wucherpreise beim Wiederverkauf von Konzertkarten. Da gibt es ja seit einiger Zeit so eine richtige Ticketabzocke.
2: Ja, die Masche läuft so. Es gibt professionelle Tickethändler, die kaufen massenhaft Karten auf, um sie dann später mit hohen Preisaufschlägen wieder zu verkaufen. Dabei nutzen sie sogenannte Ticketbots. Das sind Softwareprogramme, die blitzschnell Kaufvorgänge starten, sobald der Verkauf online geht. Die Bots kaufen oft innerhalb von Sekunden Tausende von Tickets, sodass echte Fans quasi überhaupt keine Chance haben, an die Karten zu kommen. Das gilt nicht nur für Konzerte, sondern auch für Sportveranstaltungen.
0: Ja, die Tickets sind dann auf dem Zweitmarkt oft doppelt oder viermal so teuer und der Gewinn landet in den Taschen der Ticketabzocker. Und echte Fans haben immer seltener die Chance, ein Konzert der Superstars zu besuchen. Das bemängelt auch Bruce Dickinson, der Frontmann der Metal-Kultband Iron Maiden.
2: Wir wollen, dass dort echte Fans stehen und nicht nur Reiche. Und echte Fans haben nicht immer viel Geld. Wir wollen auch junge Leute auf unseren Konzerten haben und auch die haben nicht viel Geld. Deshalb ist es wichtig zu versuchen, die Ticketpreise in einem vernünftigen Rahmen zu halten.
0: Unterschrieben haben den Brief an die Bundesregierung unter anderem Campino von den Toten Hosen, Nina Chuba, die Ärzte, Ann-Maik Kantereit und Johannes Oerding. Und Thorsten, die Bundesregierung will ja jetzt auch wirklich gegen die Ticketabzocke vorgehen.
2: Ja, und das ist auch notwendig, denn in vielen anderen europäischen Ländern gibt es schon Regelungen, um einem Betrug mit Konzerttickets zu begegnen. In Großbritannien zum Beispiel müssen Originalpreis, Sitznummer und Verkäuferidentität klar ausgewiesen werden. Ein Weiterverkauf mit Gewinn ist verboten.
0: Bundesjustizministerin Hubig arbeitet jetzt auch an Regelungen für Deutschland.
3: Dagegen müssen wir vorgehen, dagegen wollen wir auch vorgehen. Wir prüfen im Moment verschiedene Möglichkeiten, damit wir wirklich hier zu wirksamen Beschränkungen kommen.
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5: Hallo bei Radio Hofstift, hier sind eure Nachrichten um 17:30 von und mit Volker Winkelmann.
6: Guten Tag.
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8: Aufstieg, Relegation oder weiter zweite Liga. Vor dem entscheidenden letzten Saisonspiel in Darmstadt am Sonntag setzt der Coach des SC Paderborn Ralf Kettemann im Kampf um Liga 1 auf Sieg. Neben Steffen Tigges werde höchstwahrscheinlich auch Kapitän Felix Götze wieder mit dabei sein. Auf der Pressekonferenz vor dem Spiel sagte Kettemann am Nachmittag auch:
9: Dass wir jetzt da nichts zu verlieren haben, das wäre jetzt eine Lüge. Wir waren lang oben dabei, wir haben das Ziel aufzusteigen und dafür braucht es 3 Punkte. Das ist uns allen bewusst. Aber klar, wenn man jetzt eine Woche zurückdenkt, und da war schon so, dass wir gedacht haben, die Nummer ist zu Ende. Dass wir jetzt nochmal eine Chance haben, um den Aufstieg in die Bundesliga mitzuspielen am letzten Spieltag. Damit war nicht zu rechnen vor einer Woche. Dementsprechend hat es was Erfrischendes.
8: Für den SCP ist von Platz 2 bis Platz 4 am Ende alles möglich. Das Spiel in Darmstadt, das wird am Sonntag um 3:30 angepfiffen. Aus Paderborn reisen rund 1.800 SCP-Fans mit. Viele Studierende sind offenbar mit den Bedingungen an der Uni Paderborn zufrieden. Das zeigt die neue Rangliste des Zentrums für Hochschulentwicklung. Dort hat die Paderborner Uni Spitzenbewertungen erhalten, vor allem von den Studierenden selbst. Sie loben unter anderem die allgemeine Studiensituation, die Unterstützung und das Lehrangebot. In diesem Jahr ging es dabei vor allem um Fächer wie BWL, Wirtschaftswissenschaften und Wirtschaftsinformatik. Autofahrerinnen und Fahrer müssen in Höxter noch etwas länger mit einer Vollsperrung leben. Eigentlich sollten die Bauarbeiten an der Albachser Straße im Bereich des Berliner Platzes heute abgeschlossen sein. Jetzt teilt die Stadt Höxter aber mit, dass es noch bis zum 2. Juni dauert. Die Umleitung bleibt also bestehen. Die Stadt empfiehlt den Bereich weiter über die B64, die Straße zur Lüre und die K45 zu umfahren.
5: Super, Holger, dann muss ich das ja jetzt im Verkehrsservice nicht mehr melden.
8: Habe ich die Arbeit abgenommen, mache ich doch gerne.
5: Vielen Dank. Aber über das Radiostift Wetter sprechen wir natürlich trotzdem. Mal Wolken, mal Sonnenschein über Lichtenau und Marienmünster, das gilt auch heute Abend. Hier und da mischen auch noch so ein paar ganz kleine Regenschauer mit. Und mit rund 13 Grad ist es auch weiterhin eher frisch für die Jahreszeit. Morgen geht es noch mal ganz ähnlich weiter, bevor die Temperaturen am Sonntag bis auf 16 Grad steigen. Dann soll es auch trocken bleiben. Und auch die Sonne gibt es am Sonntag gar nicht selten zu sehen. Ich glaube, Stand jetzt werden da so um die 6 Stunden insgesamt angekündigt. Das geht.
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5: Besser ankommen mit dem Radio Hochstift Verkehrsservice. Und war Holger mir da alles schon vorweggenommen hat, habe ich gar nichts zu erzählen. Gute Fahrt, kommt gut an.
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5: Ich bin Verena Mathé, wünsche euch einen schönen Start in den Feierabend und damit auch direkt nach diesem Feiertag schon wieder ins Wochenende.

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1: Hallo bei Radio Hochstift. Es ist der Freitag nach dem Feiertag. Für viele heißt das, ihr seid mittendrin im langen Wochenende.
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0: 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Benson Boone ist das hier im besten Mix mit seinen Beautiful Things. Gerade mal 23 Jahre jung, der Mann. Und apropos schöne Dinge. Feiertag, dann arbeiten gehen und dann wieder Wochenende. Also ich könnte mich daran gewöhnen. Darf ich aber nicht. Ab Montag wartet ja eine komplette Arbeitswoche auf uns, Leute. Das wird hart. Aber wir packen das, ne? Radio Hochstift hier mit Verena Mathé. Ich habe jetzt Feierabend. Sonne scheint. Sehr schön. Jonas Rieck hat noch keinen Feierabend. Der begleitet euch gleich noch ein paar Stündchen weiter nach sechs. Und wie so oft am Freitag verabschiede ich mich heute mit der dieswöchigen Nummer 1 meiner Kollegin Dania Tölle. Und ich muss sagen, ich freue mich jetzt schon richtig auf den Song. Ist ein guter. Schönes Wochenende, schönen Feierabend und bis bald.
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2: Ich muss gestehen, ich habe Der Teufel trägt Prada 2 noch nicht gesehen und war auch nie so richtig ein Fan des ersten Films. Gefühlt finden den ja irgendwie alle total gut. Was ich allerdings richtig gut finde, ist der neue Song zum neuen Film, den Lady Gaga und Doechii zusammen gemacht haben, Runway. Und der erinnert total an Madonnas Vogue. Ja, der Vibe ist sehr, sehr ähnlich, aber Runway ist noch tanzbarer, finde ich. Diese ganze Model-Thematik, um die es da geht und so, ist für mich eher zweitrangig. Für mich bedeutet der Song irgendwie einfach so Selbstbestimmung, Selbstbewusstsein und Authentizität. Also sein, wie man ist und das genießen. Also sich selber jeden Tag zu leben und zu präsentieren, als wäre man auf dem Laufsteg, ne? Auf dem Runway. Das ist meine Nummer 1 diese Woche und sie kommt von Lady Gaga und Doechii. Ich bin Dania Tölle.

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4: Warte mal eben, was war denn das?
5: Red Road.
4: Ja, ja, das. Das klang irgendwie so.
5: Lethal.
4: Also richtig gut.
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4: Ja, also das klingt wirklich richtig gut. Und diese Musik kommt aus den Kreisen Paderborn und Höxter.
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1: Mit Mirko Knappert. Schönen guten Abend. Nachdem es zuletzt zwischen beiden geknirscht hat, haben Bundeskanzler Merz und US-Präsident Trump jetzt wieder miteinander telefoniert. Merz sprach auf der Plattform X von einem guten Telefonat. Ein Thema der beiden war der Iran-Konflikt. Malte Albrecht aus unserem News-Team.
2: Ganz genau. Merz betonte, dass er und Trump sich einig seien, dass der Iran an den Verhandlungstisch kommen und die Straße von Hormuz öffnen müsse. Außerdem dürfe Teheran keine Nuklearwaffen besitzen. Der Iran selbst hat derweil die USA noch einmal verbal scharf angegriffen. Außenminister Araghchi warf der Regierung widersprüchliche Signale in der Kommunikation vor. Sie würden sich täglich, manchmal sogar mehrmals am Tag unterscheiden. Die USA befinden sich in einem Zustand der Verwirrung, so Araghchi.
1: Aber nicht nur der Iran-Konflikt war Thema des Telefonats zwischen Trump und Merz, auch der Krieg in der Ukraine.
2: Ja, Merz schrieb auf X auch, dass er und Trump eine friedliche Lösung für die Ukraine erörtert und vor dem NATO-Gipfel die Positionen abgestimmt hätten. Der Gipfel in Ankara ist im Juli. Die USA und Deutschland seien starke Partner in einer starken NATO, so Merz weiter.
1: Dankeschön, Malte, für die Infos. Und wir schauen auf weitere Themen an diesem Freitag. Von dem vor Dänemark gefundenen toten Wal sollen jetzt Gewebeproben ausgewertet werden. Die Proben sollen hier bei uns in Deutschland untersucht werden, teilte das dänische Amt für Naturverwaltung mit. Einen GPS-Sender habe man an dem verendeten Tier nicht gefunden. Aktuell ist auch noch unklar, ob es sich bei dem Wal um Timmy handelt, der vor rund 2 Wochen in einer Rettungsaktion von der Ostsee in die Nordsee gebracht wurde. In der Demokratischen Republik Kongo ist wieder das gefährliche Ebola-Fieber ausgebrochen. Laut der afrikanischen Gesundheitsbehörde sind insgesamt schon 65 Menschen daran gestorben. Außerdem gibt es fast 250 Verdachtsfälle. Die Gesundheitsbehörde befürchtet eine weitere Ausbreitung. Noch ist unklar, um welchen Ebola-Stamm es sich genau handelt. Erste Laborergebnisse zeigen aber, es ist wohl nicht die Variante, gegen die es inzwischen einen Impfstoff gibt. Nationaltorwart Manuel Neuer bleibt beim FC Bayern. Der 40-Jährige hat seinen Vertrag mit den Münchnern um ein weiteres Jahr verlängert, bis Juni 2027. Das hat der FC Bayern vorhin bekannt gegeben. Neuer ist seit 2011 beim Rekordmeister unter Vertrag. Bahnpendler hier bei uns in NRW werden ab heute Abend wieder auf eine harte Probe gestellt. Bei der großen Generalsanierung der Strecke Hagen-Wuppertal-Köln startet die nächste Bauphase, die bislang längste seit Beginn der Sanierung im Februar. Sie dauert bis Mitte Juni und in dieser Zeit wird vor allem Wuppertal vom Bahnverkehr abgeschnitten. Hier fährt 4 Wochen lang kein Zug. Mehrere S-Bahnen und Regionalzüge werden streckenweise durch Busse ersetzt. Die Vollsperrung startet nachher gegen 21 Uhr. Und das waren die Nachrichten mit Mirko Knappert.
3: Gucken wir aufs Wochenendwetter. Morgen am Samstag gibt's einen Mix aus Sonne, aber auch immer wieder kurzen Schauern. Fast ein bisschen wie Aprilwetter mitten im Mai. Temperaturen liegen bei 12 bis 13 Grad in der Spitze. Sonntag etwas milder mit 15, 16 Grad maximal, dafür aber auch ein bisschen grauer und weiterhin nicht komplett trocken. Und auch der Montag startet voraussichtlich nass in die neue Woche.
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3: Besser ankommen jetzt mit dem Radio Hochstift Verkehrsservice. Und da habe ich nur den Blitzanhänger für euch in Brakel-Räder an der B252 in Richtung Brakel. Wo auch immer es hingeht, kommt gut durch diesen Freitagabend.
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3: Haben wir wieder eine bunte Runde hier heute Abend. Also einige von euch, die schon seit 2 Tagen im langen Wochenende sind. Andere starten da wahrscheinlich gerade erst rein, weil heute noch Brückentags-Action angesagt war. Und vielleicht sind einige von euch auch noch so am Arbeiten wie ich jetzt. Spätschicht. Herzlich willkommen, das ist eure Show am Abend. Ich freue mich sehr, dass wir diesen Freitagabend zusammen verbringen. Geht los mit Madonna. Hier im besten Mix La Isla Bonita für euch. Last night.

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BTS mit Swim. Neuer Sound hier gerade für euch gespielt um 6:15 in der Spätschicht. Schönen Freitagabend. 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
1: Mit Holger Winkelmann, guten Abend. Am Sonntag will der SC Paderborn die schon verloren geglaubte Chance ergreifen und zum dritten Mal in der Vereinsgeschichte in die Bundesliga aufsteigen. Aus eigener Kraft kann es die Kettemann 11 nicht mehr schaffen. Der SCP ist auf Platz 4 punktgleich mit dem zweiten und dem dritten der Tabelle. Höchstwahrscheinlich ist auch Kapitän Felix Götze in Darmstadt wieder dabei. Anstoß ist am Sonntag um 3:30. Weil es der Stadt Paderborn finanziell schlecht geht, kommen Kinder unter 13 Jahren in diesen Sommerferien nicht mehr kostenlos in die Freibäder Waldbad und Rolandsbad. Die Stadt hat das gestrichen. Die Bürgerstiftung und die Paderbäder GmbH wollen das jetzt aber wieder ändern. Sie haben zusammen einen Spendenfonds ins Leben gerufen. Die Bankverbindung findet ihr auf radiohochstift.de. In Paderborn gibt es Diskussionen um die geplante Umbenennung der Kardinal-Jäger-Straße. Die Anwohnerinnen und Anwohner fordern, die anstehende Entscheidung im Ausschuss zu verschieben. Dazu sammeln sie Unterschriften. Die Straße soll nach Hanne Glotny benannt werden. Die Anwohner haben nichts gegen den Namen und auch nichts gegen die Personen. Sie kritisieren aber, dass sie selbst nicht beteiligt wurden. Das Radio Hochstift-Wetter besteht morgen aus dem berühmten April-Mix im Mai. Es gibt Wolken, es gibt Sonne, es gibt Regen und das bei nur 13 Grad. Der Sonntag, der wird dann ein bisschen beständiger und wärmer.
2: Besser ankommen jetzt mit dem Radio Hochstift Verkehrsservice und da habe ich nur den Blitzanhänger für euch in Brakel-Rheda an der B252 in Richtung Brakel. Wo auch immer es hingeht, kommt gut durch diesen Freitagabend.
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2: Na, macht er heute einen entspannten, weil er gestern am Vatertag vielleicht schon unterwegs war, ne? Noch ein bisschen erholen. Ja, vielleicht habt ihr gestern mal auch gechillt und seid deswegen heute unterwegs. Ganz egal, ich habe für alle von euch hier den passenden Sound dabei. Das ist der Sommerhit des letzten Jahres. Ich spiele uns Huntrix mit Gold. Und falls ihr gleich Bock habt, ein bisschen das Tanzbein zu schwingen, dann hier jetzt einfach schon mal aufdrehen. Herzlich willkommen zu Spätschicht. Schönen Freitagabend.

0: Rihanna mit Stay, hier für euch gespielt am Freitagabend in der Spätschicht. Das ist eure Show jeden Abend. Ich freue mich sehr, dass ihr dabei seid. Ich bin Jonas Rieck. Jemand hat mal zu mir gesagt, Jonas, der Sinn des Lebens, ne? Das ist doch die Liebe, oder? Ja, weiß ich nicht. Kann ich nicht beurteilen. Kann schon sein. Aber wenn das so ist, dann ist Liebe was ganz schön Wertvolles. Vielleicht ja sogar das Wertvollste, was es gibt. Und wenn etwas so wertvoll ist, dann sollte man es doch auf gar keinen Fall verschwenden, oder? Sondern im besten Fall genau da platzieren, wo es angenommen und im besten Fall sogar erwidert wird. Wissen wir alle, das ist leider nicht immer der Fall. Ja, unglücklich verliebt sein ist ein Kackgefühl. Und es ist auch nicht immer schön, sich das einzugestehen und dann irgendwann auch wirklich zu sagen, so, ich mache da jetzt einen Cut, ich ziehe weiter. Aber wenn man das geschafft hat, dann tut es gut. Und genau darüber hat Kygo zusammen mit Khalid und Griffin eine Nummer gemacht. Save My Love übersetzt sowas wie, ich spare mir meine Liebe auf. Und zwar für eine Person, die damit besser umgehen kann. Jetzt hier für euch bei Radio Hochstift.
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1: Mit Mirko Knappert. Schönen guten Abend. Die Bundesregierung will härter gegen Ticketabzocke vorgehen. Das Ziel, überzogene Preisaufschläge beim Weiterverkauf gesetzlich zu deckeln. So sollen Fans bei Events mit großer Nachfrage keine extrem hohen Summen mehr bezahlen müssen. Der private Verkauf unter Freunden soll aber weiterhin problemlos möglich sein, sagte Bundesjustizministerin Hubig der Bild. Thorsten Adolfs aus unserem News-Team. Dass Hubig tätig wird, liegt ja auch daran, dass es zuletzt Druck aus der Musikbranche gab.
2: Den Anstoß für die Pläne gab es durch einen offenen Brief von vielen Künstlern wie den Toten Hosen, die sich zusammen mit dem Bundesverband der Konzertwirtschaft gegen den Preiswucher wehren. Sie sind sauer, weil das zusätzliche Geld für den Ticketverkauf nicht bei den Musikern oder in der Produktion neuer Shows landet, sondern in den Taschen von Zwischenhändlern, die absolut nichts zur Kultur beitragen. Im Ausland ist man schon weiter als bei uns. In Frankreich, Italien oder den USA gibt es schon lange Regeln gegen Bots oder den kommerziellen Weiterverkauf. Nach Angaben des Verbandes Pro Musik ist Deutschland bis jetzt ein perfekter Raum für solche Spekulanten, weil es solche Regeln bei uns so gut wie gar nicht gibt. Und genau das soll sich jetzt endlich ändern.
1: Dankeschön, Thorsten, für die Infos. Und wir schauen auf weitere Nachrichten im Überblick. Bundeskanzler Merz und US-Präsident Trump haben wieder miteinander telefoniert. Beim Thema Iran hat es große Einigkeit gegeben. Teheran müsse an den Verhandlungstisch kommen und die Straße von Hormuz öffnen, schrieb Merz auf der Plattform X. Außerdem dürfe der Iran keine Nuklearwaffen besitzen. Das Verhältnis zwischen Trump und Merz war zuletzt sehr angespannt. Der Chef der NRW-FDP, Höhne, zieht seine Kandidatur für den Bundesvorsitz der Liberalen zurück. Nach intensiven Gesprächen habe man sich gemeinsam entschieden, die Kräfte zu bündeln, sagte Höhne in einem Interview mit der FAZ. Er macht damit den Weg für den langjährigen Parteivize Wolfgang Kubicki frei. Höhne will stattdessen als erster stellvertretender Bundesvorsitzender der FDP kandidieren. An den bundesweiten Warnstreiks im Einzel- und Großhandel haben sich heute mehr als 5000 Mitarbeiter beteiligt. Diese Zahl nennt die Gewerkschaft Verdi. Neben NRW sind in vielen weiteren Bundesländern über 200 Betriebe bestreikt worden. Unter anderem Filialen von Edeka, Rewe, Kaufland, Douglas, der Metro oder Ikea. Grund für den Warnstreik ist der Tarifstreit für die Branche. Verdi fordert 7% mehr Lohn für die Beschäftigten, mindestens aber 225 Euro mehr. Die Fußballrente kann warten. Nationaltorwart Manuel Neuer wird seine Karriere noch nicht beenden. Der 40-Jährige hängt beim FC Bayern noch eine Saison dran. Verein und Keeper haben jetzt den Vertrag um ein Jahr verlängert. Aus München berichtet für uns Justin Hamm.
3: 597 Spiele für die Bayern, 13-mal deutscher Meister, 2-mal Champions-League-Sieger. Manuel Neuers Karriere in München hat schon längst Legendenstatus. Nun kommt noch eine Saison dazu. Bayern-Präsident Herbert Heiner sagt, Neuer sei das Gesicht von zwei Generationen und ein herausragendes Vorbild. Medienberichten zufolge soll Neuer kommende Saison mehr Spiele an Torwarttalent Jonas Urbich abgeben, um diesen zur neuen Nummer 1 zu entwickeln.
1: Und das waren die Nachrichten mit Mirko Knappert.
4: Morgen am Samstag kriegen wir typisches Mischwetter. Ein bisschen Sonne ist mit dabei, aber auch immer wieder Schauer und das bei Temperaturen um 13 Grad in der Spitze. Sonntag etwas wärmer, dann so um 16 Grad maximal, aber auch deutlich grauer mit Regen zwischendurch. Und der Trend für Montag auch eher nass als freundlich.
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4: Besser ankommen jetzt mit dem Radio Hochstift Verkehrsservice. Und da habe ich nur den Blitzanhänger für euch in Brakel-Rheda an der B252 in Richtung Brakel. Wo auch immer es hingeht, kommt gut durch diesen Freitagabend.
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4: Guten Abend zusammen. Ich hoffe, ihr hattet einen richtig guten Freitag. Ganz egal, ob ihr den frei hattet, den Brückentag heute, oder ob ihr am Arbeiten wart oder noch am Arbeiten seid. Ich freue mich sehr, dass ihr mich mitnehmt. Wir zaubern uns diesen Freitagabend, so schön es geht. Und Lady Gaga hat den passenden Zauberspruch dafür dabei. Abracadabra, hier für euch im besten Mix. Schön, dass ihr mit dabei seid. 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
1: Schönen Freitagabend zusammen, willkommen hier zur Spätschicht. Viertel nach sieben haben wir's. Na, seid ihr schon ready? Habt ihr schon Bock auf das Eurovision Song Contest Finale morgen in Wien? Ich habe die ersten beiden Halbfinals gestern und am Dienstag leider nicht geguckt, habe ich zeitlich nicht hinbekommen, aber ich bin sowas von hyped, wenn es um morgen geht. Für Deutschland startet ja Sarah Engels mit ihrer Nummer Fire. Hören wir auf jeden Fall gleich auch rein. Sie performt morgen übrigens schon an zweiter Stelle, was ich sehr ungewohnt finde. Also gefühlt mussten wir ja immer ein bisschen länger warten auf den deutschen Act. Eher so mittig oder sogar hinten raus. Jetzt also schon als zweites, was statistisch gesehen tatsächlich auch gar nicht mal so gut ist. Punktemäßig ist für Startposition 2 auf die letzten Jahre bezogen nicht immer so viel drin gewesen, aber lasst uns den Teufel nicht zu früh an die Wand malen. Sie hat eine unfassbare Show mit einer richtig starken Nummer, die sich aus meiner Sicht übrigens auch voll nach Eurovision Song Contest anhört. Morgen dann an Startposition 2 auf der großen ESC-Bühne in Wien und hier jetzt für euch in der Spätschicht im besten Mix Fire von Sarah Engels für euch.

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1: Mit Holger Winkelmann, guten Abend. Am Sonntag will der SC Paderborn die schon verloren geglaubte Chance ergreifen und zum dritten Mal in der Vereinsgeschichte in die Bundesliga aufsteigen. Aus eigener Kraft kann es die Kette Mann 11 nicht mehr schaffen. Der SCP ist auf Platz 4 punktgleich mit dem zweiten und dem dritten der Tabelle. Höchstwahrscheinlich ist auch Kapitän Felix Götze in Darmstadt wieder dabei. Anstoß ist am Sonntag um 3:30. Weil es der Stadt Paderborn finanziell schlecht geht, kommen Kinder unter 13 Jahren in diesen Sommerferien nicht mehr kostenlos in die Freibäder Waldbad und Rolandsbad. Die Stadt hat das gestrichen. Die Bürgerstiftung und die Paderbäder GmbH wollen das jetzt aber wieder ändern. Sie haben zusammen einen Spendenfonds ins Leben gerufen. Die Bankverbindung findet ihr auf radiohochstift.de. In Paderborn gibt es Diskussionen um die geplante Umbenennung der Kardinal-Jäger-Straße. Die Anwohnerinnen und Anwohner fordern, die anstehende Entscheidung im Ausschuss zu verschieben. Dazu sammeln sie Unterschriften. Die Straße soll nach Hanne Glotny benannt werden. Die Anwohner haben nichts gegen den Namen und auch nichts gegen die Personen. Sie kritisieren aber, dass sie selbst nicht beteiligt wurden. Das Radio Hochstift-Wetter besteht morgen aus dem berühmten April-Mix im Mai. Es gibt Wolken, es gibt Sonne, es gibt Regen und das bei nur 13 Grad. Der Sonntag, der wird dann ein bisschen beständiger und wärmer.
2: Besser ankommen jetzt mit dem Radio Hochstift Verkehrsservice. Und da habe ich nur den Blitzanhänger für euch in Brakel-Räder an der B252 in Richtung Brakel. Wo auch immer es hingeht, kommt gut durch diesen Freitagabend.
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2: Wunderschönen Freitagabend zusammen. Freue mich, dass wir den zusammen verbringen.

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Mit dem Ding ist Felix Jehn so richtig bekannt geworden. Sein Remix zu Omi Cheerleader, hier gerade für euch gespielt am Freitagabend in der Spätschicht. Ganz egal, ob ihr schon seit 2 Tagen im langen Wochenende seid oder heute erst ins Wochenende startet, weil ihr heute am Brückentag nochmal ran musstet oder immer noch am Arbeiten seid. Vielleicht habt ihr ja die nächsten Tage noch ein bisschen Luft bei euch im Zeitplan und hättet Bock, was zu unternehmen. Wie immer, wisst ihr ja, findet ihr bei uns im Netz ein paar Ideen, ein bisschen Inspiration, was bei uns in der Ecke so abgeht, in unseren Veranstaltungstipps auf radiohochstift.de. Was auch immer ihr macht, ein wunderbares Wochenende euch. Das ist Bryan Adams für euch. Everything I Do hier im besten Mix. 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
1: Ich bin Tine Klimach. Nach zuletzt ziemlich angespannten Beziehungen zwischen Deutschland und den USA haben Bundeskanzler Merz und US-Präsident Trump jetzt wieder miteinander telefoniert. Thema war vor allem der Iran-Krieg.
2: Ob Merz die Wogen etwas glätten konnte beim beleidigten US-Präsidenten ist offen. Die Mitteilung des Kanzlers auf der Plattform X nach dem Telefonat jedenfalls liest sich noch etwas steif. Merz schrieb, man sei sich einig, dass der Iran jetzt an den Verhandlungstisch kommen und die Straße von Hormuz öffnen müsse. Außerdem dürfe Teheran keine Nuklearwaffen besitzen. All diese Punkte hatte Merz allerdings nie öffentlich in Frage gestellt, wohl aber eine Strategie des US-Präsidenten, was diesen wiederum so erzürnte, dass er Merz persönlich angriff. Ein einziger Anruf in der Air Force One dürfte Trump kaum vollständig besänftigen. Haben. Thomas Bleskin, Nachrichtenredaktion.
1: Währenddessen setzen israelische und libanesische Unterhändler ihre Gespräche in Washington fort. Das berichteten arabische sowie israelische Medien übereinstimmend. Die libanesische Regierung selbst ist keine aktive Konfliktpartei. Israel liefert sich Gefechte mit der Hisbollah-Miliz, die mit dem Iran verbunden ist. Die Hisbollah sitzt selbst nicht mit am Tisch. Die bisherige Waffenruhe läuft an diesem Sonntag aus. Seit dem Beginn der Kämpfe im März wurden fast 3000 Menschen im Libanon getötet. In Deutschland ist bezahlbarer Wohnraum vor allem in Großstädten weiter knapp. Es muss mehr gebaut werden und das ist ein Ziel der Bundesregierung. Trotzdem freut sich die Wohnungsbauwirtschaft nicht etwa über einen Bauboom. Ganz im Gegenteil, die Stimmung bei den Wohnungsbauern ist laut IFO-Institut so stark eingebrochen wie seit rund 4 Jahren nicht mehr.
3: Die Bundesregierung will vor allem mit schnelleren Genehmigungen für mehr Wohnungen sorgen. Und das hat auch erstmal geklappt. Im vergangenen Jahr wurden zumindest fast 11% mehr Wohnungen genehmigt. Das ist in der Baubranche aber noch nicht angekommen. Mehr als 40% klagen immer noch über einen Auftragsmangel. Lieferengpässe bei der Versorgung mit Grundstoffen sorgen außerdem weiter für große Unsicherheiten. Ende 2024 fehlten 1,4 Millionen Wohnungen und groß verändert hat sich die Lage seitdem nicht. Aus Berlin, Uli Reitinger.
1: Zum Sport. Fußballer Manuel Neuer wird seine Karriere am Saisonende nicht beenden, sondern eine weitere Saison im Tor des FC Bayern München stehen. Der deutsche Rekordmeister gab die Vertragsverlängerung mit dem 40 Jahre alten Kapitän bis Juni 2027 bekannt.
4: Und das waren die Nachrichten mit Tine Klimach.
5: Das Wetter bringt morgen am Samstag zwar immer wieder Sonne, Wolken und auch mal Regen, sind aber auch dabei bei rund 12 bis 13 Grad. Am Sonntag geht's auf dem Thermometer dann zwar leicht nach oben, 15 bis 16 Grad sind dann wohl drin, die Sonne aber eher seltener dabei, viele Wolken sind unterwegs und zum Wochenstart am Montag, wie es gerade aussieht, auch eher unbeständig das Wetter.
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5: Besser ankommen jetzt mit dem Radio Hochstift Verkehrsservice und da habe ich nur den Blitzanhänger für euch in Brakel-Räder an der B252 in Richtung Brakel. Wo auch immer es hingeht, kommt gut durch diesen Freitagabend.
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5: Ich habe uns wie immer hier eine bunte Mischung zusammengestellt, die uns hier musikalisch durch den Freitagabend trägt. Gleich Culture Club mit Do You Really Want To Hurt Me, Glockenbach zusammen mit Tom Walker auch mit dabei, Home. Spiele ich direkt nach dieser Nummer hier, Red Eyes. Das ist Läufe euch im besten Mix. Schön, dass ihr da seid.

0: Culture Club mit Do You Really Want To Hurt Me, hier für euch gespielt im besten Mix am Freitagabend in der Spätschicht. Und da habe ich jetzt neue Musik für euch hier bei Radio Hochstift.
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0: Nee, die Nummer ist nicht neu. Nur noch kurz die Welt retten. Kennen wir schon ein bisschen länger, aber der Künstler, der hat neue Musik draußen. Tim Bensko. Ja, die Welt retten ist ganz schön anstrengend und das läuft vielleicht auch nicht immer so glatt, ne? Kann schon mal sein, dass man durch das ein oder andere Tief muss. Ganz wichtig, in diesen Zeiten vor allen Dingen, den Mut nicht verlieren. Ne? Optimistisch bleiben, auch in schwierigen Zeiten nicht aufgeben, weitermachen, die Stärke wiederfinden. Und genau darum geht es in der neuen Nummer, die ich uns jetzt spiele, heißt Kopf hoch.
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2: Mit Holger Winkelmann, guten Abend. Am Sonntag will der SC Paderborn die schon verloren geglaubte Chance ergreifen und zum dritten Mal in der Vereinsgeschichte in die Bundesliga aufsteigen. Aus eigener Kraft kann es die Kettemann 11 nicht mehr schaffen. Der SCP ist auf Platz 4 punktgleich mit dem zweiten und dem dritten der Tabelle. Höchstwahrscheinlich ist auch Kapitän Felix Götze in Darmstadt wieder dabei. Anstoß ist am Sonntag um 3:30. Weil es der Stadt Paderborn finanziell schlecht geht, kommen Kinder unter 13 Jahren in diesen Sommerferien nicht mehr kostenlos in die Freibäder Waldbad und Rolandsbad. Die Stadt hat das gestrichen. Die Bürgerstiftung und die Paderbäder GmbH wollen das jetzt aber wieder ändern. Sie haben zusammen einen Spendenfonds ins Leben gerufen. Die Bankverbindung findet ihr auf radiohochstift.de. In Paderborn gibt es Diskussionen um die geplante Umbenennung der Kardinal-Jäger-Straße. Die Anwohnerinnen und Anwohner fordern, die anstehende Entscheidung im Ausschuss zu verschieben. Dazu sammeln sie Unterschriften. Die Straße soll nach Hanne Glotny benannt werden. Die Anwohner haben nichts gegen den Namen und auch nichts gegen die Personen. Sie kritisieren aber, dass sie selbst nicht beteiligt wurden. Das Radio Hochstift-Wetter besteht morgen aus dem berühmten April-Mix im Mai. Es gibt Wolken, es gibt Sonne, es gibt Regen und das bei nur 13 Grad. Der Sonntag, der wird dann ein bisschen beständiger und wärmer.
3: Besser ankommen jetzt mit dem Radio Hochstift Verkehrsservice und da habe ich nur den Blitzanhänger für euch in Brakel-Rheda an der B252 in Richtung Brakel. Wo auch immer es hingeht, kommt gut durch diesen Freitagabend.
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3: Wie auch immer ihr diesen Freitagabend vorhabt zu verbringen. Ganz entspannt auf der Couch, macht da einen chilligen oder vielleicht habt ihr ja Lust, gleich auch ein bisschen zu tanzen im Club oder auf irgendeiner Dorffete. Ich freue mich sehr, dass wir das Warm-up hier zusammen machen. Im besten Mix habe ich hier für euch dabei Michael Patrick Kelly, Wonders.

Immer noch mein persönlicher Lieblingshit aktuell, Alex Warren mit Fever Dream, hier für euch gespielt am Freitagabend in der Spätschicht. Ich weiß gar nicht, habt ihr es auf dem Schirm dieses Jahr, dass Fußball-WM ist? Ich irgendwie nicht so, aber ist gar nicht mehr lange. Fußball-WM steht tatsächlich vor der Tür und was darf da auf gar keinen Fall fehlen? Na klar, ein richtig guter WM-Song. Wir erinnern uns zum Beispiel an den hier. Waka Waka, Shakira mit Waka Waka, na klar. 2010, der WM-Song, hat Massen tanzen lassen und die Stimmung der WM damals auf ein ganz anderes Level gehoben. Und deswegen dachten sich die Verantwortlichen der WM 2026, ja, das versuchen wir doch einfach nochmal. Lassen wir Shakira nochmal ran. Die neue Nummer hat sie zusammen gemacht mit Burner Boy, Die Die heißt das Ding. Und na klar, wir hören gleich zusammen rein, müssen ja gucken, ob das was kann. Spoiler. Ja. Spiele ich uns direkt nach Phil Collins und direkt nachdem ich Tschüss gesagt habe. Mein Name ist Jonas Rieck, ich bin für diese Woche raus aus der Spätschicht. Wenn er mögt, dann hören wir uns nächste Woche wieder. Bis dahin, eine gute Zeit, macht euch ein wunderschönes Wochenende, ihr Lieben. Tschüss. Hab

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1: Ich bin Tine Klimach. Die aktuell geltende Waffenruhe zwischen der pro-iranischen Hisbollah-Miliz im Libanon und Israel soll nach US-Angaben um 45 Tage verlängert werden. Es soll außerdem eine weitere Gesprächsrunde zwischen Vertretern beider Seiten unter der Vermittlung des Ministeriums Anfang Juni geben. Die Waffenruhe wäre am Sonntag ausgelaufen. Die Folgen des Iran-Kriegs drücken immer mehr auf die wirtschaftliche Lage in Deutschland. Nachdem der Start ins Jahr stärker ausfiel als erwartet, rechnet die Bundesregierung im zweiten Quartal mit einem deutlichen Konjunkturdämpfer.
2: Steigende Preise, Lieferkettenprobleme und Unsicherheit belasten die Stimmung in Unternehmen und privaten Haushalten. So steht's im aktuellen Monatsbericht des Bundeswirtschaftsministeriums. Alle Indikatoren, so heißt es weiter, deuten auf einen schweren Dämpfer der Konjunktur hin. Wie es genau weitergeht, hänge unter anderem davon ab, wie lange der Konflikt mit dem Iran noch dauert, wie lange die Handelswege und auch Produktionskapazitäten beeinträchtigt bleiben. Und selbst nach einer Entspannung dürften zum Beispiel die Energie- und Rohstoffpreise noch nicht so schnell wieder sinken. Aus Berlin, Thomas Thonfeld.
1: Für viele ist es ein absolutes No-Go und zugeben würden es wahrscheinlich die wenigsten. Aber fast jeder oder jede vierte hat schon mal heimlich das Handy des Partners durchsucht. Das zeigt eine Umfrage des Digitalverbands Bitkom. Bei den Jüngeren unter 30 gab es sogar jeder zweite zu.
3: Die häufigsten Gründe fürs heimliche Handychecken sind laut Bitkom ganz klar Neugier und Eifersucht. Viele wollen wissen, ob der Partner vielleicht fremdgeht oder etwas verheimlicht. Spannend ist aber auch, nach dem Blick aufs Handy fühlten sich längst nicht alle besser. Einige waren zwar erleichtert oder bestätigt, viele hatten danach aber eher ein schlechtes Gewissen oder waren enttäuscht. Der Digitalverband empfiehlt deshalb auch mehr Schutz für Smartphone, etwa mit Face-ID oder Fingerabdrucksperre. Zoe Tassovali, Nachrichtenredaktion.
1: Zum Sport. Manuel Neuer hat auch mit 40 Jahren noch nicht genug vom Profifußball. Der Kapitän verlängert seinen auslaufenden Vertrag beim FC Bayern München ein weiteres Mal bis Mitte 2027. Das hat der Verein am Abend bekannt gegeben. In den vergangenen Wochen und Monaten war immer wieder über ein Nationalmannschafts-Comeback für die anstehende WM spekuliert worden. Neuer wiegelte das aber bisher immer ab.
4: Und das waren die Nachrichten mit Tine Klimach.
0: Das Wetter.
5: Es bleibt wechselhaft heute Abend. Schauer und Gewitter ziehen weiter durch. In der Nacht klingen die so langsam ab und morgen bekommen wir dann einen Mix aus Sonne und Wolken. Einzelne Schauer sind auch dann wieder dabei. Wir bekommen aber auch mal längere sonnige, trockene Phasen. Die Temperaturen liegen dazu zwischen 11 und 15 Grad in der Spitze.
0: NRW Verkehr.
5: A4 Köln-Aachen. Hier staut es sich zwischen Köln-Eiffeltor und Kreuz Köln-West nach einem Unfall. 2 Kilometer Stau, knappe 20 Minuten müsst ihr mehr einrechnen. Und auf der A44 Aachen-Mönchengladbach gab es ebenfalls einen Unfall zwischen Aachen-Brand und Kreuz Aachen. Da ist die Autobahn jetzt gesperrt.
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5: So, gleich habe ich unser aller Lieblings-Käppi-Träger hier, Mark Forster, mit einem Lied. Ganz simpel heißt ein Lied. Spiele ich euch direkt nach Macklemore. Can't Hold Us. Ich bin Natascha Wittmark. Einen schönen Abend zusammen. Let's go.

0: Das klingt nicht so, ne? Aber es ist ein Trennungssong. Ein sehr schön verpackter. Alle Farben Baby Goodbye. Jetzt hier Hannes Höfer für euch. Und seinen Antrag, den kann ich nur unterstützen.
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2: Hier drei Dinge, die genauso sinnlos sind wie Brückentage. Diese Papierstrohhalme an der Capri-Sonne, Sandwichmaker und diese USB-Kaffeetassenwärmer. Ich meine, wie lange will man bitte an einem Pott Kaffee rumnuckeln? Gilt der Kaffee nicht irgendwann als stehendes Gewässer? Gibt's dann so Sprungschichten wie im See? Siedeln sich dann heimische Tier- und Pflanzenarten an? Muss man dann Brutplätze für seltene Vögel rund um die Tasse ausweisen? Ich check's nicht. Trinkt doch einfach euren Kaffee. So, worum ging's nochmal? Ach ja, Brückentage. Ja. Hier mein Antrag. Brückentage sofort zu Feiertagen erklären. Dann sind diese langen Wochenende wirklich für alle lang. Ja gut, außer für Menschen in systemrelevanten Berufen wie an der Tanke oder Türsteher oder so. Die müssen wirklich immer ran. Wusstet ihr eigentlich, dass ein Mauersegler ein Vogel ist, der bis zu 10 Monate am Stück fliegen kann? Ey, die pennen sogar beim Fliegen. Und wir machen uns Sorgen ums autonome Fahren. Und immer dran denken, der späte Wurm entgeht dem frühen Vogel.
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Bibi Rexha hat zu einer neuen Religion gefunden, und zwar Faithless. Ich glaube, so kann man diesen Song hier verstehen. Insomnia hat sie gesampelt. Man hört es. New Religion heißt die Nummer.

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0: Beyoncé. Mit Texas Hold'em. Jetzt habe ich hier neue Musik von Moss Kenner für euch. Rhythm Unknown heißt die Nummer. Ein Song zum Bewegen. So viel sage ich schon mal. Und produziert von einem guten Bekannten von Moss Kenner und auch von euch. Ein Mann, der sehr gerne Lieder trägt. Aber ich glaube, ihr hört es sofort, wenn ich den Song starte. Die Nummer klingt nämlich einfach auch sehr nach ihm vom Stil her. Purple Disco Machine. Die beiden haben schon mal vor ein paar Jahren einen Song zusammen gemacht und haben sich dann gedacht, hatte schon einmal gut funktioniert, machen wir es doch einfach wieder. Und das ist das Ergebnis.
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1: Ich bin Lea Matschulat. Die aktuell geltende Waffenruhe zwischen der pro-iranischen Hisbollah-Miliz im Libanon und Israel soll nach US-Angaben um 45 Tage verlängert werden. Das teilte der Sprecher des US-Außenministeriums mit. Die Hisbollah äußerte sich bislang noch nicht.
2: Auf dem Papier herrscht Waffenruhe. Doch die Angriffe zwischen Israel und der Hisbollah gehen weiter. Besonders im Südlibanon greift das israelische Militär täglich auch aus der Luft an. Dort kommt es immer noch zu direkten Kämpfen mit der Hisbollah. Ob die Menschen im Libanon nun durch die Verlängerung der Waffenruhe etwas Schutz und Frieden finden können, ist also fraglich. Immerhin ist eine weitere Gesprächsrunde zwischen Vertretern Israels und dem Libanon Anfang Juni geplant. Die USA wollen weitervermitteln. Bisher sind seit Anfang März im Libanon fast 3000 Menschen getötet worden. Tine Klimach, Nachrichtenredaktion.
1: Wer heute einkaufen war, brauchte teils etwas mehr Geduld. Die Gewerkschaft Verdi hatte bundesweit zu Warnstreiks im Handel aufgerufen. Mehr als 5000 Beschäftigte haben ihre Arbeit niedergelegt. Mehr als 200 Standorte wurden bestreikt, darunter Filialen von Edeka, Rewe, Douglas, H&M und Ikea.
3: Manchmal hat's an der Kasse oder bei der Leergutannahme ein bisschen länger gedauert, aber grundsätzlich konnte man überall einkaufen, betont Handelsverbandsgeschäftsführer Hake. Im Groß- und Außenhandel seien die Streiks bzw. deren Folgen ebenfalls spürbar, eventuell auch in den nächsten Tagen noch. Vergangenen Monat haben in den ersten Landesbezirken die Tarifverhandlungen begonnen. Die Arbeitgeber bieten 3,5% mehr Lohn in zwei Schritten, gültig für 2 Jahre. Die Gewerkschaft will aber 7% mehr und schon nach einem Jahr wieder neu verhandeln. Thomas Thonfeld, Nachrichtenredaktion.
1: Bei der FDP läuft alles auf Wolfgang Kubicki als neuen Parteichef zu. Der nordrhein-westfälische Landeschef Höhne hat seine Kandidatur für den FDP-Bundesvorsitz zurückgezogen. Er will als erster stellvertretender Parteichef kandidieren. Damit bleibt zunächst nur Kubicki im Rennen für den Chefposten bei den Liberalen. Manuel Neuer bleibt bis auf Weiteres bei Bayern München. Der Kapitän des Fußball-Bundesligisten verlängerte seinen Vertrag bis Mitte kommenden Jahres. Das gab der Verein am Abend bekannt. In den vergangenen Wochen und Monaten war immer wieder auch darüber spekuliert worden, ob Neuer mit seinen mittlerweile 40 Jahren für die anstehende WM nominiert wird.
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4: Kurz nach 10 haben wir es. Natascha Wittmark hier. Einen schönen Abend wünsche ich euch. Gleich habe ich die Toten Hosen mit Die Show muss weitergehen. Aber erstmal machen wir es uns schön gemütlich, dimmen das Licht vielleicht so ein bisschen runter. Für den King of

0: Knapp einen Monat noch, dann startet die WM und viele wollen natürlich Trikots haben, damit das Anfeuern besser klappt. Aber aufpassen, der Online-Markt wird gerade nahezu von Fake-Trikots überschwemmt. Davor warnt auch die Verbraucherzentrale. Kollege Stefan Rejek, das müsste man doch eigentlich direkt am Preis und auch am Shop erkennen, ob da was Fake ist.
1: Ja, schon, aber diese Online-Shops sehen wirklich seriös aus auf den ersten Blick. Also die haben ein Impressum, sind gut sortiert und die Trikots selbst werden mit Stichworten wie Authentic, Players-Version oder auch Match-Version beworben.
0: Und das Problem ist an diesen Fake-Trikots ja nicht nur, dass es keine Originale sind und dass sie billig sind.
1: Die sind leider auch teilweise gesundheitlich gar nicht mal so unbedenklich. In vielen gefälschten Trikots sind nämlich Schadstoffe, die in der EU verboten sind. Ja, und dann hat man natürlich auch null Service, also mit Umtausch oder Erstattung ist da in der Regel nichts. Und oft bleiben die Trikots auch beim Zoll hängen und dann muss man ja sowieso nochmal echt eine Stange Geld obendrauf zahlen.
0: Dann fass doch mal zusammen, woran kann ich denn Fakes erkennen?
1: Du hast gerade schon den Preis erwähnt, der ist natürlich als erstes ein Indiz, ja, also bei 25 Euro für ein Trikot sollte man schon mal stutzig werden. Und um ganz sicher zu gehen, gibt es von der Verbraucherzentrale zusätzlich noch einen Fake-Shop-Finder, der eben anzeigt, ob ein Online-Shop seriös ist oder nicht.
0: Also einfach mal googeln, wenn ihr euch nicht sicher seid. Fake-Shop-Finder, dann seid ihr auf der sicheren Seite. Danke, Stefan Rejek.
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Natascha Wittmark hier. Jetzt habe ich Kamrad mit Hug Yourself für euch. 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
1: Shaboozey und Miles Smith mit Blink Twice. Und jetzt gibt's direkt noch ein Duett. Oder sowas in der Art.
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1: Wir hören nämlich in den Film Der Teufel trägt Prada 2, also in Musikform. Diese Nummer hier ist Teil des Soundtracks des Films und auch die erste Kollaboration zwischen Lady Gaga und Doechii, Runway. Und ich muss sagen, ich hoffe, das ist nicht die letzte. Die beiden matchen nämlich sehr, sehr gut. Starke Nummer.
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1: Ich bin Lea Matschullert. Die Waffenruhe zwischen der pro-iranischen Hisbollah-Miliz im Libanon und Israel soll nach Angaben des US-Außenministeriums um 45 Tage verlängert werden. Die Hisbollah äußerte sich bislang nicht. Die Waffenruhe war in den vergangenen Wochen von beiden Seiten immer wieder verletzt worden. Es soll auch eine weitere Gesprächsrunde zwischen Vertretern beider Seiten unter der Vermittlung der USA geben, Anfang Juni. Russland und die Ukraine haben nach übereinstimmenden Angaben jeweils 205 Kriegsgefangene ausgetauscht. Wie der ukrainische Präsident Selenskyj mitteilte, sei dies der erste Schritt eines größeren Austausches von insgesamt 1000 Gefangenen auf jeder Seite.
2: Wir werden weiter um jeden kämpfen, der noch in Gefangenschaft ist, sagte der ukrainische Präsident Selenskyj. Der Austausch von jeweils 1000 Kriegsgefangenen war Teil einer Vereinbarung über eine dreitägige Waffenruhe. Die hatte US-Präsident Trump vermittelt. Sie schützte vor allem die Militärparade zum Weltkriegsgedenken in Moskau am 9. Mai. Weil der An- und Abtransport von Soldaten schwierig ist, wurden auch schon frühere größere Austausche in mehrere Etappen aufgeteilt. Aus Moskau, Katharina Schröder.
1: Bei dem vor Dänemark tot aufgefundenen Wal könnte es sich um das wochenlang in der Wismar-Bucht gestrandete Tier handeln. Bestätigt ist das aber nicht. Nach Angaben der dänischen Umweltbehörde sind bisher keine deutlichen Merkmale festgestellt worden, die den Verdacht erhärten könnten.
3: Experten wie der Biologe Fabian Ritter sehen allerdings Indizien, dass es sich um den Buckelwal aus der Ostsee handeln könnte. Gegenüber Bild sagte Ritter, zum einen spreche der Fundort dafür, aber auch der Zustand der Haut, der seiner Beurteilung nach nicht der beste sei. Aber nach dänischen Angaben wurde am Kadaver kein GPS-Sender gefunden, der nach Aussage der privaten Retter an dem Tier angebracht wurde. Eine Identifizierung durch Fotos oder Videos ist schwierig, weil der tote Wal mit dem Bauch nach oben aus dem Wasser ragt. Gewissheit wird wohl erst die Analyse einer Gewebeprobe bringen. Thomas Bleskin, Nachrichtenredaktion.
1: In Nürnberg ist ein Mann nach einem Chemieunfall in einer Firma im Krankenhaus gestorben. Er hatte an der Unglücksstelle das Bewusstsein verloren, ebenso wie ein weiterer Mann. 6 Menschen erlitten nach Angaben der Polizei Verletzungen der Atemwege. Die gesamte Anlage wurde evakuiert. Gefahr für die Bevölkerung bestand nicht. Die Unglücksursache ist noch unklar.
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4: Also bei der Schlagzahl an News, die jeden Tag veröffentlicht werden, bin ich mir nicht so ganz sicher, was das Ereignis des Sommers in den USA wird. Die Fußball-WM oder doch die Hochzeit von Taylor Swift? Ja, zum Glück fällt die nicht auf das Finale. Das ist Taylor Swift hier für euch mit Opalite.

0: Out mit Don't Speak hier am späten Freitagabend. Ja, kaum findet die WM in Amerika statt, wird alles XXL und nochmal aufgemotzt. Aber ich finde es ja teilweise auch gut, muss ich sagen. Eine Halbzeitshow, die gibt es diesmal auch. Das allererste Mal, so wie beim Super Bowl. Und das Line-Up dafür deutet auf eine Megashow hin. Also Madonna wird auf der Bühne stehen. Shakira natürlich, die steuert ja auch den WM-Song bei. Und die Performance-Maschinen aus Südkorea, BTS. Und die machen ja keine halben Sachen auf der Bühne, das wissen wir ja. Und die habe ich jetzt für euch auch hier mit einer ihrer eher ruhigeren Nummer.
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Natascha Wittmark hier, Tate McRae, She's All I Wanna Be spiele ich euch jetzt. Und gleich schauen wir mal, was es Neues so zum Streamen gibt für euch jetzt übers Wochenende.

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0: Was für ein Duett. Und George Michael. Don't let the sun go down. Aber ist sie eigentlich schon längst weg, ne? Naja. So, wenn ihr was Neues zum Streamen sucht, dann ist diese Serie hier vielleicht was für euch. Cold Water. Da geht es um einen, ja, ich will mal sagen, schwierigen Nachbarn. Läuft auf Magenta TV. Unser Serienexperte Jörg Albrecht hat schon reingeschaut.
1: Es gefällt uns hier schon lange.
2: Klingt zunächst völlig unverdächtig. So, als sei es alltäglich, von London in ein schottisches Nest namens Cold Water zu ziehen. Doch Tommy, der neue Nachbar von Familienvater John, hakt nach.
1: Ich meine, weil man nicht so ohne weiteres alles ändert, es sei denn, da stimmt irgendwas nicht, oder?
3: Ich habe vermutlich so eine Art von PTBS.
2: Eine posttraumatische Belastungsstörung hat John bei sich selbst diagnostiziert. Auslöser war ein Vorfall vor einigen Monaten, eben in London.
4: Sie schlagen Ihren Sohn!
5: Und was jetzt?
2: Auf einem Spielplatz hat ein Mann erst seinen Sohn geschlagen, dann eine Frau. Und John, der hat nichts gemacht, ist einfach abgehauen, hat in der Panik sogar eines seiner beiden Kinder vergessen.
6: In London hat John den Ärger magisch angezogen.
2: Anscheinend besteht diese Anziehungskraft auch noch in Cold Water.
7: Hast du ein Problem mit mir, Mann?
3: Nein, nein.
7: Dann verpiss dich.
2: Hitzköpfe gibt es eben nicht nur in der Großstadt. Aber womit John und seine Frau sicher nicht gerechnet haben, dass der strenggläubige Nachbar Tommy, der mit der Pfarrerin verheiratet ist, ein dunkles Geheimnis hütet. Wobei seine Begeisterung für Serienkiller wie Jeffrey Dahmer hätte eigentlich Warnung genug sein müssen.
1: Wenn sowas wie das reine Böse existiert, gilt das ganz zwangsläufig auch für das absolut Gute.
2: Wer bitte? Das möchte man schon während der ersten Folge fragen. Denkt sich nur so einen Stuss aus. Dagegen waren selbst die Zombie-Stories für Andrew Lincoln schlüssig. Aber so wenig plausibel, ja an den Haaren herbeigezogen Cold Water auch ist, die Serie unterhält prächtig.
8: Das ist Tommys Schuppen. Tommy ist quasi dort eingezogen.
9: Weiß der Kuckuck, was dort vor sich geht? Ich glaube, ich will es gar nicht wissen.
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1: Ich bin Lea Matschulat. Bundeskanzler Merz und US-Präsident Trump haben nach zuletzt ziemlich angespannten Beziehungen zwischen Deutschland und den USA wieder miteinander telefoniert. Thema war vor allem der Iran-Krieg.
2: Ob Merz die Wogen etwas glätten konnte beim beleidigten US-Präsidenten ist offen. Die Mitteilung des Kanzlers auf der Plattform X nach dem Telefonat jedenfalls liest sich noch etwas steif. Merz schrieb, man sei sich einig, dass der Iran jetzt an den Verhandlungstisch kommen und die Straße von Hormuz öffnen müsse. Außerdem dürfe Teheran keine Nuklearwaffen besitzen. All diese Punkte hatte Merz allerdings nie öffentlich in Frage gestellt, wohl aber eine Strategie des US-Präsidenten, was diesen wiederum so erzürnte, dass er Merz persönlich angriff. Ein einziger Anruf in der Air Force One dürfte Trump kaum vollständig besänftigen. Haben. Thomas Bleskin, Nachrichtenredaktion.
1: Die Waffenruhe zwischen der pro-iranischen Hisbollah-Miliz im Libanon und Israel soll nach Angaben des US-Außenministeriums um 45 Tage verlängert werden. Die Hisbollah äußerte sich bislang nicht. Die Waffenruhe war in den vergangenen Wochen von beiden Seiten immer wieder verletzt worden. Es soll auch eine weitere Gesprächsrunde zwischen Vertretern beider Seiten geben, unter Vermittlung der USA Anfang Juni. In Wien steigt am Abend das Finale des Eurovision Song Contests. Viel diskutiert wird bei diesem ESC erneut über die Teilnahme Israels. Wegen Israels Vorgehen im Gaza-Krieg boykottieren einige Länder sogar den ESC. Für Deutschland tritt Sarah Engels mit ihrem Frauenpower-Song Feuer an.
3: Feuer hat Deutschland dieses Jahr auf jeden Fall. Nicht nur im Titel. Sarah Engels will auf der Bühne für viel Frauenpower sorgen. Mit viel Pyro, Trickkleid, sexy Dance-Moves und sie schmeißt sich rücklings von der Bühne in die Arme ihrer Tänzerinnen. Das soll auch zeigen, dass sich Frauen gegenseitig auffangen können. Buchmacher sehen Deutschland allerdings eher hinten und der frühe deutsche Startplatz beim Finale als Zweite ist eher ungünstig. Direkt vor Israel auch noch. Der israelische Sänger dürfte wegen der Gaza-Krieg-Debatten viel Aufmerksamkeit auf sich ziehen. Onni Torchau, Nachrichtenredaktion.
1: Manuel Neuer bleibt bis auf Weiteres bei Bayern München. Der Kapitän des Fußball-Bundesligisten verlängerte seinen Vertrag bis Mitte kommenden Jahres. Das gab der Verein am Abend bekannt. In den vergangenen Wochen und Monaten war immer mal wieder auch darüber spekuliert worden, ob Neuer mit seinen mittlerweile 40 Jahren für die anstehende Weltmeisterschaft nominiert wird.
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4: Schöne Nacht mit uns. Jetzt rein in den Samstag mit Ed Sheeran und Sapphire.

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Das ist neu bei uns, Holly Humberston und To Love Somebody. Ich wünsche euch eine schöne Nacht. Schön, dass ihr noch wach seid und dabei seid. Und in etwa 4 Wochen werden wir auch länger mal nachts aufbleiben müssen. Bei der Fußball-Weltmeisterschaft finden hier sehr, sehr viele Spiele, ich sag mal so, nach 22 Uhr statt. Allein, ich glaube, in der Vorrunde 2 Deutschland-Spiele nach 22 Uhr. Mit Kinder gucken ist da nichts, glaube ich. Das muss man ganz ehrlich sagen. Also, 4 Wochen noch, dann ist es soweit, Fußball-Weltmeisterschaft. Und jetzt ist rausgekommen, es wird, ähnlich wie beim Super Bowl, auch eine WM-Halbzeitshow geben. Unter anderem dabei Shakira, die steuert ja auch den offiziellen FIFA-WM-Song bei. Dann Madonna hat gesagt, sie tritt auf. Und BTS, hier die K-Pop-Band, ja, super erfolgreich. Und die werden dabei sein. Und 15 Minuten soll diese Halbzeitshow beim WM-Finale dann laufen. Und organisiert wird das von Coldplay Frontman, so würde ich das sagen, Chris Martin. Und wir hören sie jetzt mit Paradise. Also ich würde mich dann auch sehr, sehr wundern, wenn Coldplay nicht auch vielleicht in dieser Halbzeitshow, wenn noch Zeit ist, auftreten werden. Ich würde mich freuen. Hier sind sie, Paradise, Coldplay. Schöne Nacht mit uns.

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1: Und jetzt für alle, die so um kurz nach 1:30 noch in Feierlaune sind, hier ist Kato featuring John und Turn the Lights On.

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0: Comet von Udo Lindenberg und Apache 207. Und Udo Lindenberg am Wochenende, hat er ja auch Geburtstag, 70 Jahre. Meine Güte, Mensch. So. Ich hoffe, ihr habt die Chips-Tüten für gleich schon kalt gestellt. Also für gleich, für heute Abend dann eher. Eurovision Song Contest in Wien. Es geht um die Musikkrone in Europa. Für Deutschland mit dabei Sarah Engels, hier bei uns aus NRW. Über unsere Aktion Lichtblicke haben wir die Sängerin besser kennengelernt und gesagt, Sarah, dich begleiten wir beim ESC. Unser Reporter Dominik Becker macht das.
1: Liebe Grüße aus Wien, ja vom wahrscheinlich größten und beliebtesten Musikwettbewerb der Welt. Ihr müsst euch das mal vorstellen. Fast 200 Millionen Menschen werden morgen Abend vorm Fernseher sitzen. Und am Ende des Tages ist der ESC ja ein Wettbewerb, bei dem es nicht nur um Punkte geht, sondern eben auch um Platzierungen. I'm on fire, fire. Wir sind sehr gespannt, wie weit es Fire von unserer Sarah Engels, unsere deutsche Starterin, wie weit es der Song nach vorne schafft. Wir hoffen natürlich ganz weit nach vorne. Sie selbst hat mir hier nach einem Auftritt im Interview gesagt, der Platz, ja, der spielt nicht so eine große Rolle.
2: Für mich ist unabhängig von der Platzierung der größte Erfolg wirklich, dass ich ein bisschen mehr Leichtigkeit nach Deutschland bringen kann. Und ich glaube, dass es mir in den letzten Tagen auch ein bisschen gelungen ist. Ich möchte Frauen erreichen, ich möchte Menschen Mut machen, sich nicht immer nur von Zweiflern irgendwie einfangen zu lassen, sondern bei sich zu bleiben, sein Ding durchzuziehen, an seine Träume zu glauben.
1: Sarahs Mann Julian, der ist die ganze Zeit mit dabei, der unterstützt, der macht und tut. Mit dem habe ich über dieses Thema auch gesprochen. Und ja, der merkt im Moment auch, egal wo es am Ende hingeht, also welcher Platz es dann wirklich wird, es läuft für Sarah einfach ganz gut. Alles kann, nichts muss.
3: Also was sie tut dafür, um gut anzukommen, das finde ich mega. Und sie hat auch einfach, ist auch einfach natürlich und sie hat einfach auch Spaß daran, mit den anderen Ländern zu interagieren. Ich glaube, der Song hat richtig viel Potenzial und dann ist es ja auch so ein bisschen am Glücksrad drehen so, schauen alle sehr, sehr positiv auf Samstag.
1: Unsere deutsche Starterin Sarah Engels, ja, die freut sich auf jeden Fall und sagt, ich hab richtig Bock.
2: Und ich bin wirklich, Leute, ich bin richtig on fire, ich sag's euch.
0: Ja, so heißt der Song ja auch. Fire! So, also nachher, heute Abend Daumen drücken, Sarah Engels für Deutschland.
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1: Ich bin Lea Matschullert. Kanzler Merz hat mit US-Präsident Trump telefoniert und über den Iran-Krieg gesprochen. Beide seien sich einig, dass der Iran an den Verhandlungstisch kommen müsse, schrieb Merz anschließend auf der Plattform X. Der Iran müsse die Straße von Hormuz öffnen und dürfe keine Nuklearwaffen besitzen. Merz schrieb weiter, er und Trump hätten auch eine friedliche Lösung für die Ukraine erörtert und die Positionen im Vorfeld des NATO-Gipfels in Ankara im Juli abgestimmt. Die aktuell geltende Waffenruhe zwischen der pro-iranischen Hisbollah-Miliz im Libanon und Israel soll nach US-Angaben um 45 Tage verlängert werden. Die Hisbollah hat sich bislang dazu nicht geäußert.
2: Auf dem Papier herrscht Waffenruhe. Doch die Angriffe zwischen Israel und der Hisbollah gehen weiter. Besonders im Südlibanon greift das israelische Militär täglich auch aus der Luft an. Dort kommt es immer noch zu direkten Kämpfen mit der Hisbollah. Ob die Menschen im Libanon nun durch die Verlängerung der Waffenruhe etwas Schutz und Frieden finden können, ist also fraglich. Immerhin ist eine weitere Gesprächsrunde zwischen Vertretern Israels und dem Libanon Anfang Juni geplant. Die USA wollen weitervermitteln. Bisher sind seit Anfang März im Libanon fast 3000 Menschen getötet worden. Tine Klimach, Nachrichtenredaktion.
1: Bei dem vor Dänemark tot aufgefundenen Wal könnte es sich um das wochenlang in der Wismarbucht gestrandete Tier handeln. Bestätigt ist das aber nicht. Nach Angaben der dänischen Umweltbehörde sind bisher keine deutlichen Merkmale festgestellt worden, die den Verdacht erhärten würden.
3: Experten wie der Biologe Fabian Ritter sehen allerdings Indizien, dass es sich um den Buckelwal aus der Ostsee handeln könnte. Gegenüber Bild sagte Ritter, zum einen spreche der Fundort dafür, aber auch der Zustand der Haut, der seiner Beurteilung nach nicht der beste sei. Aber nach dänischen Angaben wurde am Kadaver kein GPS-Sender gefunden, der nach Aussage der privaten Retter an dem Tier angebracht wurde. Eine Identifizierung durch Fotos oder Videos ist schwierig, weil der tote Wal mit dem Bauch nach oben aus dem Wasser ragt. Gewissheit wird wohl erst die Analyse einer Gewebeprobe bringen. Thomas Bleskin, Nachrichtenredaktion.
1: Manuel Neuer bleibt, bis auf Weiteres bei Bayern München, der Kapitän des Fußball-Bundesligisten verlängerte seinen Vertrag bis Mitte kommenden Jahres. Das gab der Verein am Abend bekannt. In den vergangenen Wochen und Monaten war immer wieder auch darüber spekuliert worden, ob Neuer mit seinen 40 Jahren für die anstehende WM nominiert wird.
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4: Hallo, schöne Nacht mit uns, die 90er. Ja, da denken viele an so Eurodance-Nummern und weniger an richtig coole Rock-Songs wie diesen hier. Aber ich finde, das sind halt eben auch die 90er. Coole, richtig gute Songs. Hier ist Soul Asylum mit Runaway Train.

0: Wenn ihr euch vielleicht was zu essen bestellt, wie sieht das aus? Schaut ihr euch dann so Bewertungen an? So Google-Bewertungen, ist das Restaurant auch in Ordnung? Ist das Geschäft vielleicht in Ordnung? Ist das Hotel vielleicht in Ordnung? Ja. Google zeigt ab sofort nicht mehr nur die Sternebewertung von Restaurants oder Geschäften an, sondern auch, wie viele Rezensionen gelöscht wurden. Hintergrund ist die Diskussion darüber, wie glaubwürdig diese Bewertungen eigentlich noch sind, denn neben echter Kritik findet man im Netz teilweise auch komplett absurde Beschwerden. Menschen regen sich da über laute Möwen auf, ja? Oder bewerten Inseln, weil man von da aus nicht mehr aufs Festland kommt. Kollege Leo Arrighi, du hast mal ein paar der kuriosesten Google-Bewertungen rausgesucht, ne?
1: Ja, genau. Und es ist schon ziemlich absurd, was ich da so alles gefunden habe. Zum Beispiel ein Nutzer, der bewertet ein Restaurant wie folgt. Das Essen war okay, denke ich, aber der Kellner hat am Ende mit meiner Frau geschlafen. Daher kann ich dem Laden nicht mehr als 3 Sterne geben. Ja, also das klingt natürlich plausibel. Ob solche privaten Infos jetzt was auf Google verloren haben? Und ich meine, was kann das Restaurant dafür? Oder ein Nutzer, der das Brandenburger Tor besucht und dann bewertet hat. Da schreibt er, das steht ja gar nicht in Brandenburg. Beschiss. Und Brandenburger kann man da auch nicht kaufen. Wirklich. Da ist ein ganzer Ausflug im Eimer.
0: Okay, jetzt hatten wir Bewertungen zu einem Restaurant und einer Sehenswürdigkeit. Wie sieht's denn zum Beispiel aus mit so absurden Bewertungen zu einem Hotel?
1: Gerne, damit kann ich auch dienen. Hier schreibt Schön. Ein Nutzer zum Beispiel, der auch nur einen Stern für ein Hotel gibt, Knast sein Vater, würde man heutzutage sagen. Oder hier noch ein anderer Nutzer und auch ein anderes Hotel. Die Wände müssen papierdünn gewesen sein. Wir haben die Stimmen des Paares nebenan gehört, das gerade angekommen war. Danach hatten sie mehrmals sehr lauten Sex. Wir konnten sogar hören, wie sie auf die Toilette gegangen sind. Zum Glück hat mein Sohn tief und fest geschlafen.
0: Na, ein Glück, Mensch. So, wir haben ja Brückentag. Heute sind die Freizeitparks voll. Gibt es da auch zu Rezensionen?
1: Da beschwert sich beispielsweise ein Nutzer über eine Achterbahn und schreibt, die Attraktion war viel zu schnell. Ich hatte kaum Zeit, die Landschaft wertzuschätzen. Ja, na klar, weil darum geht es ja auch primär in Freizeitparks.
0: Absolut.
1: Oder eine Nutzerin, die schreibt, eigentlich ein sehr schöner Park, nur leider waren viel zu viele Kinder vor Ort und die haben auch laut geschrien.
0: Ja, was haben Kinder denn in Freizeitparks zu suchen? Ja, manche Menschen nutzen Google-Bewertungen offenbar wie ein öffentliches Tagebuch mit Sternesystem. Leo Arrighi hat das mal für uns zusammengefasst. Vielen Dank.
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Endlich Samstag, endlich frei. Für die, die jetzt wach sind noch und gerade zuhören, entweder müsst ihr dann doch arbeiten, weil ihr eine Nachtschicht habt, oder ihr könnt einfach nicht einschlafen. Egal, wir sind für beide da. Jetzt mit Leonie und Donut.

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0: Damit ist er ganz gut angetreten, ja, damals beim Eurovision Song Contest. Vierten Platz hat er, glaube ich, damit gemacht. Michael Schulte und You Let Me Walk Alone. Auftrag für Sarah Engels heute, ja, beim ESC. Wir sind ja im Brückentagswochenende, das feiern wir jetzt mit...
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2: Hier drei Dinge, die genauso sinnlos sind wie Brückentage. Diese Papierstrohhalme an der Capri-Sonne, Sandwich-Maker und diese USB-Kaffeetassenwärmer. Ich meine, wie lange will man bitte an einem Pott Kaffee rumnuckeln? Gilt der Kaffee nicht irgendwann als stehendes Gewässer? Gibt's dann so Sprungschichten wie im See? Siedeln sich dann heimische Tier- und Pflanzenarten an? Muss man dann Brutplätze für seltene Vögel rund um die Tasse ausweisen? Ich check's nicht. Trinkt doch einfach euren Kaffee. So, worum ging's nochmal? Ach ja, Brückentage. Ja. Hier mein Antrag. Brückentage sofort zu Feiertagen erklären. Dann sind diese langen Wochenende wirklich für alle lang. Ja gut, außer für Menschen in systemrelevanten Berufen wie an der Tanke oder Türsteher oder so. Die müssen wirklich immer ran. Wusstet ihr eigentlich, dass ein Mauersegler ein Vogel ist, der bis zu 10 Monate am Stück fliegen kann? Ey, die pennen sogar beim Fliegen. Und wir machen uns Sorgen ums autonome Fahren. Und immer dran denken, der späte Wurm entgeht dem frühen Vogel.
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1: Ich bin Lea Matschulat. Bundeskanzler Merz und US-Präsident Trump haben nach zuletzt ziemlich angespannten Beziehungen zwischen Deutschland und den USA wieder miteinander telefoniert. Thema war vor allem der Iran-Krieg.
2: Ob Merz die Wogen etwas glätten konnte beim beleidigten US-Präsidenten ist offen. Die Mitteilung des Kanzlers auf der Plattform X nach dem Telefonat jedenfalls liest sich noch etwas steif. Merz schrieb, man sei sich einig, dass der Iran jetzt an den Verhandlungstisch kommen und die Straße von Hormuz öffnen müsse. Außerdem dürfe Teheran keine Nuklearwaffen besitzen. All diese Punkte hatte Merz allerdings nie öffentlich in Frage gestellt, wohl aber eine Strategie des US-Präsidenten, was diesen wiederum so erzürnte, dass er Merz persönlich angriff. Ein einziger Anruf in der Air Force One dürfte Trump kaum vollständig besänftigen. Haben. Thomas Bleskin, Nachrichtenredaktion.
1: Die Waffenruhe zwischen der pro-iranischen Hisbollah-Miliz im Libanon und Israel soll nach Angaben des US-Außenministeriums um 45 Tage verlängert werden. Die Hisbollah äußerte sich bislang nicht. Die Waffenruhe war in den vergangenen Wochen von beiden Seiten immer wieder verletzt worden. Es soll auch eine weitere Gesprächsrunde zwischen Vertretern beider Seiten geben, unter Vermittlung der USA Anfang Juni. In Wien steigt am Abend das Finale des Eurovision Song Contests. Viel diskutiert wird bei diesem ESC erneut über die Teilnahme Israels. Wegen Israels Vorgehen im Gaza-Krieg boykottieren einige Länder sogar den ESC. Für Deutschland tritt Sarah Engels mit ihrem Frauenpower-Song Feuer an.
3: Feuer hat Deutschland dieses Jahr auf jeden Fall. Nicht nur im Titel. Sarah Engels will auf der Bühne für viel Frauenpower sorgen. Mit viel Pyro, Trickkleid, sexy Dance-Moves und sie schmeißt sich rücklings von der Bühne in die Arme ihrer Tänzerinnen. Das soll auch zeigen, dass sich Frauen gegenseitig auffangen können. Buchmacher sehen Deutschland allerdings eher hinten und der frühe deutsche Startplatz beim Finale als Zweite ist eher ungünstig. Direkt vor Israel auch noch. Der israelische Sänger dürfte wegen der Gaza-Krieg-Debatten viel Aufmerksamkeit auf sich ziehen.